0: einen Beitrag leistet.
1: Das würde laut Neos rund 100 Millionen Euro im Jahr einbringen. Ob sie sich damit durchsetzen können, ist das eine. Das zusätzliche Geld aber könnten die Hochschulen wohl gut gebrauchen. Wissenschaftsministerin Eva-Maria Holzleitner von der SPÖ hat zwar ein moderates Plus für das nächste Uni-Budget angekündigt, fixiert wird das aber erst im Oktober.
2: In Deutschland hat sich die Regierung grundsätzlich auf einen Spritpreisdeckel und einen neuerlichen Tankrabatt geeinigt. Dadurch sollen die Steuern auf Benzin und Diesel um faktisch 17 Cent gesenkt werden, diesmal von Oktober bis Jahresende. Ab dem neuen Jahr gilt dann der Spritpreisdeckel. Details sind hier aber noch offen. Beim Tennis-Davis-Cup-Duell zwischen Österreich und Belgien fällt heute ab 11 Uhr die Entscheidung, wer sich für das Finalturnier in Bologna mit den besten 8 Nationen der Welt qualifiziert. Christoph Ott, die Österreicher gehen durchaus optimistisch in Tag 2.
3: Nach dem gestrigen Sieg von Österreichs Nummer 1 Juri Rodionow und der Niederlage von Lukas Neumeier steht es gegen Belgien 1:1. Für Davis-Cup-Kapitän Jürgen Melzer eine gute Ausgangslage an Tag 2.
4: Ich glaube, dass wir uns in eine Position gebracht haben, wo wir den Länderkampf gewinnen können.
3: Zum Auftakt steht heute das Doppel am Programm. Dabei sieht Melzer das österreichische Doppel Lukas Miedler und Teamdebütant Neil Oberleitner in der Favoritenrolle. Von einem Fixpunkt kann man aber nicht sprechen, mein Doppel aus Miedler.
5: Es wird tough, also die zwei Belgier, die wissen, wie man unter Druck spielt. Aber im Endeffekt ist es ein Tennismatch und wir müssen unsere gute Leistung bringen. Wir haben jetzt gut trainiert und dann hoffen wir einfach, dass wir es einfach am Platz bringen und dann vielleicht einen entscheidenden Punkt holen können.
3: Nach dem Doppel wird auf jeden Fall noch ein Einzel gespielt und wenn notwendig ein alles entscheidendes 5. Match, in dem dann der Sieger bestimmt wird.
2: Und jetzt zum Wetter und zur Siegefink.
6: Heute Nacht wird es auch in der Steiermark und in Unterkärnten bald überall trocken sein. Dann starten wir heute Samstag zunächst mit Nebel und Hochnebel, vor allem in den Alpen und im Süden Österreichs in den Vormittag. Bald aber wird es überall sonniger. Die Temperaturen erreichen 18 bis 26 Grad. Morgen am Sonntag nach Frühnebel mit Sonne spätsommerlich warm bei 20 bis 28 Grad. Am Nachmittag werden die Wolken von Tschechien her dichter. In der Nacht auf Montag zwischen dem Raum Kufstein und Eisenstadt regnerisch.
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1: Am Mikrofon Nina Walli, es ist 3 Uhr. Angesichts der hohen Spritpreise fordert die Taxibranche in Wien Unterstützung, denn den Preisanstieg an der Zapfsäule können sie wegen des gebundenen Taxitarifs nicht an die Fahrgäste weitergeben, berichtet Daniel Amhauser.
2: Die Spritpreise jagen von einem Hoch zum nächsten, eine schwierige Situation, so Ekim Günültasch von der Wiener Wirtschaftskammer.
3: Es ist natürlich für uns einer der wichtigsten Arbeitsmaterialien, unser Sprit. Also wir haben das Auto da, wir brauchen einen Sprit, dann unsere Fahrgäste. Wenn da einer davon fehlt, können wir nicht wirtschaften.
2: Die Fahrerinnen und Fahrer müssen den teuren Sprit tanken, die Tarife für Fahrgäste dürfen sie jedoch nicht erhöhen.
3: Und wir sind laut dem Wiener Taxitarif gebunden, ist eine Verordnung der Stadt Wien, können darüber hinaus unsere Fahrpreise nicht selber entscheiden oder irgendwie sich gegen die wirtschaftliche Krise auch anpassen. Das ist bei uns das Problem.
2: Deshalb fordert die Taxi-Innung der WKW erneut die Aufhebung der Mineralölsteuer für Unternehmen und eine schnelle Anpassung der Wiener Tarife.
1: In Graz startet heute wieder das Aufsteirern. Das Festival für steirische Volkskultur feiert heuer sein 25-jähriges Jubiläum, Anke Mandl.
4: Musik, Tanz, Handwerk und steirische Tradition, das gibt es von Samstag bis Sonntag an mehreren Plätzen in der Grazer Innenstadt. Dazu kommen zahlreiche Stände mit steirischem Essen und Getränken. Heuer wird erstmals auch die Herrengasse an beiden Tagen komplett bespielt. Neu ist auch die eigene Aufsteirern-App. Dort gibt es das Programm, einen Lageplan und aktuelle Infos. Gestartet ist das Aufsteirern vor 25 Jahren mit rund 40.000 Gästen. Heute gilt es als das größte Volkskulturfestival Österreichs. Im vergangenen Jahr sind rund 200.000 Menschen gekommen, so viele wie noch nie. Auch heuer rechnen die Veranstalter mit großem Andrang. Der Eintritt ist an beiden Tagen frei.
1: Eine Drohne hat den Kühlturm eines Reaktors des russischen Atomkraftwerks Kursk getroffen. Das AKW sei geringfügig beschädigt worden, heißt es vom Betreiber. Es sei aber kein Feuer ausgebrochen. Der Betrieb laufe unverändert weiter, so die Internationale Atomenergiebehörde in Wien. Und US-Präsident Donald Trump verbietet CNN ab sofort den Zugang zum Weißen Haus. Auch der Nachrichtensender MS Now sowie das Newsportal Politico haben Hausverbot, schreibt Trump auf Truth Social. Er wirft allen drei Medien vor, Falschnachrichten zu verbreiten. Und jetzt zum Wetter und zu Sigi Fink.
5: Heute Samstag gibt es zunächst einiges an Nebel und Hochnebel, vor allem in Tirol, im südlichen Salzburger Land, in Kärnten und in der Obersteiermark. Bald setzt sich aber überall die Sonne durch. Größere Haufenwolken entstehen zwischen den Radstädter Tauern und der Choralpe und hier sind vereinzelt auch Regentropfen möglich. Die Temperaturen steigen auf 18 bis 26 Grad. Am Sonntag noch wärmer bei bis zu 28 Grad. Nach Frühnebel wird es sonnig. Am Nachmittag werden die Wolken im Norden Österreichs dichter.
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1: Am Mikrofon Nina Walli, es ist 4 Uhr. Nach dem organisatorischen Fiasko beim Beat Patrol Festival Anfang September in Wien ermittelt jetzt die Finanzpolizei gegen die Firma der Veranstalterin. Madeleine Krohmann berichtet.
2: Nicht bezahlte Rechnungen, fehlende Organisation, der Ärger bei Lieferanten und Technikern ist groß. Auch bei Techno-DJ Anna Ulrich.
3: So was habe ich noch nie erlebt, dass einfach wochenlang oder tagelang nicht geantwortet wird. Und dann habe ich eben mitbekommen, dass es nicht mal Klos auf dem Festival gibt. Und das war für mich ganz klar. Also ich möchte nicht mit so einem unprofessionellen Veranstalter zusammenarbeiten.
2: Die Vorkommnisse werden aktuell aufgearbeitet, heißt es. Das Beat Patrol Festival gibt es bereits seit mehr als 10 Jahren. Die Veranstaltungsfirmen dahinter wechseln regelmäßig. Sie sind früher oder später insolvent. Involviert ist Recherchen der ZIP 2 zufolge fast immer derselbe Mann. Auch heuer war er im Hintergrund tätig. Die Staatsanwaltschaft St. Pölten ermittelt gegen ihn wegen Finanzstrafdelikten. Eine Anfrage zu diesen Vorwürfen bleibt bis Redaktionsschluss unbeantwortet.
1: US-Präsident Donald Trump verkündet eine Einigung mit Dänemark über die Zukunft der autonomen dänischen Insel Grönland. Demnach habe Washington die dauerhafte Kontrolle über die Sicherheit der Insel, so Trump auf Truth Social. Dänemark und Grönland bestätigen das Abkommen, das voraussichtlich nächste Woche im Rahmen der UNO-Generalversammlung unterzeichnet werden soll. In München startet zu Mittag das mittlerweile 191. Oktoberfest unter erhöhten Sicherheitsvorkehrungen, insbesondere bei der Drohnenabwehr. Ein Maß Bier kostet heuer bis zu 16 Euro. 6 Millionen Besucherinnen und Besucher werden erwartet. Und in der Fußball-Bundesliga übernimmt Rapid mit einem 3:0 Heimsieg gegen WSG Tirol vorläufig die Tabellenführung, Martin Lang.
4: Mit dem 6. Sieg im 7. Ligaspiel ist Rapid durch das 3:0 zu Hause gegen die Tiroler Wien vorher im Spitzenbereich der Tabelle, Rapid-Stürmer Ercan Kara.
5: Also das hat zu bedeuten, dass wir gerade einen guten Lauf haben, dass wir auch richtig gut Fußball spielen, dass es Spaß macht hier zu spielen. Jetzt haben wir die Länderspielpause, jetzt heißt weiter arbeiten.
4: 3 Punkte ist Rapid vor dem LASK, der morgen in Hartberg spielt. Und das Match in Hütteldorf bietet auch die erste Schiedsrichterdurchsage nach Videobeweis. Aber es gibt keinen Handelfmeter für Rapid. Das beeindruckt auch Tirol-Trainer Semlitsch.
6: Als Harald Lechner sie dann hinzustellen in einem Stadion, wo 18.000 dann erwarten, es ist ein Elfmeterpfiff und dann diese Entscheidung, kein Elfmeter, zeigt von Größe.
4: Heute ab 17 Uhr Vorarlberg Derby, Austria Lustenau gegen Altach und ab 19.30 Uhr GAK gegen die Wiener Austria.
1: Und jetzt zum Wetter und zu Siegefink.
7: Heute Nacht wird es auch in der Steiermark und in Unterkärnten bald überall trocken sein. Dann starten wir heute Samstag zunächst mit Nebel und Hochnebel, vor allem in den Alpen und im Süden Österreichs in den Vormittag. Bald aber wird es überall sonniger. Die Temperaturen erreichen 18 bis 26 Grad. Morgen am Sonntag nach Frühnebel mit Sonne spätsommerlich warm bei 20 bis 28 Grad. Am Nachmittag werden die Wolken von Tschechien her dichter. In der Nacht auf Montag zwischen dem Raum Kufstein und Eisenstadt regnerisch.
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1: Im Studio Eva-Maria Fohn. Im Streit um Grönland gibt es überraschend einen Durchbruch. Die USA, Dänemark und Grönland haben sich offenbar auf ein Sicherheitsabkommen geeinigt. Es soll den USA deutlich mehr militärische Möglichkeiten auf der Arktisinsel geben. Aus Washington berichtet Christoph Kohl.
2: US-Präsident Donald Trump spricht von einem Abkommen, das den USA dauerhafte Kontrolle über die Sicherheit Grönlands gebe. Vorgesehen sei eine deutlich stärkere US-Militärpräsenz. Gleichzeitig sollen Gegner der USA keine Militärbasen oder bestimmte Investitionen auf der Insel tätigen dürfen. Dänemark und Grönland betonen, dass ihre Souveränität gewahrt bleibe. Das Abkommen soll kommende Woche am Rande der UNO-Generalversammlung in New York unterzeichnet werden und muss anschließend noch von den Parlamenten in Kopenhagen und Nuuk genehmigt werden. Donald Trump hat immer wieder damit gedroht, die strategisch wichtige Inseln notfalls auch militärisch übernehmen zu wollen. Grönland gehört zum dänischen Königreich, ist aber weitgehend autonom.
1: US-Präsident Trump verbietet mehreren regierungskritischen Medien den Zugang zum Weißen Haus. Betroffen sind die Fernsehsender CNN und MS Now sowie die Nachrichtenplattform Politico. Trump wirft ihnen vor, Falschnachrichten zu verbreiten. Ab wann das Verbot gilt, ist unklar. CNN spricht in einer ersten Stellungnahme von einem verfassungswidrigen Angriff. Saudi-Arabien hat für Riad Luftalarm ausgelöst. In der Hauptstadt waren kurz danach Explosionen zu hören. Wer dahinter steckt, ist nicht klar. Die Houthi-Miliz im Jemen hatte im Juli eine Seeblockade gegen Saudi-Arabien angekündigt und seither Ziele im Königreich und Schiffe im Roten Meer angegriffen. In Deutschland sollen Autofahrer angesichts der hohen Spritpreise kurzfristig entlastet werden. Bund und Länder haben sich auf einen Tankrabatt geeinigt, der Anfang Oktober umgesetzt werden soll. Geplant ist eine Entlastung von 17 Cent je Liter. Ab Jänner soll auch ein Spritpreisdeckel kommen. Nach einer Drohnensichtung am Flughafen Luxemburg ist der Flugbetrieb in der Früh wieder aufgenommen worden. Es könnte aber weiter zu Verzögerungen kommen. Gestern Abend mussten Starts und Landungen ausgesetzt werden, weil Drohnen über dem Gelände gesehen worden waren. Angaben zur Herkunft der Drohnen machte der Flughafen nicht. Das waren die Nachrichten mit Eva-Maria Fohn. Zum Wetter.
3: Das Wochenende bringt einiges an Sonne und an den Nachmittagen spätsommerliche Temperaturen. Heute früh starten wir aber meistens frisch in den Tag, teilweise mit Temperaturen nur im einstelligen Bereich. Außerdem sind die ersten Stunden teilweise noch trüb durch Nebel und Wolken. Die halten sich besonders im Bergland und im Süden. Ganz vereinzelt kann auch noch ein Schauer vorkommen. Im Lauf des Tages lockert es dann überall auf. In ganz Österreich wird es zeitweise sonnig und mit der Sonne steigen die Temperaturen dann kräftig auf 20 bis 26 Grad. Auf den Bergen hat es in 2000 Meter Höhe 8 bis 13 Grad und der Wind ist heute generell nur schwach bis mäßig. Morgen kommt ein lebhafter Westwind auf, vor allem von Salzburg bis Wien und auf den Bergen Westösterreichs. Wieder gibt es einiges an Sonne und mit 21 bis 28 Grad auch wieder spätsommerlich warmes Wetter. Zunächst gibt es nur ein paar hohe, dünne Wolken. Im Lauf des Nachmittags werden diese Wolken dann langsam mehr, besonders in Vorarlberg, in Ober- und Niederösterreich und in Wien. So viel zum Wetter von Daniel Zeindlinger.

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2: Was ist es, wonach wir uns eigentlich sehnen? Und haben wir den Mut, dieser Sehnsucht auch ein Stück weit zu folgen? Mit Gedanken über Vertrauen, Begegnung und die kleinen Schritte, aus denen manchmal etwas Großes entsteht, beendet Michael Georg Joham, er ist Provisor in Feistritz an der Gail, Göriach, Melweg und Eck in Kärnten, heute seine Morgengedanken.
3: Alles beginnt mit der Sehnsucht. Ein geistvolles, geistliches und kontemplatives Leben mitten in der Welt wächst, wenn wir es wahrhaft ersehnen, wenn wir die uns heute möglichen Schritte voll Vertrauen tun, wenn wir unsere Armseligkeit Gott, dem Meister des Unmöglichen, anvertrauen. Schauen wir heute nochmals auf kleine Schwester Madeleine von Jesus. Wer hätte gedacht, dass durch das beharrliche Hinhören auf die Führung Gottes im Leben so viel wachsen würde? Wer hätte im Blick auf den erbärmlichen Anfang ihres Gründungsweges gedacht, dass darin sogar ein vertieftes Verständnis für die Sendung und Berufung der Kirche als Ganzes hervorkommen wird? Dabei waren es kleine Begegnungen, die groß wurden in ihrer Wirkung, weil sie getragen waren von Wertschätzung und Achtung, von wachem Interesse, von der Haltung der Absichtslosigkeit, welche sich nähert im einfachen Dasein vor Gott im Gebet. Sie wurden groß, weil so gegenseitiges Vertrauen, Freundschaften und Geschwisterlichkeit wachsen konnten. Kleine Schwester Madeleine von Jesus hat sich von ihrer tiefen Sehnsucht führen lassen. Sie war und ist zumutend im Hören auf ganz einfache Menschen, in ihrem Gehorsam gegenüber Gott, wie auch gegenüber ihrer ganz konkreten Kirche. Indem sie ihre Suche an die Kirche rückgebunden hat, konnte sie, wie auch die Kirche, zu einer vertieften Hörerin des lebendigen, fleischgewordenen Gotteswortes werden. Und wir? Was ist unsere tiefste Sehnsucht? Und wem muten wir uns mit unserem Suchen zu?
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1: Im Nachrichtenstudio begrüßt Sie Tom Brandenberger. Im Ukraine-Krieg hat es in der Nacht erneut mehrere Tote und zahlreiche Verletzte nach wechselseitigen Angriffen gegeben. In der russischen Grenzregion Kursk hat eine Drohne den Kühlturm eines Reaktors im gleichnamigen Atomkraftwerk getroffen. Das teilte die internationale Atomenergiebehörde IAEA mit. Erste Einzelheiten von Markus Langer.
2: Die IAEA sei informiert worden, dass das Atomkraftwerk zum Zeitpunkt des Drohneneinschlags in Betrieb gewesen sei, hieß es. Der Betrieb laufe unverändert weiter, ein Feuer sei nicht ausgebrochen. IAEA-Chef Grossi betonte, dass alle Angriffe auf Atomanlagen inakzeptabel seien, unabhängig davon, wo sie stattfinden. Er wiederholte außerdem die Aufforderung zu maximaler militärischer Zurückhaltung, um das Risiko eines Atomunfalls zu verhindern. Im August 2025 hatte die russische Luftabwehr laut einem russischen Medienbericht eine ukrainische Kampfdrohne in der Nähe des AKW Kursk abgeschossen. Die russische Grenzregion Kursk ist immer wieder Ziel ukrainischer Gegenangriffe. 2024 stießen ukrainische Truppen überraschend in die Region vor und hielten über mehrere Monate Teilgebiete besetzt.
1: Die USA, Dänemark und Grönland haben im Streit um die Arktisinsel überraschend einen Durchbruch erzielt. Laut US-Präsident Trump soll ein Abkommen den USA deutlich mehr militärische Möglichkeiten auf Grönland geben. Gegner der USA dürfen dagegen künftig keine Stützpunkte mehr dort bauen. Die dänische Regierungschefin Frederiksen und der grönländische Regierungschef Nielsen begrüßen die Einigung. Die Armutskonferenz sieht bei dem Entwurf des Sozialministeriums für die neue Sozialhilfe Verbesserungspotenzial. Besonders kritisch wird die geplante Umstellung von Geld auf Sachleistungen gesehen. Das sei ein Rückschritt in die autoritären und paternalistischen Modelle des vorigen Jahrhunderts, sagt Sozialexperte Schenk. Er vermisst doch das klare Ziel, die Armut bekämpfen zu wollen. In der Fußball-Bundesliga feiert Rapid den besten Saisonstart seit 28 Jahren. Nach einem 3:0 Heimsieg gegen die WSG Tirol übernehmen die Hütteldorfer vorläufig die Tabellenführung. Martin Lang.
3: Mit dem 6. Sieg im 7. Ligaspiel ist Rapid durch das 3:0 zu Hause gegen die Tiroler wie im Vorjahr im Spitzenbereich der Tabelle. Rapid-Stürmer Ercan Kara.
4: Also das hat zu bedeuten, dass wir gerade einen guten Lauf haben, dass wir auch richtig gut Fußball spielen, dass es Spaß macht hier zu spielen. Jetzt haben wir die Länderspielpause, jetzt heißt weiter arbeiten.
3: 3 Punkte ist Rapid vor dem LASK, der morgen in Hartberg spielt. Und das Match in Hütteldorf bietet auch die erste Schiedsrichterdurchsage nach Videobeweis. Aber es gibt keinen Handelfmeter für Rapid. Das beeindruckt auch Tirol-Trainer Sam.
5: Als Harald Lechner sie dann hinzustellen in einem Stadion, wo 18.000 dann erwarten, es ist ein Elfmeterpfiff und dann diese Entscheidung, kein Elfmeter, zeigt von Größe.
3: Heute ab 17 Uhr Vorarlberg Derby, Austria Lustenau gegen Altach und ab 19.30 Uhr GAK gegen die Wiener Austria.
1: Das waren die Nachrichten mit Tom Brandenberger. Und jetzt zum Wetter.
6: Das Wochenende bringt insgesamt einiges an Sonnenschein. Momentan halten sich aber nach Süden und Osten hin häufig noch Wolken und in vielen Tälern Nebel oder Hochnebel. Dabei ist es zum Teil auch frisch, wie der Blick auf die aktuellen Temperaturen in den Landeshauptstädten zeigt. In Wien und Eisenstadt um 16 Grad, St. Pölten 13, Linz, Salzburg, Innsbruck und Bregenz 10 und Graz und Klagenfurt 15 Grad. Die Sonne setzt sich aber mit der Zeit überall durch und dann wird es auch recht warm in den meisten Regionen mit 19 bis 26 Grad. Auch auf den Bergen wird es zum Teil mild. In 2000 Meter Höhe hat es bis zu 8 Grad am Hochschwab in der Steiermark, 13 werden es in der Silvretta. Die Fernsicht ist zwar generell gut, aber vor allem manche Berge im Osten könnten länger in den Wolken stecken. Hier ist es allgemein feuchter, auch ein paar Regenspritzer sind möglich. Morgen am Sonntag lösen sich die Frühnebelfelder rascher auf als heute und die Sonne scheint dann bis zum mittleren Nachmittag verbreitet.
7: Ja, danke schön. 4 Minuten nach 6 Uhr ORF Radio Salzburg Verkehrsinformation mit guten Nachrichten für Sie. Momentan noch alles ruhig, eine schöne Weiterfahrt.
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7: Einen schönen Start, herzlich willkommen im nächsten Wochenende in diesem September. Es dürfte ganz angenehm werden für Sie. Werden wir Ihnen natürlich einen schönen Überblick geben, gleich was das Wetter betrifft, auch für Ihre Freizeitaktivitäten im Bundesland Salzburg. Das ist das Wichtigste. Also, gemütliches Aufstehen und schönes Munterwerden hier bei uns mit Radio Salzburg.

0: Guten Morgen mit Wo bist du? Ja, diese Frage können wir sehr, sehr einfach beantworten. Hier sind wir für Sie. Schönen guten Morgen, hier ist Radio Salzburg. Es ist 6:12 heute am Samstag und Isabel Gunzer ist auch schon munter. Guten Morgen.
1: Guten Morgen.
0: Mit weniger guten Nachrichten, was die Nacht betrifft.
1: Ja, ganz genau. Es hat unter anderem einen schweren Verkehrsunfall auf der A1 gegeben bei Salzburg Nord. Dort ist ein Auto in einen Lastwagen gekracht. Das Auto wurde regelrecht unter den Lastwagen geschoben. Nähere Informationen gibt es da noch nicht. Auch zur Unfallursache ist da noch nichts bekannt.
0: Und dann gibt es einen Mangel an der Schulsozialarbeit.
1: Ja, ganz genau. Ab Montag spätestens gibt es stundenplanmäßigen Unterricht. Das neue Schuljahr ist ja schon wieder eine Woche alt. Und es gibt zu wenig Schulsozialarbeiterinnen und Sozialarbeiter, heißt es in der Politik. 51 sind das Team Land dazu jetzt beraten, unterstützen. Und da bräuchte es viel mehr, um eben Schülern in persönlichen Krisen, aber auch Lehrern oder Eltern quasi schon während einer Krise zu unterstützen.
0: Mehr Nachrichten aus Salzburg für Salzburg, dann gleich in einer Viertelstunde um 6:30 von dir hier bei uns im Morgenjournal.

0: Die Eurythmics mit der Must Be an Angel hier bei uns in Guten Morgen Salzburg. 20 Minuten nach 6. Ja, das beste Wetter für Salzburg gleich bei uns.
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0: Schönen guten Morgen heute am Samstag. Es ist der 19. September und er ist der Mann, der Ihnen jetzt den goldenen Herbst näher bringt. Alexander Ohms. Schönen guten Morgen.
5: Schönen guten Morgen. Ich wage sogar das Wort Spätsommer noch einmal hinzunehmen, ja, statt des goldenen Herbstes, weil es ist wirklich fein an diesem Wochenende. Temperaturen bis an die 25 Grad, also da und dort vielleicht noch einmal ein statistischer Sommertag, der sich an diesem Wochenende ausgeht. Und dazu gibt es auch viel, viel Sonnenschein. Jetzt in der Früh haben wir da und dort ein paar Nebelfelder, zum Beispiel im Ramzell am See. Die lösen sich aber am frühen Vormittag auf und dann gibt es höchstens ein paar dünne Schleierwolken. Oder im Bereich Bongalunga am Nachmittag ein paar Quellwolken bei 19 bis 24 Grad.
0: Der goldene Spätsommerherbst.
5: Kann man auch sagen.
0: Ja, das wäre doch die perfekte Kombination dieser Worte. Schauen wir uns einmal an, ob der heutige Tag, der ist, glaube ich, so erledigt, oder? Kann man sagen?
5: Genau, da wird nichts passieren und morgen wird es auch nicht viel spannender, wenn man so will. Ja. Da geht es auch mit viel Sonnenschein weiter, ein paar Frühnebelfelder in der Früh und dann auch wieder im Grunde bis zum Abend viel Sonnenschein, erst in den Abendstunden, da werden die Wolken dann dichter. Was dann folgt in der Nacht auf Montag, das wird das Wochenende nicht mehr wirklich betreffen. Das sind dann eben Regenschauer einer Kaltfront und die bringen dann doch einen deutlich kühleren Start in die neue Woche.
0: Mhm. Schauen wir uns einmal diesen kühleren Start an, wie wird denn die neue Woche dann?
5: Die neue Woche wird einmal unterdurchschnittlich, was die Temperaturen betrifft, vor allem in der ersten Wochenhälfte. Am Montag nur mehr 17 bis 20 Grad, dazu in der Früh noch ein paar dichtere Wolken. Es wird dann aber schnell freundlicher, also gar nicht so schlecht, was das Wetter betrifft, aber eben teilweise auch windig und sehr kühl. Das wird anders anfühlen als das Wochenende. Und wenn wir uns den Dienstag anschauen, bei 16 bis 19 Grad, ist das am Nachmittag zwar passabel, die Frühtemperaturen allerdings, die sind schon recht interessant. Am Dienstag 2 bis 10 Grad, am Mittwoch 0 bis 8 Grad. Das heißt, wir werden in manchen höher gelegenen Tälern der Gebirgskarre da und dort den ersten Reif dieses Herbstes sehen.
0: Und dann?
5: Und dann wird es wieder wärmer zum nächsten Wochenende.
0: Ah, da wird es wieder wärmer.
5: Es schaut insgesamt ganz gut aus, ja, was das Wetter betrifft. Es gibt wenig Niederschlag in der kommenden Woche, viel Sonnenschein und wahrscheinlich dann pünktlich zum nächsten Wochenende auch wieder steigende Temperaturen.
0: Du bist halt einfach der Wettergott, gell? Was soll man sagen?
5: Das sagst du zumindest immer.
0: Alex, ich wünsche dir ein schönes Wochenende. Genieß dieses Spätsommer-Herbstwetter, das goldene Spätsommer-Herbstwetter.
5: Wohl, werde ich machen.
0: Servus.
5: Auch dir alles Gute. Servus. Danke.

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1: KPÖ kritisiert fehlende Zahlen an Schulsozialarbeitern. Erneute Gondelverbindung im Pinzgau besteht Bewährungstest. Und das Wetter bringt heute einiges an Sonnenschein. 6:30 Uhr am Samstag, dem 19. September, begrüßt sie Isabel Gunzer. Ein Großaufgebot der Einsatzkräfte hat in der Nacht nach einem schweren Verkehrsunfall auf der A1 bei Salzburg-Nord gegeben. Ein Auto ist in einen LKW gekracht. Der PKW ist dabei unter den Lastwagen geschoben worden. Der Autofahrer musste aus seinem Fahrzeug befreit werden. Er ist schwer verletzt ins Krankenhaus gebracht worden. Nähere Informationen zur Unfallursache gibt es noch nicht. Eine Woche ist das neue Schuljahr schon wieder alt. Spätestens ab Montag gibt es stundenplanmäßigen Unterricht. Im Schulalltag gibt es Unterstützung von Schulsozialarbeiterinnen und Schulsozialarbeitern. Sie sollen Schülern bei persönlichen Problemen helfen und Lehrkräfte und Eltern beraten. 51 gibt es davon derzeit. Doch das Angebot reiche bei weitem nicht aus, kritisiert die KPÖ. Besonders Volksschulen seien stark unterversorgt. Julia Schweiger berichtet.
2: Bei 5 von 6 Volksschulen fehlt regelmäßige Schulsozialarbeit. Ebenso bei 2/3 der Mittelschulen. Das geht aus einer Anfragebeantwortung der Landesregierung an die KPÖ hervor. Die Klubobfrau der KPÖ im Landtag, Nathalie Hangöbel, fordert, jede Pflichtschule müsse Zugang zu Sozialarbeit haben.
3: Dieses Märchen von, das brauchen nur städtische Schulen mit viel Migrantinnen, das ist einfach nicht wahr. Mobbing, Gewalt in der Familie, Trennungen, Streit in den Klassen, Probleme mit den Lehrerinnen, die gibt es nicht nur an Brennpunktschulen, sondern die gibt es an allen Schulen im Bundesland Salzburg. Und da muss die Bildungsdirektion und die Landesrätin Kutsche einfach Gas geben, dass auch diese Schulen mit Schulsozialarbeit versorgt werden.
2: Die zuständige Landesrätin Daniela Gutsche von der ÖVP hält dagegen. Die Mittel würden je nach Bedarf auf die einzelnen Schulstandorte verteilt.
4: Klar ist, dass wir das Budget in dem Bereich, seit ich begonnen habe, hier die Verantwortung zu übernehmen, verdoppelt haben. Wir geben im Jahr 4,7 Millionen Euro aus und das sehr zielorientiert.
2: Diese Gelder fließen allerdings nicht nur in die Schulsozialarbeit, sondern in das gesamte Unterstützungspersonal, etwa für Schulassistenzen, Beratungslehrkräfte und weitere soziale Angebote.
1: Seit 3. September importiert die EU kein Rindfleisch aus Brasilien mehr. Der Einfuhrstopp wirkt sich auch auf den heimischen Markt aus. Gerade in touristischen Regionen wie dem Bundesland Salzburg gäbe es Abnehmer für brasilianisches Rindfleisch, sagt Werner Habermann von der AG Rind. Jetzt sei wieder mehr heimisches Fleisch gefragt. Die Landwirtschaft werde die Auswirkungen aber erst ab November spüren, denn vor dem Inkrafttreten des Verbots habe sich die Gastronomie noch eingedeckt. So seien im ersten Halbjahr 20-30% mehr an Rindfleisch eingeführt worden. Im Pinzgau ist die wichtige Gondelverbindung zwischen Zell am See und dem Glemmtal wieder in Betrieb und hat den Bewährungstest im Sommer bestanden. Aktuell ist sie aber in Revision. Die Bahn war im vergangenen Frühjahr durch einen technischen Defekt komplett ausgefallen. Die Reparaturen waren umfangreich, wie Andreas Landrock berichtet.
5: Anfang März bemerken Mitarbeiter beim sogenannten Zell am See Express verdächtige Geräusche, und zwar an einem Antriebsmotor in der Bergstation. Schnell ist klar, der Schaden ist beträchtlich und die Saison für die Gondelverbindung zwischen Schmitten und Viehofen vorzeitig vorbei. Das Problem, der Motor wiegt 5 Tonnen. Er konnte erst nach der Schneeschmelze ausgebaut und abtransportiert werden. Anschließend wurde der Motor zur Überholung ins Werk gebracht, dort repariert und danach wieder eingebaut. Der wichtigste Testlauf war laut Schmitten-Geschäftsführer Erich Ecker der heurige Sommer. Die Bahn war da an 4 Tagen pro Woche im Betrieb, und zwar

0: Problemlos, sagt Ecker. Gebaut hat die Bahn die Vorarlberger Firma Doppelmeier. Mit der habe man eine gute finanzielle Regelung gefunden, wie Schmittenchef Ecker sagt. Immerhin war die Bahn erst wenige Jahre alt. Höher als der materielle Schaden sei aber ohnehin der Image-Schaden gewesen, betont Ecker.
1: Wegen der Umbauarbeiten im Salzburger Festspielbezirk wird derzeit nach Ersatzspielstätten gesucht. In den Saisonen 2029 und 2030 bleibt das große Festspielhaus wegen der Bauarbeiten geschlossen. Eine Möglichkeit ist es, den Domplatz zu überdachen. Darüber wird ja bereits seit Jahren diskutiert. Der designierte neue Intendant Peter De Kalowe begrüßt eine solche Variante.
2: Wir brauchen auch an diese Ökonomie von der Stadt zu denken, wenn man an die Spielstätte denkt. Diese Überdachung, wenn die kommt, wäre vielleicht nicht nur für jedermann, kann man auch für andere Sachen einsetzen.
1: Die Entscheidung, wohin die Salzburger Festspiele während der Umbauarbeiten ausweichen könnten, soll dann bei der nächsten Kuratoriumssitzung im Oktober fallen. Noch zum Sport. Der EC Red Bull Salzburg schlittert gleich zum Saisonstart in ein Debakel. Die Bullen unterliegen dem KC mit 1:7. Der erste Gegentreffer fällt nach nicht einmal 2 Minuten. Im Mitteldrittel wird dann beim Stand von 0:4 auch Nationalteam-Goalie Ade Tolvanen ausgetauscht. Schon morgen geht es für die Salzburger auswärts nach Bozen. Und Fußballer Konrad Leimer aus Abersee fällt für den nächsten Nationalteam-Einsatz aus. Der Bayern-Spieler hat sich eine leichte Oberschenkel Verletzung zugezogen und wird zumindest bei den Nations League Spielen kommende Woche gegen Israel und den Kosovo fehlen. Damit noch zum Wetter. Lokale Frühnebelfelder lösen sich rasch auf und dann setzt sich im ganzen Land überwiegend sonniges Wetter durch. Jetzt in der Früh hat es zwischen 7 und 12 Grad. Die Höchstwerte erreichen heute 19 bis 24 Grad. Morgen am Sonntag lösen sich die lokalen Frühnebelfelder auch am frühen Vormittag wieder auf. Es scheint häufig die Sonne. Am Abend werden die Wolken dann von Norden her dichter. Im Laufe der Nacht auf Montag beginnt es zu regnen. Die Höchstwerte morgen erreichen 21 bis 25 Grad.
3: 6.36 Uhr, ORF Radio Salzburg Verkehrsinformation. Gute Nachrichten, alles ruhig noch. Eine schöne und entspannte Weiterfahrt wünsche ich Ihnen und einen schönen guten Morgen.
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0: Zwei Minuten noch bis 6:45. Einen schönen guten Morgen wünsche ich Ihnen. Ab 1. Oktober gelten neue Regeln für elektrisch betriebene Zweiräder, haben Sie sicherlich schon mitbekommen. Dann gelten nur noch jene E-Bikes als Fahrräder, deren Motor durch einen Pedalantrieb unterstützt wird. Hingegen werden Elektromopeds künftig nur noch als Kraftfahrzeuge eingestuft und dürfen Fahrradwege nicht mehr nutzen. Betroffen sind da vor allem Essenslieferanten, die mit E-Mopeds unterwegs waren bis jetzt. Die Zusteller haben sozusagen da wirklich einige Herausforderungen jetzt. Hanna Sommersacher, bitteschön.
1: Auf den städtischen Radwegen ist üblicherweise viel Verkehr. Zwischen gewöhnlichen Fahrrädern flitzen immer häufiger auch Elektromopeds vorbei. Erkennungsmerkmal: dort, wo normalerweise ein Kennzeichen ist, hängt oft nur ein Schild mit der Aufschrift „Ich bin ein Fahrrad“. Vor allem Essenslieferanten verwenden diese E-Mopeds, um Mahlzeiten vom Lokal zur Kundschaft zu bringen. Maximal 25 Kilometer pro Stunde dürfen die Mopeds fahren, sie sind aber meist schneller unterwegs. Ab Oktober ist damit Schluss, sagt Christian Szymanowski vom Kuratorium für Verkehrssicherheit.
2: Es kam daher öfters zu Konfliktsituationen, sodass dann der Gesetzgeber entschieden hat, es werden diese E-Mopeds herkömmlichen Mopeds gleichgestellt. Das heißt, jene Mopeds, die jetzt schon bis 45 km/h fahren dürfen, egal ob sie elektrisch angetrieben sind oder herkömmlich.
1: Um mit den E-Mopeds künftig auf der Straße unterwegs sein zu können, müssen die Fahrzeuge einerseits umgebaut, andererseits auch angemeldet, zugelassen und versichert werden. Lenkerinnen und Lenker brauchen dann auch einen Moped-Führerschein. Das würde zwischen 800 und 1000 Euro ausmachen. In der Praxis sei das keine Option, sagt Toni Pravdic von der Gewerkschaft wieder. Er war selbst einmal Fahrradbote.
3: Grundsätzlich sind die Fahrzeuge aus unserer Sicht wertlos, weil sie aus unserer Sicht nicht wirtschaftlich angemeldet werden, zugelassen werden können. Ehrlicherweise ist die einzig schlüssige Variante zu sagen, entweder ich verschrotte es oder ich verkaufe es ins Ausland.
1: Der Essenszusteller Lieferando setzt nach eigenen Angaben ohnehin nur auf Fahrradlieferungen. Konkurrent Foodora dagegen will Lieferungen mit E-Mopeds oder anderen Kraftfahrzeugen ab Oktober verbieten. Den Umstieg aufs Fahrrad müssen die Lenkerinnen allerdings selber finanzieren, weil sie mehrheitlich freie Dienstnehmer sind. Man wolle die Fahrerinnen und Fahrer beim Umstieg unterstützen, so Foodora.
0: Ja, wie die Essenszusteller wirklich mit dieser Umstellung umgehen, darüber sprechen wir noch heute Morgen hier bei uns in Guten Morgen Salzburg.

0: Uli miteinand.
1: Juhuzen! Wamma, Lamma, Bamma, Lamma.
2: Wie bitte?
1: Nochmal. Wamma, Lamma, Bamma, Lamma. Manche hören während eines Liedes nicht auf den Text. Andere wiederum hören dann natürlich genau zu, was gesungen wird. Beim nächsten Song könnte dann eine sogenannte einprägsame Nonsenssilbe immer wieder vorkommen namens Wamma, Lamma, Bamma, Lamma. Machen Sie mal drauf. Hier ist das Electric Light Orchestra mit Rock'n'Roll is King, ein Hit aus dem Jahr 1983 mit Wamma, Lamma, Bamma, Lamma.

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1: Im Nachrichtenstudio begrüßt sie Tom Brandenberger. Ein Jahr Bürokratiediät, das will Europaministerin Claudia Bauer von der ÖVP der EU-Kommission verordnen. Statt neue Regeln zu schaffen, sollen die EU-Beamten ein Jahr lang nur bestehende EU-Regeln vereinfachen. Für diesen Vorschlag will Österreich gemeinsam mit 7 anderen EU-Staaten in Brüssel weitere Unterstützer sammeln. Tim Kupal berichtet.
2: Unnötige Pflichten sollen gestrichen, Betriebe entlastet, Regeln vereinfacht werden, heißt es in dem gemeinsamen Diskussionspapier. Europaministerin Claudia Bauer, ÖVP.
3: Was funktioniert, was ist unnötig und kann deswegen auch gestrichen werden?
2: Als Negativbeispiel nennt die Europaministerin die EU-Verpackungsverordnung. Die Regeln seien für Klein- und Mittelbetriebe in Österreich kaum zu bewältigen. Neuen EU-Gesetzen steht die 8-Länder-Allianz skeptisch gegenüber.
3: Wir müssen uns künftig hin immer zuerst die Frage auch stellen, welchen konkreten europäischen Mehrwert eine zusätzliche Regelung schafft.
2: Kommenden Dienstag will die Europaministerin das Papier mit den Aufräumvorschlägen beim Rat für allgemeine Angelegenheiten in Brüssel vorlegen.
1: In Deutschland werden Autofahrer angesichts der hohen Spritpreise entlastet. Bund und Länder haben sich nach 10 Verhandlungen auf einen Tankrabatt geeinigt, der Anfang Oktober in Kraft treten soll. Geplant ist eine Entlastung von 17 Cent je Liter. Ab Jänner soll dann auch ein Spritpreisdeckel kommen. Eine Drohne hat nach Angaben der Internationalen Atomenergiebehörde IAEA den Kühlturm eines Reaktors im russischen Atomkraftwerk Kursk getroffen. Ein Feuer sei nicht ausgebrochen, der Betrieb laufe unverändert weiter, heißt es. Ob es sich um eine Drohne aus der Ukraine gehandelt hat, ist nicht bekannt. US-Präsident Donald Trump verstärkt seine Attacken auf kritische Medien. In der Nacht hat er angekündigt, dass er den TV-Sendern CNN und MS Now sowie der Nachrichtenplattform Politico den Zugang zum Weißen Haus verbieten will. CNN spricht in einer ersten Stellungnahme von einem verfassungswidrigen Angriff. Aus Washington Christoph Kohl.
4: CNN hat in der Nacht weiterhin wie gewohnt vom Gelände des Weißen Hauses berichtet, wie weitreichend das Hausverbot ist und wann es tatsächlich umgesetzt werden soll. Das war auch Stunden, nachdem Donald Trump meinte, es würde sofort in Kraft treten, vollkommen unklar.
5: So we don't really have any clarity now on what happens next.
4: Sagt CNN White House Reporterin Kristen Holmes. Der Sender bereitet jedenfalls mögliche Klagen gegen Donald Trumps Zugangsverbot vor, da es nach Ansicht CNNs gegen die Verfassung verstoße.
6: The lawyers will be getting involved very quickly.
4: Der US-Präsident begründet das Hausverbot von CNN, MS Now und der Nachrichtenplattform Politico mit dem üblichen Vorwurf, dass die Medien Fake News verbreiten würden.
1: In München startet heute das 191. Oktoberfest. Um Punkt 12 Uhr eröffnet Münchens neuer Oberbürgermeister Dominik Krause die Wiesen mit dem berühmten Ausruf Ozapftis. Die Maß Bier ist auch heuer erneut teurer geworden und kostet jetzt rund 15 Euro. Das waren die Nachrichten mit Tom Brandenberger. Und jetzt zum Wetter.
7: Mit Nebel und Hochnebel starten wir in vielen Tälern ins Wochenende. Nach Osten und Südosten hin ist es auch noch bewölkt und hier fallen vereinzelt noch ein paar Regentropfen. Mit Sonnenschein startet der Tag hingegen in Vorarlberg, auf den meisten Bergen, in Oberösterreich und zum Teil in Niederösterreich. Im Laufe des Vormittags lichten sich dann auch die meisten Nebelfelder und dann wird es mit der Sonne auch warm am Nachmittag mit 19 bis 26 Grad. Jetzt ist es aber noch frisch. Schauen wir auf die aktuellen Temperaturen in den Landeshauptstädten. In Wien und Eisenstadt hat es um 16 Grad, in St. Pölten 12, in Linz, Salzburg, Innsbruck und Bregenz um 10 und in Graz und Klagenfurt 15 Grad. Morgen am Sonntag lichten sich die Frühnebelfelder rascher als heute und somit scheint bald überall die Sonne. Es wird dann noch wärmer mit bis zu 28 Grad im Osten. Zunächst sind morgen nur ein paar dünne Schleierwolken am Himmel. Später am Nachmittag schieben sich von Norden her auch immer wieder dichte Wolkenfelder herein. Außerdem wird es von Salzburg bis Eisenstadt windig. So viel zum Wetter von Daniel Stanker.
8: 7:04 ORF Radio Salzburg Verkehrsinformationen mit momentan noch guten Nachrichten. Es ist früh, es ist ruhig. Gute Fahrt wünsche ich.
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8: Wir dürfen Ihnen gleich einen Baum vorstellen. Ja, Sie haben richtig gehört, einen Baum. Er ist nur besonders. Er ist ein halbes Jahrtausend alt und er steht in Salzburg. Wo genau? Hören Sie gleich hier bei uns. Also, Bleiben Sie bei uns, stehen Sie mit uns auf, fühlen Sie sich wohl, es ist Wochenende, herzlich willkommen.

0: 13 Minuten nach 7, einen schönen guten Morgen. Das waren Cloud mit Save Me, angenehmen Samstag, schönes Wochenende und einen märchenhaften Blick ein halbes Jahrtausend zurück. Da entstand ein Baum in Bruck an der Glocknerstraße. Dieser Baum ist mittlerweile so alt, dass er die Entdeckung Amerikas überlebt hat. Sämtliche Kriege und die Beatles. Und er feiert heute Geburtstag. Eva Köck hat diesen Baum besucht.
1: Ganz ehrlich, die 500 Jahre sieht man der Eiche am Wofallgut in Bruck nicht an. Die Blätter sind jahreszeitenadäquat grün-gold gefleckt. Der Stamm ist etwa 6,40 Meter Umfang und ist rund 6 Meter hoch. Der Baum steht quasi da wie neu. Und doch blickt die Eiche auf eine lange Geschichte zurück. Eine, die eigentlich einen traurigen Hintergrund hat, wie Wolfgang Hofer vom Wofallgut erzählt. Gepflanzt worden ist der Baum nämlich während der Bauernaufstände.
2: Der Wofallbauer, also wir, und der Gaufallbauer, unsere Nachbarn, waren die Anführer von den Bauernaufständen. Bei den Aufständen hat man die dann gefangen genommen beim Schloss Fischhorn drüben und hat sie dann öffentlich aufgehängt und einige Wochen hängen lassen als Abschreckung, dass sowas eben nicht mehr passiert. Nicht? Und aufgrund dessen hat man im Wofallgut eine Eiche gepflanzt und beim Nachbarbauern drüben eine Linde.
1: Die Linde ist vor 20 Jahren bei einem Sturm umgefallen, der Eiche geht's aber bestens. Seit 1933 ist sie nämlich ein Naturdenkmal und wird von Experten gehegt und gepflegt.
2: Das ist aber ganz interessant zum Zuschauen, da sind dann 4, 5 Leute da, kraxeln den ganzen Tag im Bammermantum und schneiden alles raus. Und es ist aber wieder eine große Freude, wenn man danach sieht, wie der Baum eigentlich super noch erhalten ist und in welchem super Zustand er ist.
1: Mal schauen, ob die stramme Eiche aus Bruck dank all der liebevollen Pflege dann auch die kommenden 500 Jahre übersteht.
0: Und wenn Sie wissen wollen, wie die 500 Jahre alte Eiche aussieht, Sie müssen nicht unbedingt hinfahren, Sie können es sich auch anschauen. Heute Abend in Salzburg, heute um 19 Uhr, ORF 2. 7:15 ist es. Schönen guten Morgen und schönes Aufstehen.

0: Schönen guten Morgen mit Judith Lindenberg hier bei uns in Guten Morgen Salzburg, der Samstagsausgabe. 8 Minuten wären es dann noch bis 7:30. Gibt es für Sie gleich den nächsten Nachrichtenüberblick im Radio Salzburg Frühjournal. Und die aktuellen, eher frischeren Temperaturen, die hören Sie gleich hier bei uns.
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0: Guten Morgen, schönen Samstag mit Sonnenschein heute bei uns. Das ganze Land genießt überwiegend Sonne, ein paar Quellwolken entstehen immer wieder mal, aber die Regenwahrscheinlichkeit ist heute sehr gering. Schauen wir uns mal die aktuellen Temperaturen an. In Abtenau derzeit wolkenlos 9 Grad, Bad Gastein ebenfalls 9, Bischofshofen derzeit 12 Grad, Golling 10, im Großalltal derzeit 10 Grad, in Krimmel 9, in Lofarz derzeit 8 Grad, in Maria Pfarr 9, in Matze derzeit heiter bei 12 Grad, am Oberdauern oben wolkenlose 6 Grad, in Radstadt 10, in Rauch ist derzeit wolkig bei 9 Grad, Saalbach und Leogang bei Innen 5,9 Grad, wenn Sie es ganz genau wissen wollen, in der Stadt Salzburg derzeit 11 Grad, in St. Veit im Pongau derzeit 11, Damsweg 10 und in Zell am See derzeit stark bewölkt auch bei 11 Grad. Also genießen Sie ein frisches Munterwerden und einen Tag voller Sonnenschein hier bei uns in Salzburg.

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1: Großaufgebot an Einsatzkräften bei Verkehrsunfall auf der Westautobahn, Kritik an zu wenigen Schulsozialarbeitern und das Wetter bringt heute einiges an Sonne. 7:30 am Samstag, dem 19. September, begrüßt sie Isabel Gunzer. Ein Großaufgebot an Einsatzkräften hat es in der Nacht nach einem schweren Verkehrsunfall auf der A1 bei Salzburg-Nord gegeben. Ein Auto ist dort in einen LKW gekracht. Der PKW ist dabei unter den Lastwagen geschoben worden. Der Autofahrer musste aus seinem Fahrzeug befreit werden. Er ist schwer verletzt ins Krankenhaus gebracht worden. Noch in der Nacht ist der Verkehrssachverständige Gerhard Kronreif beauftragt worden, die genaue Unfallursache zu klären. Elektronische Daten der Fahrzeuge helfen dabei.
2: Sowohl beim LKW sind viele Daten, die hier bei der Fahrt aufgezeichnet werden, gut auszulesen. Ebenso bereits jetzt in den letzten Jahren bei den PKWs, wo auch die Geschwindigkeiten, die Reaktionen, die Bremspedal- und Gaspedalstellung sehr gut auszuwerten und zu erkennen ist.
1: Während der Aufräumarbeiten ist die A1 zwischen Bergheim und Salzburg-Nord gesperrt worden. Eine Woche ist das neue Schuljahr schon wieder alt. Spätestens ab Montag gibt es stundenplanmäßigen Unterricht. Unterstützung im Schulalltag gibt es auch von Schulsozialarbeiterinnen und Schulsozialarbeitern. Sie helfen bei persönlichen Problemen und beraten auch Lehrkräfte und Eltern. 51 gibt es derzeit in Salzburg Schulen. Doch das Angebot reiche bei weitem nicht aus, kritisiert die KPÖ. Besonders Volksschulen seien stark unterversorgt, berichtet Julia Schweiger.
3: Bei 5 von 6 Volksschulen fehlt regelmäßige Schulsozialarbeit. Ebenso bei 2/3 der Mittelschulen. Das geht aus einer Anfragebeantwortung der Landesregierung an die KPÖ hervor. Die Klubobfrau der KPÖ im Landtag, Nathalie Hangöbel, fordert, jede Pflichtschule müsse Zugang zu Sozialarbeit haben.
4: Dieses Märchen von, das brauchen nur städtische Schulen mit vielen Migrantinnen, das ist einfach nicht wahr. Mobbing, Gewalt in der Familie, Trennungen, Streit in den Klassen, Probleme mit den Lehrerinnen, die gibt es nicht nur an Brennpunktschulen, sondern die gibt es an allen Schulen im Bundesland Salzburg. Und da muss die Bildungsdirektion und die Landesrätin Kutsche einfach Gas geben, dass auch diese Schulen mit Schulsozialarbeit versorgt werden.
3: Die zuständige Landesrätin Daniela Gutsche von der ÖVP hält dagegen. Die Mittel würden je nach Bedarf auf die einzelnen Schulstandorte verteilt.
5: Klar ist, dass wir das Budget in dem Bereich, seit ich begonnen habe, hier die Verantwortung zu übernehmen, verdoppelt haben. Wir geben im Jahr 4,7 Millionen Euro aus und das sehr zielorientiert.
3: Diese Gelder fließen allerdings nicht nur in die Schulsozialarbeit, sondern in das gesamte Unterstützungspersonal, etwa für Schulassistenzen, Beratungslehrkräfte und weitere soziale Angebote.
1: Seit 3. September importiert die EU kein Rindfleisch aus Brasilien. Der Einfuhrstopp wirkt sich auch auf den heimischen Markt aus. Gerade in touristischen Regionen wie dem Bundesland Salzburg gäbe es Abnehmer für brasilianisches Rindfleisch, sagt Werner Habermann von der AG Rind.
6: Mittelfristig wird es sich jetzt auswirken, dass hier weniger Ware hereinkommt, was für uns in der Landwirtschaft ja sehr, sehr positiv gesehen wird, weil hier eine gewisse Fairness und Wettbewerbsgleichheit wieder herrscht. Aber das wird vor November nicht der Fall sein, weil ja noch nach wie vor sehr viel Ware in den Tiefkühlhäusern liegt oder alles, was vor September abgefertigt wurde, noch auf dem Weg auf den Schiffen ist und nach Europa kommt.
1: Vor dem Inkrafttreten des Verbots habe sich die Gastronomie noch eingedeckt. So seien im ersten Halbjahr 20-30% mehr an Rindfleisch eingeführt worden. Aufgrund der Umbauarbeiten im Salzburger Festspielbezirk wird derzeit nach Ersatzspielstätten gesucht. Eine Möglichkeit ist es, den Domplatz zu überdachen. Darüber wird ja bereits seit Jahren diskutiert. Der designierte Intendant Peter De Carlowe begrüßt eine solche Variante.
7: Wir brauchen auch an diese Ökonomie von der Stadt zu denken, wenn man an die Spielstätte denkt. Diese Überdachung, wenn die kommt, wäre vielleicht nicht nur für jedermann, kann man auch für andere Sachen einsetzen.
1: Die Entscheidung, wohin die Salzburger Festspiele während der Umbauarbeiten ausweichen könnten, soll dann bei der nächsten Kuratorin

0: Die Umsetzungen im Oktober fallen. Und damit noch zum Wetter. Lokale Frühnebelfelder lösen sich rasch auf und dann setzt sich im ganzen Land überwiegend sonniges Wetter durch. Jetzt in der Früh hat es zwischen 7 und 12 Grad. Die Höchstwerte erreichen heute 19 bis 24 Grad. Morgen am Sonntag löst sich der Nebel schon am frühen Vormittag auf. Es scheint häufig die Sonne. Am Abend werden die Wolken von Norden her dichter. Im Laufe der Nacht auf Montag beginnt es aber dann zu regnen. Die Höchstwerte erreichen dann morgen 21 bis 25 Grad.
1: 7:35 ORF Radio Salzburg Verkehrsinformation mit weiterhin sehr guten Nachrichten. Falls Sie schon auf unseren Straßen unterwegs sind, alles ruhig, Sie kommen sehr, sehr gut voran.
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0: Schönen guten Morgen, genau 3 Minuten noch bis 7:45. Ja, morgen in der Früh, da kommen sehr, sehr sympathische Damen zu uns. Sie zählen zu den erfolgreichsten Dialekt-Pop-Acts Österreichs. Neben ihrer Musik setzen sie sich für die Sichtbarkeit von Frauen und Müttern in der Musikbranche ein. Die Poxrocker Sisters sind morgen zu Gast im Radio Salzburg Café bei Gabi Kirschbaumer. Sie stellen ihr neues Album DNA vor und sie haben jetzt schon mal im Vorfeld für sie den Fragebogen ausgefüllt. 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
1: Klingt doch gut, oder? Die Pox Rocker Sisters, vielleicht singen sie morgen ein bisschen mehr noch. Schauen wir es uns mal an und hören wir sie uns vor allem an. Morgen im Radio Salzburg Café ab 9 Uhr hier bei uns in Radio Salzburg.

0: Guten Morgen, schönes Aufstehen, der Samstag hier bei uns in Radio Salzburg. Sie haben es sicherlich schon gehört, es gibt einen neuen Intendanten der Salzburger Festspiele. Der Vorname wäre Peter, der Nachname ein bisschen tricky. Wie man ihn richtig ausspricht, das sagt er uns selbst.
1: So, wenn man mit Karl anfängt und sagt De Calouvet, dann hat man richtig ausgesprochen.
0: Peter De Calouvet. Herzlich willkommen in Salzburg.

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1: Im Nachrichtenstudio begrüßt Sie Tom Brandenberger. Im Streit um Grönland gibt es überraschend einen Durchbruch. Die USA, Dänemark und Grönland haben sich auf ein Sicherheitsabkommen geeinigt. Es soll den USA deutlich mehr militärische Möglichkeiten auf der Arktisinsel geben. Aus Washington Christoph Kohl.
2: US-Präsident Donald Trump spricht von einem Abkommen, das den USA dauerhafte Kontrolle über die Sicherheit Grönlands gebe. Vorgesehen sei eine deutlich stärkere US-Militärpräsenz. Gleichzeitig sollen Gegner der USA keine Militärbasen oder bestimmte Investitionen auf der Insel tätigen dürfen. Dänemark und Grönland betonen, dass ihre Souveränität gewahrt bleibe. Das Abkommen soll kommende Woche am Rande der UNO-Generalversammlung in New York unterzeichnet werden und muss anschließend noch von den Parlamenten in Kopenhagen und Nuuk genehmigt werden. Donald Trump hat immer wieder damit gedroht, die strategisch wichtige Inseln notfalls auch militärisch übernehmen zu wollen. Grönland gehört zum dänischen Königreich, ist aber weitgehend autonom.
1: Der US-Präsident hat indes mit seiner Unterschrift auch das neue Sanktionspaket der USA gegen Russland in Kraft gesetzt. Es sieht US-Einreiseverbote gegen Kreml-Chef Putin und eine Reihe von Militärvertretern vor. Zudem wird ihr Vermögen sowie das von russischen Banken in den USA eingefroren. Europaministerin Claudia Bauer von der ÖVP will der EU-Kommission eine Bürokratie-Diät verordnen. Konkret sollen die EU-Beamten ein Jahr lang nur bestehende EU-Regeln vereinfachen, aber keine neuen schaffen. Österreich will für diesen Vorschlag gemeinsam mit 7 anderen EU-Staaten in Brüssel weitere Unterstützer sammeln. Die SPÖ und die homosexuelle Initiative HOSI drängen auf härteres Vorgehen gegen wörtlich rechtsextreme Homohasser. Angriffe in Österreich und dem deutschsprachigen Raum würden zeigen, dass man es mit einem organisierten und breit vernetzten Umfeld zu tun habe, sagt SPÖ-Gleichbehandlungssprecher Lindner. Um 12 Uhr heute Mittag heißt es in München wieder Ozapftis. Das 191. Oktoberfest startet mit Millionen Gästen, massiven Sicherheitsvorkehrungen und auch wieder höheren Bierpreisen. Regina Pall berichtet.
3: Die letzten Musikproben sind vorbei, die Gläser stehen bereit. Das Bier ist auch heuer wieder teurer geworden. Die Maß gibt es um 14,80 Euro bis 15,90 Euro. Peter Inselkammer, Sprecher der Wiesenwirte.
4: Das hat ja auch damit zu tun, dass wir Kostensteigerungen haben, ob es einen Aufbau angeht. Auch die Handwerker wollen ja Geld verdienen, auch die Mitarbeiter wollen Geld verdienen.
3: Eröffnet wird das Oktoberfest heuer erstmals von Oberbürgermeister Dominik Krause. Er hofft auf ein Fest,
5: wo die ganze Stadt, egal ob jetzt reich oder arm oder aus welchem Stadtteil, alle so ein bisschen zusammenrücken und auch darüber hinaus die ganze Welt bei uns zu Gast ist.
3: Die Polizei ist nach dem versuchten Anschlag auf dem Flughafen Leipzig auf Drohnenabwehr besonders vorbereitet. Bis zum 4. Oktober werden etwa 6,5 Millionen Gäste erwartet.
1: Das waren die Nachrichten mit Tom Brandenberger. Und jetzt zum Wetter.
6: Sonnig und warm wird der Nachmittag. Jetzt in der Früh und am Vormittag halten sich aber oft noch Nebel und Hochnebel in vielen Tälern, zum Beispiel im Salzachtal und im Ennstal. Die Becken und Täler in Osttirol und in Kärnten liegen verbreitet unter einer Hochnebeldecke. In den nächsten 1 bis 2 Stunden kann es im Osten stellenweise auch noch ein wenig regnen. Außerdem ist es zum Teil frisch, zum Beispiel in Zwettl mit nur 4 Grad. Am Nachmittag wird es aber warm mit 20 bis 26 Grad. Die meisten Nebel- und Hochnebelfelder lichten sich bis Mittag. Einzig im Süden kann der Nebel länger zäh bleiben, er löst sich aber auch hier auf. Somit gehen sich überall zumindest ein paar Sonnenstunden aus, die meisten im Bereich von Vorarlberg bis ins westliche und nördliche Niederösterreich. Morgen am Sonntag gibt es weniger Nebel in der Früh als heute und der löst sich rascher auf. Dann scheint die Sonne für einige Stunden, nur dünne Schleierwolken sind bis zum mittleren Nachmittag am Himmel, die werden später am Nachmittag aber doch noch teilweise dicht. Es wird noch wärmer als heute mit bis zu 28 Grad und von Salzburg bis Wien wird es windig. So viel zum Wetter von Daniel Stanker.
7: 4 Minuten nach 8 Uhr auf Radio Salzburg Verkehrsinformation. Ein ruhiger Ausflug steht vor Ihnen, eine entspannte Fahrt. Es ist alles noch ruhig. Ich wünsche Ihnen eine entspannte Weiterfahrt.
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7: Ja, was macht die Mama glücklich heute am Samstag? Ein schöner Spaziergang mit den Kindern und mit dem Gatten natürlich. Und der ist machbar, was das Wetter betrifft. Schauen wir uns mal das Freizeitwetter fürs Wochenende an. Gleich hier bei uns in Guten Morgen Salzburg. In 15 Minuten. Schönen Start in den Tag und herzlich willkommen im Wochenende.

0: Guten Morgen. Genau 7:11 ist es. Samstag da. 19. September, ja, ein bisschen gemütlich auf der Couch liegen, vielleicht heute nichts tun, warten, bis das Essen da ist. So Lieferservice, praktisch, entspannt, ja, passt ab und zu mal. Aber für die Lieferanten, für die wird jetzt alles anders. Jeder hat Hunger und will nicht lange warten. Und wegen einer Gesetzesänderung ab 1. Oktober können Essenszusteller wie zum Beispiel Changji Chen ab eben 1. Oktober nicht mehr E-Moped fahren, sondern müssen wieder selbst in die Pedale treten. Was sie nicht sehr freut, logischerweise.
1: Es ist immer so gemütlich wie ein Mofa natürlich. Ich muss den ganzen Tag treten, also über 100 Kilometer. Das ist ziemlich schwer für den Körper. Preislich auch natürlich. Also man muss bei Fahrrad natürlich mehr Teile austauschen. Kette, Kassette und alles. Man muss quasi jeden zweiten Monat komplett wechseln. Das kostet auch ein paar 100 Euro wieder.
0: Na und jetzt schon wieder wechseln sozusagen auf ein Fahrrad. Viele haben keinen Führerschein, weil fürs Elektrofahrrad bzw. für das Elektromoped braucht man jetzt auch gewisse gesetzliche Grundlagen. Das versteht Changji Cheng natürlich nicht so ganz.
1: Ich weiß nicht, warum die das verbieten, wenn man überhaupt Lastenräder auf Fahrradweg zulassen. Die Lastenräder sind auch groß eigentlich. Theoretisch noch breiter als wir.
0: Ja, auch wenn es den Lieferanten selbst nicht gefällt, ab 1. Oktober kommt das bestellte Essen wieder mit dem Fahrrad. Beim ganzen anstrengenden Strampeln, da müssen sich sozusagen die Zusteller dann wieder zeitlich natürlich auch auf einiges richten, denn da könnte es sein, dass es ein bisschen länger dauert.

0: Wenn André Heller und Wolfi Ambros für immer jung singen, dann fehlt noch einer, nämlich Alexander Ohms in diesem Trio. Ach, immer für jung.
1: Ja,
0: Alex.
1: Schön wär's.
0: Schön wär's. Schön wär's. Du bist doch immer jung geblieben. Vor allem, du machst immer ein frisches, schönes, junges Wetter. Lustigerweise, bei dir ist es immer schöner als bei deinen Kollegen.
1: Okay, ja, das ist schlecht für mich, weil ich dann an den schönen Wochenenden wahrscheinlich immer arbeite. Aber es ist wirklich so, ja, dass an diesem Wochenende sehr feines Wetter draußen ist, dass man gut nützen kann, wenn man rausgeht. Vielleicht nicht mehr unbedingt Badewetter, da ist es schon etwas zu spät jetzt im Jahr, nur mehr für Hartgesottene. Aber alles andere ist heute wunderbar draußen möglich. Es gibt viel, viel Sonnenschein im ganzen Land. Die wenigen Nebelfelder, die es noch gibt, etwa im Ramzell am See, die lösen sich jetzt demnächst auf und dann ist der Himmel überall nur gering bewölkt. Die Temperaturen steigen bis zum Nachmittag auf 19 bis 24 Grad.
0: Das heißt, Freizeitwetter heute für ganz Salzburg eigentlich alles, was man in der Natur erleben möchte.
1: Genau, da braucht man auch keinen Regenschutz, kann man wandern, kann man draußen sein, vielleicht am Nachmittag auch noch grillen, da ist es auch noch warm genug draußen. Und das Beste daran, morgen haben wir das Gleiche in Kopie, auch morgen viel, viel Sonnenschein den ganzen Tag über, vielleicht noch eine Spur wärmer, da und dort vielleicht ein 25er noch, ein statistischer Sommertag wäre das noch einmal. Also im Grunde auch morgen, da kann man alles planen, was man heute nicht unterbringt, dafür hat man morgen noch Zeit.
0: Egal, was Sie jetzt machen an diesem Wochenende, wenn Sie Fahrradl fahren gehen, wenn Sie auf einem Berg oben stehen, wenn Sie wandern gehen, wenn Sie spazieren gehen, wenn Sie im Wald stehen, wenn Sie vor Ihrer Käsekreiner stehen, machen Sie eines, schreien Sie einfach ganz laut, danke Alex.
1: Ja, das werde ich dann hören.
0: Sehr lustig, oder? Wäre ja lustig, wenn ganz Salzburg heute mal ein bisschen so Danke Alex schreit. Aber nächste Woche schreien wir nicht mehr, da sind wir ganz still und sagen keinen Namen mehr.
1: Ja, so schlimm ist es zwar nicht. Das Wetter wird jetzt nicht dramatisch schlecht werden in der kommenden Woche, aber es wird deutlich kühler. In der Nacht auf Montag erreicht uns dann nämlich eine Kaltfront. So ab etwa Mitternacht setzen da Regenschauer ein. Das heißt, am Montag in der Früh zum Beginn der Arbeitswoche, wenn wir dichte Wolken haben, ein bisschen Regen noch und auch der Wind wird eine Rolle spielen. Also da ist es dann eindeutig wieder herbstlich und ja, aber das ist ja unter der Woche. Jetzt genießen wir mal das Wochenende, oder?
0: Genau. Wie wird es nächstes Wochenende?
1: Da schaut es auch wieder nicht so schlecht aus. Die Woche über zwar recht kühl, eigentlich zu kühl für die Jahreszeit. Zum Wochenende hin gibt es aber gute Chancen, dass dann wieder wärmere Luft nach Salzburg kommt. Also schaut gar nicht so schlecht aus.
0: Super. Alex, was soll ich sagen? Vielen herzlichen Dank.
1: Ja, sehr gerne.
0: Schönes Wochenende noch. Servus.
1: Ebenfalls. Servus.

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4: Auto gerät unter LKW auf der Westautobahn. Kritik an zu wenigen Schulsozialarbeitern. Und das Wetter bringt heute einiges an Sonnenschein. 8.30 Uhr am Samstag, dem 19. September, begrüßt sie Isabel Gunzer. Ein Großaufgebot an Einsatzkräften hat es in der Nacht nach einem schweren Verkehrsunfall auf der A1 gegeben. Ein Auto ist bei der Abfahrt Salzburg-Nord in einen LKW gekracht. Der PKW ist dabei unter den Lastwagen geschoben worden. Der Autofahrer musste aus dem Fahrzeug befreit werden. Er ist schwer verletzt ins Krankenhaus gebracht worden. Noch in der Nacht ist der Verkehrssachverständige Gerhard Kronreif beauftragt worden, die genaue Unfallursache zu klären. Elektronische Daten der Fahrzeuge helfen dabei.
5: Sowohl beim LKW sind viele Daten, die hier bei der Fahrt aufgezeichnet werden, gut auszulesen. Ebenso bereits jetzt in den letzten Jahren bei den PKWs, wo auch die Geschwindigkeiten, die Reaktionen, die Bremspedal- und Gaspedalstellung sehr gut auszuwerten und zu erkennen ist.
4: Während der Aufräumarbeiten ist die A1 zwischen Bergheim und Salzburg-Nord gesperrt worden. Eine Woche ist das neue Schuljahr schon wieder alt. Spätestens ab Montag gibt es stundenplanmäßigen Unterricht. Unterstützung im Schulalltag gibt es auch von Schulsozialarbeiterinnen und Sozialarbeitern. 51 gibt es derzeit an Salzburg-Schulen. Doch das Angebot reiche bei weitem nicht aus, kritisiert die KPÖ. Julia Schweiger berichtet.
6: Bei 5 von 6 Volksschulen fehlt regelmäßige Schulsozialarbeit. Ebenso bei 2/3 der Mittelschulen. Das geht aus einer Anfragebeantwortung der Landesregierung an die KPÖ hervor. Die Klubobfrau der KPÖ im Landtag, Nathalie Hangöbel, fordert, jede Pflichtschule müsse Zugang zu Sozialarbeit haben.
7: Dieses Märchen von, das brauchen nur städtische Schulen mit vielen Migrantinnen, das ist einfach nicht wahr. Mobbing, Gewalt in der Familie, Trennungen, Streit in den Klassen, Probleme mit den Lehrerinnen, die gibt es nicht nur an Brennpunktschulen, sondern die gibt es an allen Schulen im Bundesland Salzburg. Und da muss die Bildungsdirektion und die Landesrätin Kutsche einfach Gas geben, dass auch diese Schulen mit Schulsozialarbeit versorgt werden.
6: Die zuständige Landesrätin Daniela Gutsche von der ÖVP hält dagegen. Die Mittel würden je nach Bedarf auf die einzelnen Schulstandorte verteilt.
8: Klar ist, dass wir das Budget in dem Bereich, seit ich begonnen habe, hier die Verantwortung zu übernehmen, verdoppelt haben. Wir geben im Jahr 4,7 Millionen Euro aus und das sehr zielorientiert.
6: Diese Gelder fließen allerdings nicht nur in die Schulsozialarbeit, sondern in das gesamte Unterstützungspersonal, etwa für Schulassistenzen, Beratungslehrkräfte und weitere soziale Angebote.
4: Im Pinzgau ist die wichtige Gondelverbindung zwischen Zell am See und dem Glemmtal wieder in Betrieb und hat den Bewährungstest im Sommer bestanden. Aktuell ist sie aber in Revision. Die Bahn war im vergangenen Frühjahr durch einen technischen Defekt komplett ausgefallen. Die Reparaturen waren umfangreich, wie Andreas Landruck berichtet.
9: Anfang März bemerken Mitarbeiter beim sogenannten Zell am See Express verdächtige Geräusche, und zwar an einem Antriebsmotor in der Bergstation. Schnell ist klar, der Schaden ist beträchtlich und die Saison für die Gondelverbindung zwischen Schmitten und Viehofen vorzeitig vorbei. Das Problem, der Motor wiegt 5 Tonnen. Er konnte erst nach der Schneeschmelze ausgebaut und abtransportiert werden. Anschließend wurde der Motor zur Überholung ins Werk gebracht, dort repariert und danach wieder eingebaut. Der wichtigste Testlauf war laut Schmitten-Geschäftsführer Erich Eckert der heurige Sommer. Die Bahn war da an 4 Tagen pro Woche im Betrieb, und zwar problemlos, sagt Eckert. Gebaut hat die Bahn die Vorarlberger Firma Doppelmeier. Mit der habe man eine gute finanzielle Regelung gefunden, wie Schmittenchef Ecker sagt. Immerhin war die Bahn erst wenige Jahre alt. Höher als der materielle Schaden sei aber ohnehin der Image-Schaden gewesen, betont Ecker.
4: Seit 3. September importiert die EU kein Rindfleisch aus Brasilien. Der Einfuhrstopp wirkt sich auf den heimischen Markt aus. Gerade in touristischen Regionen wie dem Bundesland Salzburg gäbe es Abnehmer für brasilianisches Rindfleisch, sagt Werner Habermann von der AG Rind.
10: Mittelfristig wird es sich jetzt auswirken, dass hier weniger Ware hereinkommt, was für uns in der Landwirtschaft ja sehr, sehr positiv gesehen wird, weil hier eine gewisse Fairness und Wettbewerbsgleichheit wieder herrscht. Aber das wird vor November nicht der Fall sein.

0: weil ja noch nach wie vor sehr viel Ware in den Tiefkühlhäusern liegt, wo dann alles, was vor September abgefertigt wurde, noch auf dem Weg auf den Schiffen ist und nach Europa kommt.
1: Denn vor dem Inkrafttreten des Verbots habe sich die Gastronomie noch eingedeckt. So seien im ersten Halbjahr 20-30% mehr an Rindfleisch eingeführt worden. Zum Sport nur kurze Verschnaufpause für den EC Red Bull Salzburg nach dem Debakel zu Saisonstart. Gegen den KC müssen die Eisbullen eine 1-7 Niederlage einstecken. Schon morgen geht es aber weiter nach Bozen. In der Alps Hockey League, eine Spielklasse darunter, starten heute beide Salzburger Vereine in die neue Saison. Die Red Bull Hockey Juniors spielen auswärts bei den Unterland Cavaliers. Die Zeller Eisbären empfangen im Heimspiel ab 19.30 Uhr Asiago. Noch zum Wetter. Lokale Frühnebelfelder lösen sich heute rasch auf und dann setzt sich im ganzen Land überwiegend sonniges Wetter durch. Die Höchstwerte erreichen heute bis zum Nachmittag 19 bis 24 Grad. Morgen am Sonntag scheint bald am Vormittag häufig die Sonne. Am Abend werden die Wolken von Norden her dann dichter. Im Lauf der Nacht auf Montag beginnt es zu regnen. Die Höchstwerte erreichen morgen 21 bis 25 Grad.
2: 8.37 Uhr, Radio Salzburg Verkehrsinformation. Schaut momentan sehr gut aus für Sie. Ich wünsche Ihnen eine ganz entspannte und ruhige Weiterfahrt. Und einen schönen guten Morgen heute am Samstag.

0: Schönen guten Morgen, genau 2 Minuten noch bis 8:45. Lassen Sie uns doch ein wenig feiern, und zwar den Saisonstart der Zeller Eisbären. Ja, Fanschals in Pinzgau sind bereitgelegt. Mitsingen können wir auch schon. In der Alps Hockey League, der zweithöchsten Spielklasse. Gegner in der Zeller Eishockey ist Asiago. Im Interview mit Barbara Schulz erzählt Geschäftsführer Patrick Schwarz, dass es Zeit wird, dass es losgeht.
1: Ja, die Stimmung ist ausgezeichnet. Ja, ich würde sagen, der ganze Hockeytown, ganze Region, nicht nur Zell am See, sondern der ganze Pinzgau brennt, glaube ich, schon auf den Saisonstart. Und wir freuen uns enorm drauf und endlich wird wieder um Punkte gekämpft. Man spürt einfach die Euphorie auf dem Auftakt.
2: Was gibt es jetzt zur Mannschaft zu sagen? Was ist neu? Worauf können sich die Fans einstellen?
1: Die Mannschaft, der erste Eindruck ist sehr gut. Wir laufen sehr gut Eis, bewegen uns gut. Das Fitnesslevel ist mit Sicherheit das Höchste, was wir da die letzten Jahrzehnte, würde ich jetzt einmal sagen, erlebt haben. Die Mannschaft ist sehr fit. Vorbereitung war sehr intensiv. Die Trainer haben Gas gegeben mit den Jungs. Und ja, wir kennen uns auf ein körperbetontes, sehr schnelles Eishockey. Wie auch schon die letzten Jahre, freuen. Und wir wollen daheim performen und so viele Spiele wie möglich gewinnen.
2: Über welche Ziele sind jetzt vereinsintern gesprochen worden für diese Saison?
1: Ja, wir wollen einmal auf alle Fälle die direkte Playoff-Qualifikation erreichen, beziehungsweise ins Halbfinale der Alps Hockey League einziehen und die österreichische Meisterschaft verteidigen. Und dann schauen wir weiter. Die anderen Mannschaften haben sich auch alle sehr gut verstärkt und wir sind da nicht die einzigen, die eine gute Mannschaft haben werden, aber wir sind mit dem, was wir haben, sehr zufrieden und glücklich. Wir hoffen, dass möglichst viele Leute heute um 19.30 Uhr in die Kekelit Arena kommen und unsere Mannschaft und den Club zum ersten Heimsieg in der noch jungen und hoffentlich wieder erfolgreichen Saison patchen.
0: Schau, da drücken wir ganz fest die Daumen und wünschen alles Gute für heute Abend.

0: Ich wünsche Ihnen einen schönen guten Morgen. Herzlich willkommen. Das ist der Samstag in Radio Salzburg. Genau, 9 Minuten noch bis 9. Da gibt es für Sie den nächsten Nachrichtenüberblick. Aber vorher...
1: Ich grüße euch. Hier spricht der Botschafter des Mars.
0: Vorher machen wir eine kleine Reise. Eine Reise raus aus diesem Universum mit der deutsch-österreichischen Feingefühl-Popband namens Döf. Ja, es geht um Kodo, den Namen eines kleinen Außerirdischen, der die Liebe auf die Erde bringt. Und so klingt dieser Song aus dem Jahr 1983.
2: Seit 2000 Jahren lebt die Erde ohne Liebe. Es regiert der Herr des Hasses.

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5: Im Nachrichtenstudio begrüßt sie Tom Brandenberger. Über die Auswirkungen der künstlichen Intelligenz, kurz KI, auf die Wirtschaft beraten heute die EU-Finanzminister in Dublin. Europa müsse bei der KI aufholen, ist der Tenor. Gleichzeitig steigt aber auch die Gefahr von Cyberattacken. Aus Dublin berichtet Johannes Perzerer.
6: Europa müsse bei der künstlichen Intelligenz aufholen, aber gleichzeitig regulieren. Österreichs Finanzminister Markus Matterbauer von der SPÖ ist zuversichtlich, dass dieser Spagat gelingen wird.
7: Gerade in Bezug auf die künstliche Intelligenz habe ich den Eindruck, wenn ich mir die weltweite Entwicklung anschaue, nur die Europäer sind eigentlich in der Lage, das vernünftig zu regulieren und wir sind dazu auch bereit.
6: Zur Diskussion unter den Finanzministern in Dublin heute Vormittag steht ein Bericht des Internationalen Währungsfonds. Dieser warnt unter anderem vor erhöhten Risiken von Cyberangriffen auf die Finanzsysteme. Die Minister wollen darüber beraten, wie sie sich dagegen am besten rüsten können.
5: Im Streit um Grönland gibt es überraschend einen Durchbruch. Die USA, Dänemark und Grönland haben sich auf ein Sicherheitsabkommen geeinigt. Laut US-Präsident Trump soll es den USA deutlich mehr militärische Möglichkeiten auf der Arktisinsel geben. Gegner der USA dürfen dagegen künftig keine Stützpunkte mehr dort bauen. Das Abkommen soll nächste Woche unterzeichnet werden. Die geplante Aktivpension sorgt für Kritik des gewerkschaftsnahen Momentum-Instituts. Die Maßnahme sei sozial nicht treffsicher, weil Bezieher hoher Pensionen mehr von dem Steuerbonus haben als jene mit niedrigeren Pensionen, heißt es. Hintergrund ist, dass Menschen mit einer höheren Pension auf den Zuverdienst mehr Lohnsteuer zahlen und dadurch auch stärker von einer Steuerreduktion profitieren. Ein Social-Media-Posting eines Innsbrucker FPÖ-Gemeinderats sorgt aktuell für Empörung. Darauf zu sehen ist eine Liste mit Vornamen einer Innsbrucker Volksschule und dazu der Kommentar, dass man zur Minderheit in der eigenen Stadt werde, wenn man nicht mit Remigration beginne. Grüne und SPÖ üben heftige Kritik, Ulrike Finkenstedt berichtet.
8: Für die Grünen ist es ein Rassismus-Eklat. In dem Posting würden Menschen aufgrund ihres Namens diffamiert. FPÖ-Gemeinderat Fabian Walch drohe Kindern mit Deportation, so Integrationssprecherin Celia Arslan. Auch die SPÖ spricht von einem Aufruf zur Deportation und einem politischen Tabubruch, wenn der FPÖ-Gemeinderat zwischen Kindernamen und Remigration einen Zusammenhang herstelle. Bisher sei es Konsens, dass Kinder nicht zum Ziel parteipolitischer Aktionen gemacht würden, so Vizebürgermeisterin Elli Meyer. In einer Reaktion schreibt Walch selbst, mit der FPÖ in Verantwortung werde es wieder mehr Kinder mit österreichischen Namen geben. Für die Rückführung von illegalen oder straffälligen Ausländern setze sich die FPÖ gleich ein wie für gute Familienpolitik.
5: Das waren die Nachrichten mit Tom Brandenberger. Und jetzt zum Wetter.
9: Mit viel Sonnenschein geht es von Bregenz über Salzburg bis nach St. Pölten durch den Tag. Auch weiter im Osten und im Süden setzt sich die Sonne durch, meist bis Mittag. Hier gibt es noch ein paar Wolken, stellenweise mit etwas Regen und in den Tälern liegt eine Hochnebeldecke. Mit der Sonne am Nachmittag wird es warm, die Höchstwerte 19 bis 26 Grad. Noch wärmer wird es morgen am Sonntag mit bis zu 28 Grad. Die wenigen Frühnebelfelder lichten sich rasch und dann sind eine Zeit lang nur dünne Schleierwolken am Himmel. Erst gegen Abend trübt es sich langsam ein. So viel zum Wetter. Von Daniel Stanker.
10: 9:04 gleich ORF Radio Salzburg Verkehrsinformation. Alles ruhig momentan noch. Eine schöne Weiterfahrt wünsche ich Ihnen.
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10: Eher weniger beliebt kommt sie an, die Neutorsperre. Da wollen wir ein wenig mit den Bewohnerinnen und Bewohnern rundherum sprechen. Das machen wir gleich bei uns und wünschen Ihnen jetzt einmal ein gemütliches Munterwerden heute am Samstag.

0: Schönen guten Morgen, 8:45 heute am 19. September, ja, gleichzeitig mit dem neuen Schuljahr in dieser Woche hat auch die Großbaustelle beim Festspielhaus in der Landeshauptstadt begonnen. Da möchten viele für das Konzept und für das Verkehrskonzept schon nach der ersten Woche schlechtere Schulnoten vergeben. Denn das Neutor ist nun für Autos und auch für Busse gesperrt. Die Öffis werden über den Müllner Hügel umgeleitet und das hat in den ersten Tagen für Verspätungen bis zu 40 Minuten geführt. Viola Wörter hat sich bei den Anrainern Müllen und auch bei den Busfahrerinnen und Busfahrern umgehört.
1: Geduld und gute Nerven sind gefragt, seit das Neutor zu ist. Wer mit den Öffis in der Stadt Salzburg unterwegs ist, muss sich jetzt noch mehr darauf einstellen.
2: Naja, man muss in die Arbeit, man muss vor allem mit den Verkehr rechnen, den Stau. Das kostet alles Zeit.
3: Jetzt muss ich schauen wegen Kindergarten, dass mein Kind kommt zur richtigen Zeit. Muss man dann früher ein bisschen aufstehen. Ein Bus vielleicht später kommt oder kommt nicht überhaupt. Ja, das ist schwierig.
4: Ich fühle mich nicht beeinträchtigt, weil ich habe die große Freiheit mit Rad, zu Fuß und mit dem Öffi.
5: Tatsächlich wohne ich am Hügel, an der Straße. Sehr spannend, aber es ist eine Katastrophe. Also, warum gibt es das Neutor? Damit der Verkehr nicht um den Berg herumfahren muss. Nicht? Und jetzt machen sie es zu.
1: Auf der Ausweichroute über Salzburg-Mühlen ist dementsprechend viel Verkehr.
6: Verkehrsproblematik, wir sind uns dessen alle bewusst. Nur das Problem ist wirklich, also für mich ist das die Baustellenkoordination. Nicht? Alles andere wäre zu bewältigen. Und die 5 Busse durch die engste Straße in ganz Salzburg, das musst du mal zusammenbringen. Ich glaube, in ganz Österreich bringen sie das nicht zusammen.
7: Auch richtig kenne ich mich nicht aus in Salzburg, ich bin aber immer da reingefahren. Aber ich finde ganz einfach, dass zu viele Busse fahren, oder? Das ist ja Wahnsinn. Ich habe gerade im Radio gehört, 60 Busse in der Stunde. Das heißt, alle Minuten ein Bus, das geht ja gar nicht.
8: Stau, Stau, Stau. Also, ja. Aber das war ja anzunehmen eigentlich, weil die Touristen können das ja nicht wissen, die was jetzt da kurzfristig herkommen. Und deswegen steht halt immer alles den ganzen Tag.
1: Nach der ersten Woche soll nun mehr kontrolliert und informiert werden, damit der öffentliche Verkehr künftig besser fließt.

Genau, 7 Minuten noch bis 9:30. Mittlerweile fast schon schönen Vormittag an einem für Sie hoffentlich traumhaften Freizeit-Samstag und einem schönen Freizeitwochenende. Vielleicht mit einem Museumsbesuch. Salzburg bekommt nämlich ein neues Museum. Ein Museum, das passend zu der Musik passt, die Sie jetzt hier im Hintergrund hören. Was könnte das bloß für ein Museum sein? Na, vielleicht besuchen Sie es auch. Damit Sie wissen, was da auf Sie zukommt und um welches neue Museum es sich in Salzburg handelt, sollten Sie dranbleiben. 15 Minuten noch, dann verraten wir es Ihnen.

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3: Um 9:30 im Nachrichtenstudio Isabel Gunzer. Bei einem Verkehrsunfall auf der A1 ist in der Nacht ein Autofahrer getötet worden. Sein Fahrzeug ist bei Salzburg Nord in einen LKW gekracht. Der PKW ist dabei unter den Lastwagen geschoben worden. Der 59-Jährige konnte aus dem Fahrzeug befreit werden. Er ist im Krankenhaus seinen schweren Verletzungen erlegen. Noch in der Nacht ist ein Sachverständiger damit beauftragt worden, die genaue Unfallursache zu klären. 51 Schulsozialarbeiterinnen und Sozialarbeiter unterstützen den Alltag an Salzburgs Pflichtschulen. Das sei viel zu wenig, kritisiert die KPÖ. Besonders Volksschulen seien unterversorgt, so die Kritik. Es brauche Sozialarbeit an jeder Pflichtschule. Mobbing, Gewalt in der Familie oder Probleme mit Lehrern gäbe es überall, so KPÖ-Klubobfrau Nathalie Hangöbel. Diese Kritik kann die zuständige Landesrätin Daniela Gutschi von der ÖVP nicht nachvollziehen. Das Budget sei mittlerweile verdoppelt worden und werde zielorientiert eingesetzt, so Gucci. Fußballer Konrad Leimer aus Abersee fällt für die nächsten Nationalteam-Einsätze aus. Der Bayern-Spieler hat sich eine leichte Oberschenkelverletzung zugezogen und wird zumindest bei den Nations League-Spielen kommende Woche gegen Israel und den Kosovo fehlen. Damit noch zum Wetter. Bis zum Nachmittag kommt im ganzen Land die Sonne heraus. Die Temperaturen erreichen 18 bis 23 Grad. Auch morgen wird es überwiegend sonnig und warm. Am Nachmittag hat es zwischen 19 und 25 Grad. In der Nacht ist es dann im Flach- und Hennengau von Norden her allmählich regnerisch. Und so startet dann auch die neue Woche.
4: ORF Radio Salzburg Verkehrsinformation mit momentan sehr, sehr guten Nachrichten für Sie. Es ist alles ruhig.

0: Stevie Wonder mit I Just Call to Say I Love You. Ich hab dir einfach angerufen, damit ich das sag. Das I Love You. Genau. 9:45 ist es. Schönen guten Morgen wünsche ich Ihnen. Seit den 80er Jahren ist darüber diskutiert worden und jetzt ist es soweit. Es geht's um ein neues Museum für Salzburg. Das sogenannte Sound of Music Museum. Der mit Abstand bekannteste Film, der bei uns in Salzburg gedreht worden ist. Sagt Ihnen nix? Sicherlich, besonders in den USA hat er Kultstatus. Auch sehr viele asiatische Gäste kommen jedes Jahr nach Salzburg, um sich die Landschaften von Sound of Music anzuschauen. Für die ist es ja nicht Salzburg, für die ist es ja Sound of Music Lands. Und wie schaut es eigentlich bei den Salzburgerinnen und Salzburgern aus? Haben Sie den Film schon mal gesehen?
1: Nein, gar nicht. In der Schule habe ich es eigentlich auch nie geschaut oder so, also keine Ahnung.
2: Haben Sie da einen Bezug zu dem Film?
3: Nein, gar nicht.
4: Ist doch bei mir frisch.
2: Haben Sie den Film schon mal gesehen?
4: Nein.
5: Ah ja, schau, ich habe das Musical schon mal im Landestheater gesehen und ich habe es auch in Alf schon gehört, dass was hier gemacht worden ist. Bei uns ist ja der Film nicht so bald bekannt geworden, glaube ich. Also ich habe es auch gehört, dass in Amerika mehr Hype ist, aber warum, weiß ich auch nicht genau.
2: Haben Sie einen Bezug zu dem Film?
6: Eigentlich nicht, nein. Ich habe den Film, glaube ich, vor 30 Jahren irgendwann einmal gesehen, aber Bezug habe ich nicht wirklich an dazu. Nein.
0: Der Hype ist ganz einfach, er läuft halt einfach jedes Jahr zu Weihnachten. Und wer sein Filmwissen oder die Geschichte über die Familie Trapper ein bisschen auffrischen möchte, könnte das ab jetzt im sogenannten Sound of Music Museum machen. Morgen eröffnet das Museum in Hellbrunn. Also auch bei freiem Eintritt morgen am Sonntag. Na, vielleicht einmal ein kleiner Ausflug für Sie. Und hier wäre der Titelsong, wie es so schön heißt, von Julie Andrews. The Sound of Music.

0: Einen schönen Vormittag wünsche ich Ihnen jetzt mit dem Gold der Gärtner. Übersetzt, es verbessert die Bodenstruktur, speichert Feuchtigkeit, liefert wichtige Nährstoffe für Pflanzen im Garten und in der Landwirtschaft. Aber bitteschön, was ist denn dieses Gold? Carina Schwab hat die Antwort für Sie. Dann gleich in Ihrem Vormittag hier bei uns in Radio Salzburg. Ich wünsche Ihnen ein schönes Wochenende. Genießen Sie es.
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1: Im Nachrichtenstudio begrüßt sie Tom Brandenberger. In Deutschland hat sich die Regierung angesichts der hohen Spritpreise auf Maßnahmen zur Entlastung der Autofahrer geeinigt. Geplant ist ein weiterer Tankrabatt und ab dem kommenden Jahr auch ein Spritpreisdeckel. David Kriegleder berichtet.
2: Es ist eine milliardenschwere Beruhigungspille, die Deutschlands Regierung verkündet, rechtzeitig vor den morgigen Wahlen in Berlin und Mecklenburg-Vorpommern. Ab Oktober soll die Energiesteuer auf Benzin und Diesel bis Jahresende gesenkt werden. Eine Entlastung von 17 Cent pro Liter an den Zapfsäulen, wie sie Deutschlands Autofahrer schon im Frühjahr erhielten. Die zweite Maßnahme ist neu. Ab Jänner soll ein krisenbedingter Preisdeckel für Kraftstoffe nach Vorbild Belgiens oder Luxemburgs folgen. Opposition, Umwelt- und Verbraucherschützer kritisieren den neuen Tankrabatt als teure Gießkannenpolitik. Die Maßnahme sei nicht zielgerichtet, klimaschädlich und werde als Übergewinn an Mineralölkonzerne fließen.
1: US-Präsident Trump verbietet mehreren kritischen Medien den Zugang zum Weißen Haus. Betroffen sind die Fernsehsender CNN und MS Now sowie die Nachrichtenplattform Politico. Trump wirft ihnen vor, Falschnachrichten zu verbreiten. Ab wann das Verbot gilt, ist unklar. CNN spricht in einer ersten Stellungnahme von einem verfassungswidrigen Angriff. Die Bundesregierung will Anfang nächsten Jahres eine neue Hochschulstrategie vorlegen. Die Neos bringen sich da jetzt mit einer Forderung nach höheren Studiengebühren ein. Damit soll die durchschnittliche Studienzeit verkürzt werden. Viktoria Waldhäusl berichtet.
3: Die Neos wollen die Studiengebühren von derzeit etwa 360 Euro pro Semester auf etwa 700 Euro erhöhen. Und die Gebühren für Studierende aus Drittstaaten sollen von derzeit rund 700 Euro auf zunächst 2500 Euro im Semester angehoben werden, sagt Martina von Künsberg-Sarre, Wissenschaftssprecherin der Neos.
4: International sind die Studiengebühren bei rund 10.000 Euro für Drittstaatsangehörige. Warum kommen so viele? Weil natürlich auch das Studieren in Österreich sehr, sehr günstig ist. Und ich glaube, es ist wichtig, dass auch diese Gruppe einen Beitrag leistet.
3: Das würde laut Neos rund 100 Millionen Euro im Jahr einbringen. Ob sie sich damit durchsetzen können, ist das eine. Das zusätzliche Geld aber könnten die Hochschulen wohl gut gebrauchen. Wissenschaftsministerin Eva-Maria Holzleitner von der SPÖ hat zwar ein moderates Plus für das nächste Uni-Budget angekündigt, fixiert wird das aber erst im Oktober.
1: Die Armutskonferenz sieht beim Entwurf des Sozialministeriums für die neue Sozialhilfe Verbesserungspotenzial. Besonders kritisch wird die geplante Umstellung von Geld auf Sachleistungen gesehen. Das sei ein Rückschritt in die autoritären Modelle des vorigen Jahrhunderts, sagt Sozialexperte Schenk. Er vermisst auch das klare Ziel, die Armut bekämpfen zu wollen. Das waren die Nachrichten mit Tom Brandenberger. Und jetzt zum Wetter.
5: Die Sonne zeigt sich heute überall für zumindest ein paar Stunden, am längsten im bereits jetzt schon sonnigen Westen und Norden. Einige Wolken-, Nebel- oder Hochnebelfelder halten sich noch von Osttirol und vom Pinzgau bis ins Burgenland. Auch hier wird sich die Sonne meist bis Mittag durchsetzen, im Süden kann der Nebel aber zäh sein. Es wird spätsommerlich warm am Nachmittag mit 19 bis 26 Grad. Der Sonntagmorgen wird noch wärmer mit bis zu 28 Grad. Dazu gibt es viel Sonne und nur einzelne Nebelfelder in der Früh. Erst gegen Abend ziehen dichtere Wolken von Norden herein. So viel zum Wetter von Daniel Stanka.
6: ORF Radio Salzburg Verkehrsinformation um 3:03. Es sind uns keine Störungen gemeldet worden, keine Unfälle, keine Staus. Sie sollten gut vorankommen auf Salzburg Straßen. Wir wünschen Ihnen gute und sichere Fahrt.
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6: 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Und was soll ich sagen? Es ist geschafft. Wir haben erfolgreich Nein gesagt zur Wahl in den Elternbeirat. Wir haben erfolgreich beschriftet die 953 neuen Heftel. Und wir haben ihn hinter uns, den ersten Elternabend im neuen Schuljahr. Und zur Belohnung, na, wird heute mal ausgeschlafen. So richtig. Also, ja, von den Kindern. Und für uns? Für uns gibt es die feinste Musik für einen feinen Samstagvormittag. Das Beste der 80er in Radio Salzburg. Cyndi Lauper

0: 19. September, es ist Tag 2 beim Tennis-Davis-Cup-Duell zwischen Österreich und Belgien. Und mittendrin auch der Salzburger Tennisprofi Lukas Neumeier. Heute fällt im Wiener Prater die Entscheidung, wer sich für das Finalturnier in Bologna qualifiziert. Sportreporter Christopher Ott.
1: Mit einem 1:1 geht es in den zweiten Tag. Damit ist noch alles offen. Einen entscheidenden Faktor für den perfekten Start in das Davis-Cup-Duell zwischen Österreich und Belgien hat laut Kapitän Jürgen Melzer vor allem das Publikum gespielt.
2: Es war eine unglaubliche Stimmung. Also die Leute sind mitgegangen. Wir haben, glaube ich, Top-Tennis gesehen. Und im Endeffekt soll es genauso sein. Davis Cup zu Hause, da muss man das Publikum spüren und das haben sie sehr, sehr gut gemacht und ich hoffe, dass noch mehr kommen und uns noch mehr anpeitschen.
1: Die elektrisierende Stimmung ist auch für den Salzburger Lukas Neumeier immer was ganz Besonderes.
3: Ja, ist ein unglaubliches Gefühl. Also es finde ich bis jetzt in meiner Karriere das schönste Gefühl, immer wieder Davis Cup zu spielen. Jetzt vor 3.000 bis 4.000 Leute in Wien, im Prater, ist wirklich bis jetzt so mein größtes Highlight gewesen. Und ja, ich kriege immer wieder ein bisschen Gänsehaut, wenn ich da am Platz gehe und generell, wenn die Hymne läuft vom Match.
1: Österreichs Nummer 1, Juri Rodionow, hat mit seinem Auftaktsieg gleich für Furore gesorgt. Nur mit einer Sache hadert der Niederösterreicher ein bisschen.
4: Das Einzige, was mir halt am Sand ein bisschen nervt, ist, dass die Schuhe halt dreckig werden und dass die Socken halt dann nach ein paar Trainings, nach ein paar Matches halt schmutzig werden.
1: Los geht's heute um 11 Uhr mit dem Doppel. Dabei will Lukas Miedler mit seinem Partner und Teamdebütant Neil Oberleitner gleich den nächsten Punkt für Österreich holen und kann es kaum erwarten vor dem Heimpublikum aufzulaufen.
5: Alle von uns spielen gut, wenn wir die eigenen Fans im Rücken haben. Wir haben es überall schon gezeigt. Wenn wir daheim spielen mit den Fans, sind wir einfach besser. Wir brauchen die Stimmung. Vielleicht macht es auch was mit den Belgiern dadurch. Also wir brauchen auf jeden Fall jeden Einzelnen und voll on fire. Ja.
1: Es ist jedenfalls alles angerichtet für Tag 2 beim Tennisfest im Wiener Prater am legendären WRC-Platz.
0: Na, da drücken wir die Daumen. In einer halben Stunde geht's los. ORF 1 überträgt die Partie live.

Josch will ein Tattoo. Sie wollen vermutlich noch einiges erledigen. Eh klar, Samstagvormittag halt. Mein Vorschlag deshalb. Sie richten jetzt einmal zusammen, die Pfandflaschen herrichten, schreiben noch den Einkaufszettel fertig, Einkaufssackerl nicht vergessen. Und ich kümmere mich um Ihre mentale Vorbereitung für die richtige Durchsetzungskraft. An der Wurstbudel. Alles richtig, alles fertig für den Großeinkauf am Samstag. Kung Fu Fighting, jetzt in Radio Salzburg.

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4: Um 11:30 im Nachrichtenstudio Isabel Gunzer. Bei einem Verkehrsunfall auf der A1 ist in der Nacht ein Autofahrer getötet worden. Sein Fahrzeug ist bei Salzburg Nord in einen LKW gekracht. Der PKW ist dabei unter den Lastwagen geschoben worden. Der 59-Jährige konnte aus dem Fahrzeug befreit werden. Er ist im Krankenhaus seinen schweren Verletzungen erlegen. Noch in der Nacht ist ein Sachverständiger damit beauftragt worden, die genaue Unfallursache zu klären. Seit 3. September wird in der EU kein Rindfleisch aus Brasilien mehr importiert. Der Einfuhrstopp wirkt sich auch auf den heimischen Markt aus. Gerade in touristischen Regionen wie dem Bundesland Salzburg gäbe es Abnehmer für brasilianisches Rindfleisch, sagt Werner Habermann von der AG Rind. Jetzt sei wieder mehr heimisches Fleisch gefragt. Die Landwirtschaft werde die Auswirkungen aber erst ab November spüren. Denn vor dem Inkrafttreten des Verbots habe sich die Gastronomie noch eingedeckt. So seien im ersten Halbjahr 20 bis 30 Prozent

0: Kandidaten ausweichen könnten, soll bei der nächsten Kuratoriumssitzung im Oktober fallen. Noch zum Wetter. Bis zum Nachmittag kommt im ganzen Land die Sonne heraus. Die Temperaturen erreichen 18 bis 23 Grad. Auch morgen wird es überwiegend sonnig und warm. Am Nachmittag hat es zwischen 19 und 25 Grad. In der Nacht ist es dann im Flach- und Tennengau allmählich regnerisch. Und so startet dann auch die neue Woche.
1: ORF Radio Salzburg, Verkehrsinformation um 10.32 Uhr. Wir haben eine Meldung für die A10, die Tauernautobahn Richtung Salzburg zwischen Kuchl und Hallein. Da ist nach einem Unfall die Überholspur blockiert. Es gibt Stau und bereits 10 Minuten Zeitverlust. Und noch eine Meldung für Bayern, großes deutsches Eck. Eine Viertelstunde mehr Fahrzeit wegen Bauarbeiten gibt es auf der Autobahn A8 München Richtung Salzburg zwischen Traunstein und Neukirchen. Wir wünschen gute und sichere Fahrt mit Radio Salzburg. 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

0: Also in der Früh, ich meine gut, wir haben den 19. September, in der Früh, da herbstelt es jetzt schon ordentlich und da spielt auch mancherorts der Nebel schon wieder eine Rolle. Einen schönen Vormittag, Alexander Ohms in der Salzburger Wetterdienststelle.
1: Schönen guten Morgen.
0: Alexander, heute können wir mit viel Sonne rechnen, aber in ein paar Platzl in Salzburg, da muss man noch warten.
1: Ja, schön langsam muss man sich wieder daran gewöhnen, dass man da genau aufs Satellitenbild hinschaut, in welchen Tälern da noch Hochnebelfelder liegen. Das haben wir heute zum Beispiel im Raum Zell am See, aber auch in einigen Tälern im Bongau. Da ist es immer noch nebelig trüb derzeit. Und diese Nebelfelder, die sind, obwohl es relativ früh im Herbst ist, schon relativ zäh und lösen sich eben teilweise erst gegen Mittag auf. Ansonsten, da wo es keinen Nebel gibt, beziehungsweise oberhalb dieser Nebelfelder, das heißt oberhalb von etwa 1000, 1200 Metern, da scheint die Sonne fast ungetrübt, da ziehen höchstens ein paar dünne Schleierwolken durch und dementsprechend wird es heute Nachmittag auch recht mild werden bei 19 bis 24 Grad.
0: Morgen dann ebenfalls sonnig, aber der Nebel auch wieder ein Thema.
1: Genau, die kommende Nacht bringt wieder einen klaren Himmel und damit werden sich wieder da und dort Nebel- und Hochnebelfelder bilden. Die lösen sich dann morgen im Laufe des Vormittags wieder auf. Dann gibt es wieder fast eine Kopie des heutigen Tages, vielleicht etwas mehr und ausgedehntere Schleierwolken als heute. Die Temperaturen steigen aber etwas an auf 22 bis 25 Grad. Vielleicht geht sich also da und dort ein statistischer Sommertag morgen aus. Und erst am Abend dann, wenn die Wolken von Norden her dichter werden, in der Nacht auf Montag, zieht dann eine Kaltfront mit Regenschauern durch.
0: Wenn du schon den Montag erwähnst, Alexander, müssen wir natürlich reden nächste Woche, Kirtagswoche in Salzburg. Am Mittwoch geht der Roberti-Kirtag los. Jetzt der Aufbau läuft schon, da ist das Wetter natürlich immer sehr wichtig bei so Freiluft-Großveranstaltungen.
1: Ja, sagen wir so, es schaut insgesamt recht passabel aus für die ganze kommende Woche. Niederschläge werden selten sein. Am ersten wird der Donnerstag einmal zwischendurch ein nasserer Tag. Aber was die Temperaturen betrifft, kommen wir da schon in der nächsten Woche auf ein niedrigeres Niveau herunter als wie jetzt am Wochenende. Meistens unter der 20-Grad-Marke und da und dort werden wir auch nur so 15, 16 Grad bei den Höchstwerten erleben. Aber es gibt zumindest derzeit berechtigte Hoffnung in den Wettermodellen, dass dann zum Wochenende hin zum Samstag, Sonntag auch die Temperaturen mit viel Sonnenschein wieder ansteigen.
0: Gut, also braucht man die langen Stutzen zur Lederhosen und das Strickjackerl zum Dirndl. Alexander, vielen, vielen Dank für die Wetteraussichten heute und dir noch jetzt einen feinen Samstag.
1: Gerne, schönes Wochenende.

Eine Stunde haben sie noch Zeit, die Münchnerinnen und Münchner, um sich ins Dirndl zu schmeißen, die Lederhosen anzuziehen. Dann wird das 191. Oktoberfest in München um Punkt 12 Uhr eröffnet. Bei uns haben Sie jetzt noch genau 7 Minuten Zeit, bis die Nachrichten beginnen. Um 11 davor Zeit für High on Emotion, Chris de Burgh in Radio Salzburg. Ich hoffe, Sie haben einen feinen Samstag.

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1: Im Nachrichtenstudio begrüßt Sie Tom Brandenberger. Ende Juni ist der Asyl- und Migrationspakt der Europäischen Union in Kraft getreten. Kurz darauf stürmten Migranten aus Marokko die spanische Exklave Ceuta. Aus dieser Erfahrung wolle man lernen, sagt EU-Migrationskommissar Magnus Brunner bei seinem Besuch in Madrid. Maren Häusermann hat mit ihm gesprochen.
2: Ein Krisenmechanismus soll es den Mitgliedstaaten erlauben, unter bestimmten Umständen von den Standardverfahren der EU abzuweichen.
3: Da ist so ein Notfallmechanismus natürlich enorm wichtig, dass wir schneller reagieren können auf Situationen, wie wir es in Ceuta erlebt haben.
2: Die Menschen, die am 30. Juli aus Marokko gekommen sind, sind Falschmeldungen gefolgt. Deshalb spreche man mit den Social-Media-Plattformen.
3: Meta, Google, andere müssen uns dabei unterstützen, dass wir früh genug sehen, wie die Schmuggler, die Menschenhändler ihr Geschäft hier vorantreiben.
2: Und in Verhandlungen über ein Abkommen mit Marokko wird das Thema Migration nun wohl besonders beachtet.
3: Dass wir auch hier die Migration einfach noch mehr auf den Tisch legen, noch mehr verhandeln. Hier muss Marokko natürlich auch kooperieren.
2: Zunächst aber soll Frontex gestärkt werden, um die Grenze nicht nur zu schützen, sondern auch bei den Rückführungen zu helfen.
1: In Deutschland werden Autofahrer angesichts der hohen Spritpreise entlastet. Bund und Länder haben sich nach 10 Verhandlungen auf einen Tankrabatt geeinigt, der Anfang Oktober in Kraft treten soll. Geplant ist eine Entlastung von 17 Cent je Liter. Ab Jänner soll dann auch ein Spritpreisdeckel kommen. Nach OpenAI und Anthropic meldet jetzt auch die Internetsuchmaschine Google einen Sicherheitsvorfall beim Test mit seinem KI-Modell Gemini. Gemini habe Cyberangriffe auf mehrere Websites ausgeführt. Die 3 betroffenen Unternehmen seien aber über den Vorfall informiert worden. Nach den langen Verzögerungen beim Beat Patrol Festival in Wien Anfang September ermittelt nun die Finanzpolizei gegen die Firma der Veranstalterin. Wegen fehlender Mobiltoiletten war das Festival erst mit 7 Stunden Verspätung losgegangen. Mehr von Madeleine Grohmann.
4: Nicht bezahlte Rechnungen, fehlende Organisation, der Ärger bei Lieferanten und Technikern ist groß. Auch bei Techno-DJ Anna Ulrich.
5: So was habe ich noch nie erlebt, dass einfach wochenlang oder tagelang nicht geantwortet wird. Und dann habe ich eben mitbekommen, dass es nicht mal Klos auf dem Festival gibt. Und das war für mich ganz klar. Also ich möchte nicht mit so einem unprofessionellen Veranstalter zusammenarbeiten.
4: Die Vorkommnisse werden aktuell aufgearbeitet, heißt es. Das Beat Patrol Festival gibt es bereits seit mehr als 10 Jahren. Die Veranstaltungsfirmen dahinter wechseln regelmäßig. Sie sind früher oder später insolvent. Involviert ist Recherchen der ZIP 2 zufolge fast immer derselbe Mann. Auch heuer war er im Hintergrund tätig. Die Staatsanwaltschaft St. Pölten ermittelt gegen ihn wegen Finanzstrafdelikten. Eine Anfrage zu diesen Vorwürfen bleibt bis Redaktionsschluss unbeantwortet.
1: In München startet heute das 191. Oktoberfest. In einer Stunde um Punkt 12 Uhr eröffnet Münchens neuer Oberbürgermeister Dominik Krause die Wiesen mit dem berühmten Ausruf Ozapftis. Die Maß Bier ist auch heuer erneut teurer geworden und kostet jetzt rund 15 Euro. Das waren die Nachrichten mit Tom Brandenberger. Und jetzt zum Wetter.
6: Im Großteil des Landes scheint die Sonne bereits. Hochnebelfelder halten sich jetzt noch vor allem in den Tälern Salzburgs, der Obersteiermark, in Osttirol und in Kärnten. Spätestens am frühen Nachmittag wird es auch hier sonnig. Dabei wird es noch um ein paar Grad wärmer. Die Höchstwerte reichen von 19 bis 26 Grad. Morgen am Sonntag wird es noch wärmer mit bis zu 28 Grad. Die Sonne scheint meist von der Früh weg. Nebelfelder lichten sich bereits am Vormittag. Erst gegen Abend ziehen dann von Norden her dichte Wolkenfelder auf. So viel zum Wetter. Von da Daniel Stanker.
7: 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Verkehrsinformation, es ist gleich 4 Minuten nach 11. Wir schauen auf den Walserberg, Autobahn A10. 10 Minuten länger brauchen Sie hier bei der Ausreise nach Deutschland. Wir bleiben auf der Tauernautobahn Richtung Salzburg zwischen Kuchl und Hallein. Die Unfallstelle, die ist geräumt. Es sind wieder alle Fahrspuren frei und der Stau löst sich auf. Aber eine Viertelstunde länger brauchen Sie auf der A8. Bayern, großes deutsches Eck, München Richtung Salzburg zwischen Traunstein und Neukirchen wegen Bauarbeiten. Wir wünschen Ihnen gute und sichere Fahrt.
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7: 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Ja, nicht einmal 3 Wochen. Am 7. Oktober wäre einer der größten Austropopper aller Zeiten 80 Jahre alt geworden. Die Rede ist von Georg Danzer. Viel zu früh nach seiner schweren Krebserkrankung verstorben. Hinterlassen hat er aber zum Glück viel, viel großartige Musik, wie etwa diese Nummer hier. Träumte von weißen Pferden. Wilden weißen Pferden an einem Strand. Weiße Pferde gibt's gleich in voller Länge. Ich wünsche Ihnen jetzt einen feinen Samstagvormittag.
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0: Ich bin mir sicher, heute werden noch ein paar Kaiserschmarrn verkauft werden, werden noch ein paar Gäste raufkommen, aber morgen ist endgültig Schluss. Morgen ist Schluss am Riemannhaus im Steinernen Meer. Und da habe ich jetzt zwei Damen am Telefon. Einen schönen Samstag, Nele und Anna.
1: Hallo.
2: Hallo.
0: Ihr zwei wart die letzten Wochen und Monate zuständig für die Verköstigung am Riemannhaus.
1: Genau, wir haben euch versorgt mit schon eingeteasert Kaiserschmarrn oder auch einen leckeren Mohnkäsekuchen.
0: Oh, sehr. Klingt sehr gut. Habe ich gleich wieder einen Hunger. Und ihr beiden wollt heute die Gelegenheit hier bei uns in Radio Salzburg nützen, um euch bei euren Chefleuten zu bedanken.
3: Ja, genau. Wir wollten Danke sagen für die richtig tolle Saison mit euch und die ganzen schönen Momente und Erfahrungen, die wir hier machen konnten die letzten Monate. Und wir wünschen euch jetzt eine ganz, ganz schöne und wohlverdiente Auszeit nach den Monaten und auf das wir das letzte Wochenende nochmal gemeinsam krachen lassen.
0: Morgen ist ja Schluss. Was habt ihr da so erlebt die letzten Monate? Kommen ja irrsinnig viele Gäste, auch Einheimische, zu euch rauf aufs Riemannhaus.
1: Ja, also es ist immer viel los gewesen bei uns. Ich glaube, wir hatten genauso viele schöne Erfahrungen, glaube ich, wie die Gäste und hatten aber natürlich auch die Herausforderung wie andere Hütten von Wasserknappheit. Also es wurde nie langweilig hier oben.
0: Und wir haben es ja vorhin schon angesprochen, ihr wollt euch heute noch bei euren Chefs bedanken, bei Chefin und Chef. Womit denn? Was dürfen wir spielen?
3: Ja, wir haben uns den Song One Night in Bangkok rausgesucht.
1: Ja, die Jeremy und Laura sind gerne, wenn sie ihre Auszeit haben, unten in Bangkok. Und somit kommt da immer gute Stimmung auf, wenn das Lied im Radio lief.
3: Da haben wir schon ein paar Mal in der Küche dazu getanzt, auf
1: jeden
3: Fall.
1: Somit ein perfekter Abschlusssong.
0: Dann wünschen wir euch alles, alles Gute. Kommt gut runter morgen und jetzt One Night in Bangkok in Radio Salzburg.

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1: Um 11.30 Uhr im Nachrichtenstudio Isabel Gunzer. 51 Schulsozialarbeiter unterstützen den Alltag an Salzburgs Pflichtschulen. Das sei viel zu wenig, kritisiert die KPÖ. Besonders Volksschulen seien unterversorgt, so die Kritik. Es brauche Sozialarbeiter an jeder Pflichtschule, denn Mobbing, Gewalt in der Familie oder Probleme mit Lehrern gäbe es überall. Diese Kritik kann die zuständige Landesrätin Daniela Gutschi von der ÖVP nicht nachvollziehen. Das Budget sei mittlerweile verdoppelt worden und werde zielorientiert eingesetzt, so Gucci. Seit 3. September wird in der EU kein Rindfleisch aus Brasilien mehr importiert. Der Einfuhrstopp wirkt sich auch auf den heimischen Markt aus. Gerade in touristischen Regionen wie dem Bundesland Salzburg gäbe es Abnehmer für brasilianisches Rindfleisch, sagt Werner Habermann von der AG Rind. Jetzt sei wieder mehr heimisches Fleisch gefragt. Die Landwirtschaft werde die Auswirkungen aber erst ab November spüren. Denn vor dem Inkrafttreten des Verbots habe sich die Gastronomie noch eingedeckt. So seien im ersten Halbjahr 20-30% mehr an Rindfleisch eingeführt worden. Im Pinzgau ist die wichtige Gondelverbindung zwischen Zell am See und dem Glemmtal wieder in Betrieb und hat den Bewährungstest im Sommer bestanden. Anfang März hatte der Antriebsmotor Probleme gemacht und die Bahn war komplett ausgefallen. Der wichtige Testlauf war laut Schmitten-Geschäftsführer Erich Ecker der heurige Sommer. Da war die Bahn an 4 Tagen pro Woche im Betrieb und das problemlos, so Ecker. Aktuell ist sie in Revision, in der heurigen Wintersaison soll es aber keine Probleme mehr geben. Noch zum

0: Um 11.32 Uhr. Wir schauen gleich wieder zum Walserberg, der Grenzübergang. Hier dauert es 10 Minuten länger bei der Ausreise von Salzburg Richtung Deutschland. Und B178 Loferer Straße Richtung St. Johann in Tirol. Zwischen Unken und Lofer gibt es Stau und derzeit 15 Minuten Zeitverlust. Und eine Meldung haben wir noch für das große deutsche Eck Bayern Autobahn A8. Ebenfalls eine Viertelstunde länger dauert es hier wegen Bauarbeiten Richtung Salzburg zwischen Traunstein und Neukirchen. Wir wünschen Ihnen gute und sichere Fahrt mit Radio Salzburg.
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0: Auch am Samstag gibt es bei uns nicht nur Musik für Salzburg, sondern Musik aus Salzburg. Diesmal von Musiker und Mediziner, spannende Kombi, Wernfried Gappmeier. Er hat ein neues Album, nennt sich Halbzeit, und Bernhard Baumgartner hat schon einmal für uns reingehört.
1: Wir haben das Album aufgenommen, voriges Jahr zu Ostern in Marokko, in Essaouira. Das ist eine Stadt an der Atlantikküste in Marokko, wo ich immer wieder hinfahre. Und wir haben uns dann ganz ein cooles Haus abgeschieden gemietet, ein Tonstudio in dem Teesalon installiert und haben dort 10 Tage lang musiziert.
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3: Herausgekommen dabei ist das Album Halbzeit. Neben dem World Music Sound hört man da auch ganz nachdenkliche, zerbrechliche Musik.

0: Bernfried Gabmeier ist Lungauer, er lebt und arbeitet in der Stadt Salzburg und auch dort, wo er herkommt.
1: Ja, ich bin Gynäkologe, seit gut 10 Jahren selbstständig in Salzburg und einmal in der Woche auch im Lungau tätig und mache daneben halt Musik seit der Schulzeit eigentlich.

Mehr von Wernfried Gabmeier und Band gibt's heute Abend auf der Burg Mauterndorf zu sehen und zu hören ab 19.30 Uhr. Und ja, einen Song aus dem neuen Album Halbzeit, den gibt's jetzt in Radio Salzburg. Steh auf!

0: 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Am Samstag in 9 Minuten ist es schon 12 Uhr und aus dem Nachrichtenstudio meldet sich mit dem Mittagsjournal gleich Konstantin Hahn.
1: Die USA und Dänemark haben im Streit um die Arktisinsel Grönland einen Durchbruch verkündet. Nächste Woche soll ein gemeinsames Abkommen unterzeichnet werden. US-Präsident Trump hatte zuvor immer wieder Ansprüche auf Grönland gestellt. Das und mehr gleich im Mittagsjournal.

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4: Es ist 12 Uhr. Sie hören die Glocken der Pfarrkirche Mistelbach, Niederösterreich.

0: Die Stadt Mistelbach liegt im nordöstlichen Weinviertel. Weithin sichtbar auf dem Plateau des Kirchberges erhebt sich die Pfarrkirche. Sie ist eine spätgotische Hallenkirche mit einem barocken Südturm. Der mächtige Hochaltar ist mit 1735 datiert. Sein Bild zeigt den Patron, den heiligen Martin. Am Triumphbogen befindet sich die Steinplastik einer gotischen Madonna mit Kind. Der Karner neben der Pfarrkirche wurde in der Barockzeit zur Katharinenkapelle umgestaltet.
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2: Willkommen zum Mittagsjournal, das sind unsere Themen. Die USA und Dänemark einigen sich im Streit um Grönland. In der Fußball-Bundesliga steigt heute das Duell um die Nummer 1 in Vorarlberg. Im Journalstudio begrüßt sie Konstantin Hahn. Die USA und Dänemark haben überraschend eine Einigung über die Zukunft der autonomen dänischen Insel Grönland bekannt gegeben. Nächste Woche soll ein gemeinsames Abkommen unterzeichnet werden. EU-Korrespondent Johannes Perterer, was wird denn in dem Abkommen stehen?
3: Noch ist das Abkommen weder öffentlich noch unterschrieben, aber US-Präsident Donald Trump hat auf seiner Plattform Truth Social verkündet, das neue Abkommen würde Nicht-NATO-Mitgliedern verbieten, auf Grönland Militärstützpunkte zu bauen oder wichtige Investitionen zu machen. Dänemark hat diese Punkte aber noch nicht bestätigt. US-Präsident Trump schreibt, mit dem Abkommen würden alle Sicherheitsbedenken der USA bezüglich Grönland ausgeräumt.
2: Wie reagiert man in Europa auf diese vorläufige Einigung?
3: Die dänische Regierungschefin Mette Frederiksen schreibt auf X, dass sie sich freut, dass es nun die Aussicht auf ein gutes Abkommen mit den USA gebe. Im Hintergrund fragen sich aber natürlich viele Politiker in Europa, ob das denn alles so nötig war, denn die Zugeständnisse zugunsten der USA, die Donald Trump nun so anpreist, hätte Trump wohl auch bekommen, ohne Grönland im Jänner mit einer militärischen Invasion zu drohen.
2: Danke, Johannes Perterer. Die Armutskonferenz sieht im Entwurf für die neue Sozialhilfe Verbesserungspotenzial. Einer der Hauptkritikpunkte ist das Fehlen des Ziels der Armutsbekämpfung. Die Sozialhilfe müsse das Führen eines menschenwürdigen Lebens ermöglichen und das Existenzminimum sicherstellen, so die Armutskonferenz. Skepsis gibt es auch bei der Umstellung von Geld auf Sachleistungen. Das Wochenende nutzen viele Menschen vermutlich wieder zum Einkaufen. Das größte Einkaufszentrum Österreichs, die Shopping City Süd in Vösendorf, wird dieser Tage 50 Jahre alt. Seit damals haben Einkaufszentren in vielen Städten Einzug gehalten und dabei klassische Einkaufsstraßen in Innenstädten immer mehr unter Druck gesetzt, wie Johannes Schmerger-Lunder berichtet.
4: Auch nach 50 Jahren zählt die Shopping City Süd zu den größten Einkaufszentren in Europa. Immer wieder wurde sie um- und ausgebaut. Das sei auch notwendig, sagt die Handelsexpertin Cordula Zeha von der WU Wien.
5: Damit sie überleben, müssen sich Einkaufszentren natürlich mit den Bedürfnissen der Einkaufenden mitverändern. Und je wichtiger für uns die Freizeit wird, desto mehr sehen wir solche Dienstleistungen, die unseren Freizeitinteressen gerecht werden, auch in Einkaufszentren.
4: Für Einkaufsstraßen in Innenstädten wird es aber immer schwieriger, sich zu behaupten, Raumplaner Hans Kramer von der Technischen Universität Wien.
6: Es ist allerdings für Wien wahrscheinlich weniger eine Herausforderung, so etwas wie die SCS zu haben, wie in kleineren Städten, in Bezirkshauptstädten, wo die Innenstädte viel stärker bedroht sind von solchen Entwicklungen.
4: Aus Sicht der Raumplanung seien Einkaufszentren gerade mit Blick auf den Bodenverbrauch problematisch, so Kramer.
2: Mit einem 3:0 Heimsieg über die WSG Tirol hat Rapid am Abend die Tabellenführung in der Fußball-Bundesliga übernommen. Heute geht es weiter mit zwei Spielen. Viel Brisanz verspricht das Vorarlberger Derby Austria-Lustenau gegen Altach. Wolfgang Eichinger.
7: Erstmals seit Mai 2024 gibt es wieder ein Vorarlberg-Derby und Austria-Lustenau darf da auf den Heimvorteil bauen. Im ausverkauften Stadion von Lustenau werden natürlich die Fans Tormann Dominik Schierl und seine Kollegen massiv unterstützen.
8: Derby immer speziell, immer geile Spiele, Top-Spiele und wir freuen uns alle extrem drauf.
7: Es geht um die Nummer 1 in Vorarlberg, aber auch um wichtige Punkte im Kampf gegen den Abstieg, vor allem für den derzeitigen Tabellenletzten Altach und Trainer Ognjen Saric.
9: Wir sind gefordert zu punkten, das ist ganz klar, dass es für uns gegen den Abstieg geht. Das, glaube ich, muss uns auch allen klar sein, aber wir wollen das verhindern.
7: Spielbeginn bei Lustenau gegen Altach ist heute 17 Uhr, ab 19.30 Uhr dann in Graz, GRK gegen die Wiener Austria.
2: Das war das Mittagsjournal mit Konstantin Hahn. Zum Wetter.
10: Spätsommerliche Temperaturen erwarten uns heute Nachmittag mit 19 bis 26 Grad. Am wärmsten wird es im Wiener Becken. In den Landeshauptstädten hat es derzeit in der Wiener Innenstadt und in Eisenstadt 22 Grad, in St. Pölten und Linz 20, in Salzburg 19, in Innsbruck 20 Grad, in Bregenz 19, in Graz 20 und in Klagenfurt 17 Grad. Dazu gibt es einiges an Sonnenschein. Strahlend sonnig ist es jetzt zum Beispiel in Vorarlberg und im Flachgau. In manchen Tälern, zum Beispiel in den Salzburger Gebirgskauen, halten sich eine Zeit lang aber Nebelfelder und im Südosten gibt es im Moment noch dichtere Wolken. In den kommenden Stunden setzt sich dann auch hier die Sonne durch. Regenschauer sind am Nachmittag die absolute Ausnahme. Am ehesten kann es noch im Bereich der Tauern kurz nass werden. Wie geht es morgen weiter? Da erwartet uns viel Sonnenschein. Frühnebel gibt es diesmal nur vereinzelt. Erst am Nachmittag kommen dichtere Wolken herein und die bringen in der Nacht auf Montag von Norden her einige Schauer. So viel zum Wetter von Nathalie Auer.
11: ORF Radio Salzburg Verkehrsinformation um gleich 7:07. Wir schauen auf die B178, die Loferer Straße Richtung St. Johann in Tirol. Hier gibt es zwischen Unken und Lofer Stau und derzeit eine Viertelstunde Zeitverlust. Und eine Viertelstunde länger dauert es auch noch am großen deutschen Eck Autobahn A8 München Richtung Salzburg wegen Bauarbeiten zwischen Traunstein und Neukirchen. Wir wünschen gute und sichere Fahrt.
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11: 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Ja, Mahlzeit am internationalen Iss-einen-Apfel-Tag. Aber ich hoffe, bei Ihnen darf es dann doch ein bisschen mehr sein zu Mittag. Immerhin, Bikini-Figur braucht man immer, kann auf den Dachboden gleich neben den Waschbrettbauch. Und die Fitnessuhr? Mach. Herrlich. Und dafür genießen wir jetzt erstens einmal hoffentlich ein gutes Mittagessen und zweitens dazu eine extra große Portion beste Musik. Schönen Samstag.

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0: Und wir reden heute über eines deiner Lieblingsthemen, Karl. Das wahre Gold der Gärtnerinnen und Gärtner. Der Kompost.
2: Ohne dem geht's nicht. Und wenn wir uns ein bisschen jetzt zurückerinnern an den heurigen Sommer mit Hitze, Trockenheit, dann kann ich nur sagen, ich habe wirklich große Vorteile gehabt, weil ich meine Erde mit Kompost angereichert habe. Über die letzten Jahre oder Jahrzehnte, muss ich sagen. Weil Kompost ist der beste Wasserspeicher. Und das habe ich wirklich bemerkt im Gemüsegarten, wo das natürlich besonders intensiv zu sehen ist. Dort ist die Erde mit einmal Gießen durchdringend gewässert worden. Da geht die Feuchtigkeit tief in den Boden hinein, weil durch den Kompost locker und bleibt dort. Und das ist etwas, was eigentlich erst mit den Jahren im Garten erreichst. Wenn du einen Garten neu anlegst, dann ist oft die Erde sehr schwer oder sie ist vielleicht sehr sandig, gerade das Gegenteil, aber sie hält kein Wasser. Und mit dem Kompost erreichst du das. Daher Kompost, Kompost, Kompost.
0: Viele sagen ja, mein Garten ist zu klein für einen eigenen Komposthaufen. Und wie funktioniert das überhaupt? Was sagst du dazu?
2: Grundsätzlich geht es in jedem Garten, wenn man nur will. Aber es gibt natürlich auch viele Möglichkeiten. Du kannst Kompost zukaufen. Es gibt mittlerweile Kompost in Sackeln. Also du Kompost kriegst überall. Und in den meisten Erden, die man heute kauft, ist Kompost drinnen. Also das heißt, du kannst damit auch die Erde aufpäppeln. Wichtig ist beim Kompost zu unterscheiden, wenn ich jetzt zum Beispiel meinen Komposthaufen hernehme. Ich fange im März an, schichte ihn ein Jahr auf, dann ruder ein Jahr, da ist der Kürbis drauf, wächst jetzt gerade der Hokkaido, und im dritten Jahr im Frühling wird er dann verwendet. Da ist wenig Stickstoff drinnen. Wenn ich jetzt zum Beispiel einen Grünkompostierer, wie zum Beispiel in Wien bei der M48 oder die landwirtschaftlichen Kompostierer, einen Kompost hole, der enthält viel Stickstoff. Und das muss man beachten. Dort nimmt man etwa 2 bis 4 Liter pro Quadratmeter. Vom eigenen Kompost kannst du aber 8 bis 10 Liter nehmen. Und das muss man wirklich beachten, dass man ja nicht zu viel von diesen Grünkompostierern nimmt. Das ist Stickstoff, das ist Nährstoff pur und da wird man alles verbrennen.
0: Und siebst du den Kompost dann, wenn er fertig ist?
2: Nein, das mache ich nicht. Ich bin der faule Gärtner. Ich häcksle auch nichts beim Kompost. Ich werfe alles auf meinen Komposthaufen rauf, bis zur Stärke des Daumens an Ästen. Damit ist Luft drinnen. Ein Komposthaufen darf nicht stinken, er muss verrotten und dann gibt es keine Probleme mit Gestank. Und wenn dann noch Äste drinnen sind, im Beet, wenn ich zum Beispiel ein Gemüsebeet einarbeite, einmal mit dem Rechen drüber fahren und alles, was noch nicht hineingehört, kommt wieder auf den Kompost und das war's. Und da brauche ich nicht lang sieben.
0: Ja, nächste Woche, Karl, da dekorieren wir.
2: Genau, Herbstdeko ist ganz was Wichtiges. Eigentlich müsste jetzt meine Frau da sitzen, denn sie ist meine Deko-Queen. Bis dahin viel Spaß beim Garteln.
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2: Schadenersatzansprüche nach Baukartell weiter unklar. Hitzeschutzmaßnahmen für Schulen geplant. Und das Wetter wird zunehmend sonnig. 12.30 Uhr zum ORF Radio Salzburg Mittagsjournal begrüßt Sie Isabel Gunzer. Rund 9 Jahre nach dem Auffliegen des österreichischen Baukartells kämpfen Bund, Länder und Gemeinden immer noch um ihre Schadenersatzansprüche. Auch in Salzburg dürfte die öffentliche Hand bei vielen Bauprojekten zu viel bezahlt haben. Welche Summen man davon wieder sieht, das lässt sich kaum einschätzen. Marius Holzer berichtet.
3: Mehrere Dutzend Baufirmen stehen bekanntlich unter Verdacht, zwischen 2002 und 2017 illegal Preise abgesprochen zu haben. Auch die Stadt Salzburg geht davon aus, bei diversen Bauprojekten dadurch zu viel bezahlt zu haben. Vor mehr als einem Jahr hat man daher 250 Projekte bei einem Prozessfinanzierer gemeldet. Immerhin konnten bisher 30 relevante Fälle möglicher Preisabsprachen herausgefiltert werden. Diese werden weiterverfolgt. Die Stadt erhofft sich Millionenbeträge. Der Gemeindeverband schätzt, dass jede zweite Gemeinde in Salzburg denselben Schritt gegangen ist wie die Landeshauptstadt. Der Ball liegt jetzt bei den Wettbewerbsökonomen, welche die Gutachten erstellen. Eine österreichweite Mammutaufgabe. Ein finanzielles Risiko besteht für die Städte und Gemeinden dabei aber keines mehr. Die Causa läuft über einen tschechischen Prozessfinanzierer. Das heißt, dass auf die öffentliche Hand keine Verfahrenskosten zukommen können. Ob die Stadt Salzburg und die betroffenen Gemeinden Geld zurückbekommen, ist noch offen. Das Land Salzburg gibt an, seine Bauprojekte aus dieser Zeit geprüft zu haben und nicht durch das Baukartell und seine Preisabsprachen geschädigt worden zu sein.
2: Nach der Umgestaltung des Dorfplatzes in Nussdorf startet die Gemeinde schon das nächste Projekt. Weil im Budget rund 7.000 Euro übrig geblieben sind, soll jetzt auch ein Jausenplatz entstehen. Dafür hat Bürgermeisterin Waltraud Brandstätter von der ÖVP die Gemeindebürger abstimmen lassen.
4: 65 Personen haben sich entschieden für die attraktive Sitzgelegenheit und einen neuen Jausenplatz am Ortsplatz. Und der zweite ist mit 62 Stimmen die Rücklage und die Ansparung für einen neuen Vereinsbus.
2: Die Bürgermeisterin hat sich für das Projekt erste Entwürfe schon angeschaut. Realisiert werden soll es noch heuer im Herbst.

0: Im kommenden Jahr soll bei den Sommerbaustellen an den Schulen vor allem auf Kühlung und Hitzeschutz geachtet werden. Vizebürgermeister Kai-Michael Dankl von der KPÖ verspricht in einer Aussendung etwa nachgerüstete Jalousien und mehr Begrünung. Für Neubauten sollen neue Standards erarbeitet werden, sagt Angelika Wirtenstädter vom Referat für Hochbau der Stadt Salzburg.
1: Also dass man schaut, dass Vordächer gemacht werden, dass die Glasflächen nicht zu groß sind, dass man natürlich einen außenliegenden Sonnenschutz überall anbringt. Und zusätzlich muss man natürlich auch schauen, ob es in Zukunft notwendig ist, Klassenräume oder Aufenthaltsräume auch zu kühlen.
0: Die Schuldächer sollen in Zukunft stärker für Photovoltaikanlagen genutzt werden. Der überschüssige Strom soll während der Sommerferien für benachbarte Haushalte und Betriebe in Energiegenossenschaften eingespeist werden, sagt Wirtenstädter. So wolle man in Zukunft ungenutztes Potenzial für nachhaltige Energie auf den Schuldächern besser nutzen.
2: Autofahrer, die auf der Wagrenner Straße unterwegs sind, müssen sich ab Montag auf Verzögerungen einstellen. In St. Johann ist die B163 bis Ende November einspurig passierbar. Der Hang, der über der Landesstraße liegt, wird stabilisiert und das in zwei Bauetappen. So wird eine dauerhafte Hangentwässerung installiert sowie Höhe und Neigung der Straße angepasst. Außerdem werden neue Leitschienen errichtet. Der Verkehr wird mit einer verkehrsabhängigen Ampelanlage geregelt. In Oberndorf sorgt ein aufgelassener Zebrastreifen für Aufregung. Laut Bürgermeister Georg Tschunscher von der SPÖ ist der Schutzweg in der Nacht auf heute wieder illegal aufgesprüht worden. Die Verlegung des Schutzweges wurde von der Bezirkshauptmannschaft angeordnet. Als wesentlicher Grund wurden die erforderlichen Aufstellflächen für Lkw im Bereich der Eisenbahnkreuzung in Oberndorf angeführt. Zusätzlich wurde für den betreffenden Abschnitt Tempo 30 verordnet. Tschunscher weist darauf hin, dass er den Ärger über die Verlegung dieses Zebrastreifens verstehe. Es sei aber wichtig, dass man Diskussionen sachlich führe. Noch zum Wetter. In ganz Salzburg ist es am Nachmittag überwiegend sonnig. Bei nur wenig Wind steigen die Temperaturen noch auf 18 bis 23 Grad. Auch morgen am Sonntag gibt es ruhiges Hochdruckwetter. Erst zum Abend hin ziehen dann von Norden her allmählich Wolkenfelder auf. Es wird für die Jahreszeit sehr warm, die Höchstwerte 19 bis 25 Grad. In der Nacht auf Montag ziehen dann von Norden her Regenschauer auf und die neue Woche startet dann unbeständig, windig und deutlich kühler.
3: ORF Radio Salzburg Verkehrsinformation. Es ist 12.35 Uhr und es sind uns keine Staus von Salzburgstraßen gemeldet worden. Sie kommen hoffentlich gut voran.
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0: 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September. Ja, und bald sind sie Geschichte, die E-Mopeds auf Radwegen. Nämlich ab 1. Oktober, dann gelten die E-Roller als Kraftfahrzeuge. Gut, sagen viele, weniger gut finden das die Fahrer selbst, großteils Essenslieferanten, denn für die heißt's wieder treten statt fahren. Die großen Zustelldienste für Speis und Trank, die stellen nämlich wieder auf Fahrräder und E-Bikes um. Zahlen muss das der Mitarbeiter selbst. Kilian Zeuer, Logistikkoordinator bei einem Lieferdienst in Salzburg.
1: Grundsätzlich ist es so, dass der Freidienstnehmer sich um sein Arbeitsgerät selbst kümmert. Aber wir unterstützen die Fahrradfahrer dabei, leicht zu einem Fahrrad zu kommen durch zusätzliche Rabatte, subsidierten Monatsentgelten, wo sie quasi sogenannte Rabattgutscheine kriegen, was einfach dann von der monatlichen abgezogen wird.
0: Freie Dienstnehmer sind übrigens rund 80% aller Essenszusteller. Aber wenn ab Oktober wieder alle in die Pedale treten müssen, was passiert dann mit den ganzen E-Mofas?
1: Grundsätzlich gehören die Mopeds oder die E-Mopeds den Fahrern selber. Dementsprechend ist es ihnen auch überlassen, was sie damit machen. Ob sie versuchen, eine Zulassung zu erhalten, ob sie sie verkaufen, wie auch immer. Wir als Firma, uns ist nur wichtig, dass wir quasi mit den Gesetzen konform sind und dass das weiter benutzen bei unserer Tätigkeit nicht möglich ist weiterhin.
0: Also jedem selbst überlassen. Yunji Chen arbeitet als Essenszusteller. Er hat keine Verwendung mehr für sein Elektromoped.
2: Wegschmeißen oder, keine Ahnung, abpacken. Keine Verwendung mehr dafür. Die kann man ja nicht zulassen meistens.
0: Ja, für eine Zulassung müsste man nämlich ähnlich wie beim Auto mit dem Fahrzeugpapieren zu einer Versicherungsbestätigung kommen und damit zu einer Zulassungsstelle gehen. Und ein E-Moped-Führerschein, ja, der ist dann auch notwendig.

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3: Im Nachrichtenstudio ist Konstantin Hahn. Österreich ist bei der Umsetzung der EU-Lohntransparenzrichtlinie weiter säumig. Durch mehr Lohntransparenz sollen etwa ungerechtfertigte Unterschiede bei Gehältern sichtbar gemacht werden. Mittlerweile ist Österreich mehr als 100 Tage säumig. Alexandra Maritza-Wachter berichtet.
4: Wie wird Österreich die Lohntransparenzrichtlinie der EU umsetzen? Diese Frage ist bis heute ungeklärt. Mehr als 100 Tage nach Ablauf der Frist liegt zwar ein Entwurf vor, eine Einigung gibt es aber nicht. SPÖ-Sozialministerin Corinna Schumann wartet auf ihre Koalitionspartner. ÖVP und NEOS sind zunächst die Sozialpartner am Zug. Die Wirtschaftskammer warnt vor zusätzlichen Berichtspflichten, so auch ÖVP-Wirtschaftsminister Wolfgang Hartmannsdorfer.
5: Deswegen ist für mich klar, es darf hier kein Bürokratiemonster geschaffen werden.
4: Der ÖGB argumentiert dagegen, ohne Vergleichsgehälter würden ungerechtfertigte Unterschiede verborgen bleiben, besonders bei Boni und Zulagen. Jeder weitere Tag ohne wirksame Lohntransparenz sei ein weiterer Tag der Ungleichheit.
3: Großbritannien meldet immer mehr sicherheitsrelevante Vorfälle mit Drohnen. Über britischen Militäranlagen seien in den vergangenen 12 Monaten 340 Mal Drohnen gesichtet worden, berichtet die Zeitung Independent. Vor 2 Jahren waren es noch 126. Über die Herkunft der Drohnen macht das Verteidigungsministerium in London keine Angaben. In Nordkorea zerfällt gerade ein ganzer Berg. Im Inneren des Bergs hat das autokratische Regime immer wieder Atomtests für sein Atomprogramm durchgeführt. Die Explosionen waren offenbar derart heftig, dass dabei der 2000 Meter hohe Berg nachhaltig beschädigt wurde. Mehr von Tobias Mayer.
6: Der Nordosten Nordkoreas ist eigentlich keine Erdbebenzone. Doch die 6 Atomtests im Mantap haben den Berg aus dem Gleichgewicht gebracht. Über 1400 Erdbeben haben Forschende seit Beginn der Atomtests registriert. Und nach Ende der Tests geht die Bebenserie nicht nur weiter. Die Beben werden sogar immer häufiger und heftiger, erklärt der südkoreanische Seismologe Kwon Hae-kim.
7: Basierend auf den Messungen der vergangenen 8 Jahre erwarte ich, dass die Beben anhalten, bis ein neues Gleichgewicht im Berg geschaffen wird. Die Beben können durchaus noch heftiger werden, als was wir bisher gesehen haben.
6: Das Gebiet ist dünn besiedelt. Ob die Beben zu Schäden führen, ist unklar. Jedenfalls aber zeige der Fall, so der Seismologe, dass Menschen sprichwörtlich in der Lage seien, Berge zu versetzen, mit zerstörerischen Folgen.
3: Das Münchner Oktoberfest ist offiziell eröffnet. Oberbürgermeister Dominik Krause hat zum ersten Mal den Bierenstich übernommen und mit den Worten "Rotzapft ist das weltberühmte Volksfest" gestartet. Das Sicherheitskonzept wurde heuer nachgeschärft, nachdem es im Vorjahr am 2. Samstag auf der überfüllten Wiesn zu mehreren gefährlichen Situationen gekommen war. Das waren die Nachrichten mit Konstantin Hahn. Zum Wetter.
8: Oft sonnig und warm geht es durch den Nachmittag mit Höchstwerten von 19 bis 26 Grad. Ein paar Wolken sind aber auch dabei und stellenweise kann es heute kurz regnen, und zwar am ehesten im Bereich der Tauern. Morgen gibt es noch einmal einiges an Sonnenschein und es wird eine Spur wärmer als heute mit 21 bis 28 Grad. Erst gegen Abend tauchen von Norden her dichtere Wolken auf und die bringen in der Nacht auf Montag besonders zwischen Kufstein und Eisenstadt Schauer. So viel zum Wetter. Von Nathalie Auer.
9: ORF Radio Salzburg Verkehrsinformation um 3:13 Uhr. Eine Viertelstunde länger brauchen Sie derzeit wegen Bauarbeiten am Großen Deutschen Eck, Autobahn A8 München Richtung Salzburg zwischen Traunstein und Neukirchen. Wir wünschen Ihnen gute und sichere Fahrt mit Radio Salzburg.
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9: 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Sie haben die sicher auch schon einmal gesehen, die schnittigen Radlerpärchen auf dem noch schnittigeren Gravelbike oder Rennrad im, ja, ganz wichtig, schnittigen Partnerlook. Ja, ja, die Midlife-Krisen meiner Generation. Und ich darf das sagen, ich bin nämlich selbst stolze Besitzerin eines Gravelbikes. Aha. Also, das ist halt so. Cabrio braucht man immer, Gravelbike oder Rennrad muss her. Und angeblich kann das gemeinsame Radeln einer Beziehung auch richtig gut tun. Wieso, weshalb, warum? Unser Thema gleich.

0: Rollenverteilung in der Beziehung. Bei manchen ein bisschen wie beim Fußball. Einer gibt den Takt vor, der andere läuft 90 Minuten. Aber auch wenn es fair verteilt ist, ausmachen muss man sich schon. Kommunikation ist das Stichwort. Juliane Mohr und Philipp Hasenbichler aus Straßwalchen haben die Rollen nicht nur daheim klar verteilt, sondern auch bei ihrer gemeinsamen Leidenschaft, dem Rennradfahren. Manuel Bader hat sie dabei getroffen.
1: Die Routenplanung macht eigentlich immer der Philipp, der kennt sie da einfach viel besser aus. Das überlasse ich dann dem Mann an meiner Seite. Und ich bin auch eher die Windschattenfahrerin. Also das ist schon sehr praktisch, wenn der Philipp ein bisschen größer ist und man sich quasi dann auch leichter tut, wenn man wen vor sich hat.
2: Wenn du die Routen planst, Philipp, was sind das dann meistens für Routen?
3: Das ist meistens ganz unterschiedlich. Manchmal kleinere Routen, manchmal größere, je nachdem, wie viel Zeit wir auch haben. Also ich sage mal zwischen 50, 100 Kilometer. Das ist so die typische Route bei uns. Und da suchen wir eher Routen auch aus, wo wir natürlich landschaftlich einen schönen Ausblick haben.
2: Habt ihr da eine Lieblingsrunde?
1: Ja, also ich würde sagen Richtung Matzee. Und eben vor allem in meiner Kindheit bin ich ja viel um den Wallersee rundherum gefahren. Und das weckt dann so ein bisschen Kindheitserinnerungen in mir. Das ist einfach total schön, auch im Flachgau draußen eben.
2: Was für ein Stellenwert hat das bei euch in der Beziehung, dass ihr gemeinsam sportelt?
3: Schon einen sehr hohen Stellenwert. Also wir versuchen eigentlich 2 bis 3 Mal die Woche Radfahren zu gehen und sehen es eigentlich als Ausgleich für unsere Beziehung, aber auch im Beruflichen, dass wir da einfach gemeinsam Radl fahren gehen.
2: Jetzt könnte man natürlich sagen, gemeinsam Radl fahren. Vor allem früher hat es da ein Sportgerät gegeben, wo man das noch näher gemeinsam machen hat können, nämlich das Tandem. Habt ihr das schon mal ausprobiert?
3: Nein, bis jetzt auch noch nicht. Nein.
1: Schaut aber total lustig aus.
2: Also vielleicht ab nächste Woche dann Juliane und Philipp gemeinsam auf den Tandem.
1: Ja.
3: Das könnte man schon vorstellen.
1: Aber dann bin das mal ich vorn.
0: Obwohl, wenn man hinten sitzt, ja, da kann man ja dann den anderen vorne treten lassen. Wer weiß, ob es ihm überhaupt auffällt. Also wenn Sie demnächst 2 Radler, ein Pärchen auf dem Tandem im Flachgau sehen, vielleicht sind es Juliane Mohr und Philipp Hasenbichler.

Ich bin mir sicher, seine Fans zählen schon die Tage. Ja, nur noch 56 Mal schlafen und dann rockt er die Salzburg Arena. Und mit ihm garantiert tausende Salzburgerinnen und Salzburger. Die Rede ist natürlich vom Großmeister der musikalischen Poesie, Bob Dylan. Am 14. November gastiert er in Salzburg und dann spielt er sicher auch diese grandiose Nummer hier. Knocking on Heaven's Door aus dem Jahr 1973, jetzt bei uns in Radio Salzburg.

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1: Um 13:30 im Nachrichtenstudio ist Tanja Gelecki. Die Polizei in Saalbach hat gestern früh einen Alkoholenker aufgehalten, der gerade seine Kinder in die Schule bringen wollte. Die Beamten waren auf den 44-jährigen Pinzgauer aufmerksam geworden, weil er im Auto geraucht hat, was verboten ist, wenn sich Kinder und Jugendliche unter 18 Jahren im Fahrzeug befinden. Bei der Polizeikontrolle hat sich dann herausgestellt, dass dem Pinzgau bereits im Februar der Führerschein entzogen worden war. Ein Alkovortest hat einen Wert von 1,8 Promille ergeben. Einen Alkotest hat der Mann aber verweigert. Er wird angezeigt. Die Schulen in der Stadt Salzburg sollen in Zukunft besser gegen Hitze gerüstet werden. Mit Jalousien und Begrünung sollen die Klassenzimmer vor allem im Juni und September besser gekühlt werden, verspricht Vizebürgermeister Kai-Michael Dankl von der KPÖ. Für Neubauten sollen neue Standards erarbeitet werden. Weiters ist geplant, dass auf Schuldächern verstärkt Photovoltaikanlagen gebaut werden. Der überschüssige Strom soll dann während der Sommerferien für benachbarte Haushalte und Betriebe in Energiegenossenschaften eingespeist werden. In der Gemeinde Nussdorf am Haunsberg haben die Bürgerinnen und Bürger nach der Umgestaltung des Dorfplatzes entschieden, was mit den 7.000 Euro passieren soll, die im Budget übrig geblieben sind. Zum einen wird eine Sitzgelegenheit am Ortsplatz gebaut, also ein Jausenplatz. Dafür gibt es laut Gemeinde bereits erste Entwürfe. Realisiert werden soll das Projekt jetzt im Herbst. Zum anderen soll das übrig gebliebene Geld in die Rücklagen für die Anschaffung eines neuen Vereinsbusses fließen. Zu den Wettersichten am Nachmittag scheint im ganzen Land oft die Sonne. Durchziehende Schleierwolken stören kaum, auch die Quellwolken entlang der Tauern und im Lungau bleiben harmlos. Die Höchsttemperaturen liegen zwischen 19 und 24 Grad. Morgen Sonntag lösen sich lokale Frühnebelfelder am frühen Vormittag auf. Neben durchziehenden Schleierwolken scheint häufig die Sonne. Gegen Abend werden die Wolken allmählich dichter. Im Lauf der Nacht auf Montag beginnt es dann zu regnen. In der Früh morgen 6 bis 12 Grad, tagsüber dann 22 bis 25 Grad.
2: ORF Radio Salzburg Verkehrsinformation. Es ist 13.32 Uhr und es gibt eine Meldung für das große deutsche Eck Autobahn A8 München Richtung Salzburg. Hier dauert es wegen Bauarbeiten zwischen Traunstein und Neukirchen derzeit 10 Minuten länger. Wir wünschen Ihnen gute und sichere Fahrt mit Radio Salzburg.
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0: Nach den Ferien, nach der Sommerpause geht ja jetzt alles irgendwie wieder schön langsam los. Im Sport zum Beispiel, da sind heute Abend wieder die Meisterschaften im Tanzen. Und die aktuellen österreichischen Tanzmeister, die kommen, ja, wie soll es anders sein, aus Salzburg. Dora Czeloski und Johannes Keil wollen heute Abend ihren Titel verteidigen.
1: Es läuft ganz gut, ja, es macht Spaß und das, glaube ich, kommt durch beim Tanzen und das kriegen wir immer wieder von außen, so ein wenig gespiegelt vom Publikum und das macht natürlich mit uns auch was und das treibt uns natürlich auch an und ja, es ist einfach eine Leidenschaft, die man schon lange verfolgt und die irgendwie, ja, schon wer zu einem Lebensteil, wer zu einem großen, ist irgendwie so ein kleines Hobby nebenbei, sondern es ist eigentlich fast das Leben, sage ich mal, weil es so viel Zeit in Anspruch nimmt.
0: Bei den Tiroler Nachbarn in Kufstein wird am Abend um die Meisterschaft getanzt. Nächstes Jahr ist dann aber ein ganz großer Wettbewerb in Salzburg geplant, das internationale Ranglistenturnier. Und Profitänzer und ORF-Dancing-Star Florian Gscheider, der ist dafür verantwortlich, dass der Bewerb in Salzburg stattfindet.
2: Wir haben ganz, ganz lange daran gearbeitet. Der Sponsor spukt schon sehr lange in unserem Kopf rundum. Wir haben jetzt 4 Jahre lang nationale Turniere veranstaltet, immer größer. Und haben dadurch den österreichischen Tanzsportverband dazu gebracht und uns positioniert als Ausrichter. Und die haben gesagt, ja, das passt. Die haben uns jetzt vorgeschlagen und wir durften es bei der WDSF einreichen. Und jetzt haben wir das und wir sind total happy darüber.
0: Ja, und sogar der Sohn von Florian Gscheider ist schon Junior-Tänzer. Mit gerade mal 10 Jahren tritt der nächstes Jahr auch an bei diesem internationalen Wettbewerb.
2: Er will unbedingt tanzen und darauf trainieren wir hin. Nächstes Jahr haben wir noch Zeit. Momentan ist er ja am Anfang seiner Karriere und wie gesagt, das wird sein erstes internationales Turnier werden mit seiner Partnerin. Ja, jeder fängt klar an und muss sich dann aufarbeiten.
0: Na, dann heißt es jetzt üben, üben, üben. Der Kleine hat noch 1 Jahr Zeit für die großen Meisterschaft. Aus Salzburg geht es dann heute Abend zum Turnier nach Kufstein und ja, also für mich gibt es nur einen, von dem ich mir das Tanzen hätte lernen lassen. Patrick Swayze. Der beste, attraktivste, erfolgreichste, ja, wahrscheinlich bekannteste Tänzer aller Zeiten. Jetzt bei uns in Radio Salzburg. 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

Die EU-Finanzminister beraten heute in Dublin unter anderem über die wirtschaftlichen Auswirkungen von künstlicher Intelligenz. Darum geht's gleich. Eines unserer Themen in den Nachrichten um 14 Uhr. Die beginnen in 9 Minuten. Und danach begleitet sie Simon Jaritz-Rudle durch den Nachmittag von Radio Salzburg. Ich wünsche Ihnen jetzt noch einen feinen Samstag und freue mich, wenn wir uns morgen wiederhören.

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3: Im Nachrichtenstudio ist Konstantin Hahn. Europaministerin Bauer fordert eine Pause für neue EU-Regelungen. Statt neue Regeln zu schaffen, sollten ein Jahr lang alle bestehenden EU-Regeln vereinfacht werden, so Bauer. Für diesen Vorschlag will Österreich gemeinsam mit 7 anderen EU-Staaten jetzt weitere Unterstützer sammeln. Aus Brüssel, Tim Kupal.
4: Unnötige Pflichten sollen gestrichen, Betriebe entlastet, Regeln vereinfacht werden, heißt es in dem gemeinsamen Diskussionspapier. Europaministerin Claudia Bauer, ÖVP.
5: Was funktioniert, was ist unnötig und kann deswegen auch gestrichen werden?
4: Als Negativbeispiel nennt die Europaministerin die EU-Verpackungsverordnung. Die Regeln seien für Klein- und Mittelbetriebe in Österreich kaum zu bewältigen. Neuen EU-Gesetzen steht die 8-Länder-Allianz skeptisch gegenüber.
5: Wir müssen uns künftig hin immer zuerst die Frage auch stellen, welchen konkreten europäischen Mehrwert eine zusätzliche Regelung schafft.
4: Kommenden Dienstag will die Europaministerin das Papier mit den Aufräumvorschlägen beim Rat für allgemeine Angelegenheiten in Brüssel vorlegen.
3: Über die wirtschaftlichen Auswirkungen von künstlicher Intelligenz beraten heute die EU-Finanzminister in Dublin. Europa müsse bei der KI aufholen, aber gleichzeitig regulieren, heißt es im Vorfeld. Bei dem Treffen geht es auch um die steigende Gefahr von Cyberangriffen auf Finanzsysteme. Wien wird seine Regeln für Kurzzeitvermietungen über Airbnb und ähnliche Plattformen weiter verschärfen. Schon ab dem neuen Jahr dürfen über diese Plattformen nur mehr vorab in einem Register gemeldete Wohnungen angeboten werden. Auch die EU-Kommission hat angekündigt, die Regeln für Kurzzeitvermietungen von Wohnungen verschärfen und damit Anbieter wie Airbnb stärker regulieren zu wollen. Immer mehr Menschen legen ihr Geld nicht mehr nur am Sparkonto, sondern auch an den Finanzmärkten an. Die Zahl der in Österreich eröffneten Wertpapierdepots ist im Vorjahr um 14% angestiegen. Die treibende Kraft dahinter sind Neobroker, die den Handel mit Wertpapieren über Apps anbieten. Claudia Peintner-Schmidt berichtet.
6: In Österreich gibt es mittlerweile 2,8 Millionen Wertpapierdepots. Das sind so viele wie noch nie. Der Grund ist laut Fiona Springer von der Finanzmarktaufsicht,
7: dass wir sehr viele digitale Player am Markt haben, Neobanken, Neobroker, Investmentplattformen, die natürlich vor allem die jungen Menschen ansprechen.
6: Hinter den Digitalbanken stecken oft europäische Start-ups. Die Gebühren sind bei ihnen tendenziell niedriger als bei klassischen Banken. Dafür fehlt die Beratung. Genaue Recherche sei notwendig, heißt es von der FMA, um nicht auf unseriöse Finanzangebote reinzufallen. Wichtig zu wissen ist auch:
7: Sollte mit dieser Neobank etwas passieren oder überhaupt mit einer Bank etwas passieren, sollte die insolvent werden, dann gehört das Depot einfach Ihnen und kann auf eine andere Bank übertragen werden.
6: Wer in Wertpapiere investiert, muss jedenfalls auch Kursschwankungen in Kauf nehmen.
3: Das waren die Nachrichten mit Konstantin Hahn. Zum Wetter.
8: Frische 10 Grad hat es heute früh in Innsbruck. Mittlerweile messen wir hier 22 Grad. Und in den kommenden Stunden wird es noch eine Spur wärmer. Die Höchstwerte liegen am Nachmittag zwischen 19 und 26 Grad. Dazu gibt es oft sonniges Wetter. Ein paar Wolken sind aber auch dabei und ganz vereinzelt kann es kurz regnen. Morgen geht es überwiegend sonnig weiter und das bei spätsommerlichen 21 bis 28 Grad. In der Nacht auf Montag erreicht uns von Norden her dann eine Kaltfront. So viel zum Wetter von Nathalie Auer.
9: ORF Radio Salzburg, Verkehrsinformation um 14.03 Uhr. A10 Tauautobahn Richtung Salzburg zwischen Altenmarkt und der Einhausung Eben steht im Baustellenbereich seit kurzem ein defektes Auto auf der Überholspur. Vorsicht! Und falls Sie auf der B163 Wagraner Straße in Wagran unterwegs sind, die wird ab 14.30 Uhr, also erst in einer halben Stunde, für eine halbe Stunde gesperrt wegen eines Almabtriebs. Gute und vor allem sichere Fahrt mit Radio Salzburg.
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9: Heute habe ich wirklich nur absolute Top-Hits für Sie in den 4 Hits am Stück. Fleetwood Mac, The Animals, Nena und die fabelhaften Pet Shop Boys machen den Anfang. Auf geht's, schönen Nachmittag.
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0: Fleetwood Mac in Radio Salzburg. Graffiti. Vermummte Jugendliche mit einer Dose in der Hand. Sie sprühen auf Züge, Mauern, Fassaden. Michael Töpfer setzt sich dafür ein, dass genau das nicht mehr passiert. Er ist Graffiti-Künstler aus Salzburg und bietet Workshops für Jugendliche an.
1: Also einerseits ist das Heranführen an diese Graffiti-Kunst, weil es ja auch eine Sache ist, die man nicht im Handy heute macht, sondern man geht wirklich raus und kann das draußen machen. Auf der anderen Seite auch ein präventiver Teil, wo wir rechtlich aufklären, was passiert, wenn du irgendwo sprühst, wo es nicht erlaubt ist. Zivilrechtlich, strafrechtlich, was da passieren kann.
0: Da erfahren Junge zum Beispiel sowas. Illegale Graffiti sind Sachbeschädigung und es drohen bis zu 2 Jahre Haft. Das unterschätzen viele. Und Graffiti geht ja auch legal. In Zell am See, Hallein oder in der Strubergasse in der Stadt Salzburg gibt es eigene Wände dafür. Für Michael Töpfer ist es wichtig, dass es so etwas gibt. So können auch die Bewohner ihre eigene Stadt sozusagen mitgestalten.
1: Also das Allerschönste an den Projekten ist, dass ich mit dabei helfen kann, dass Menschen ihr soziales Umfeld selber mitgestalten und dass Farbe in die Stadt kommt, weil es gibt nichts Schlimmeres für mich wie Grau in Grau.
0: Ja, und vielleicht gibt es dann bald weniger illegale Schmierereien und mehr Graffiti-Kunstwerke in der Stadt Salzburg zum Beispiel.

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2: Um 15:30 im Nachrichtenstudio ist Tanja Gelecki. Einen unbelehrbaren Raser haben Polizisten gestern auf der Hochkönigstraße aus dem Verkehr gezogen. Der 23-jährige Pongauer war in einer 50er-Zone mit fast 100 km/h unterwegs. Kurze Zeit später bei einer 70er-Beschränkung mit mehr als 120 km/h. Bei der Kontrolle haben die Beamten festgestellt, dass der Lenker einen Teil der Schalldämpfung aus dem Auspuff entfernt hatte. Somit ist der zulässige Wert um 10 Dezibel überschritten worden. Außerdem hatten beide Reifen eine unzureichende Profiltiefe. Dem 23-Jährigen sind der Führerschein und der Zulassungsschein abgenommen worden und er wird angezeigt. Rund 9 Jahre nach dem Auffliegen des österreichischen Baukartells kämpfen Bund, Länder und Gemeinden immer noch um ihre Schadenersatzansprüche. Auch in Salzburg dürften viele Gemeinden bei Bauprojekten zu viel bezahlt haben. Bis Jahresende erhofft man sich etwa in der Stadt Salzburg Neuigkeiten rund um diese Causa. Der Ball liegt jetzt bei den Wettbewerbsökonomen, die die Gutachten erstellen. Österreichweit eine Mammutaufgabe. Das Land Salzburg gibt an, seine Bauprojekte aus dieser Zeit geprüft zu haben und nicht durch das Baukartell und seine Preisabsprachen geschädigt worden zu sein. Autofahrer, die auf der Wagrainer Straße unterwegs sind, müssen sich ab Montag auf Verzögerungen einstellen. In St. Johann ist die B163 bis Ende November einspurig passierbar. Der Hang, der über der Landesstraße liegt, wird stabilisiert und das sind 2 Bauetappen. So werden etwa eine dauerhafte Hangentwässerung installiert sowie Höhe und Neigung der Straße angepasst. Außerdem werden neue Leitschienen errichtet. Der Verkehr wird mit einer verkehrsabhängigen Ampelanlage geregelt. Zu den Wetteraussichten am Nachmittag scheint im ganzen Land oft die Sonne. Durchziehende Schleierwolken stören kaum. Auch die Quellwolken entlang der Tauern und im Lungau bleiben harmlos. Die Höchsttemperaturen liegen zwischen 19 und 24 Grad. Morgen am Sonntag lösen sich lokale Frühnebelfelder am frühen Vormittag auf. Neben durchziehenden Schleierwolken scheint häufig die Sonne. Gegen Abend werden die Wolken allmählich dichter. Im Laufe der Nacht auf Montag beginnt es zu regnen. In der Früh morgen 6 bis 12 Grad, tagsüber dann 22 bis 25 Grad.
3: ORF Radio Salzburg Verkehrsinformation um 14.32 Uhr. A10 Tauernautobahn Richtung Salzburg zwischen Altenmarkt und der Einhausung Eben steht im Baustellenbereich nach wie vor ein defektes Auto auf der Überholspur. Gute und vor allem sichere Fahrt mit Radio Salzburg.
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0: Mit einer lustigen Oper eröffnet das Salzburger Landestheater die Spielzeit 26-27. Mit L'Italiana in Algeri von Gioacchino Rossini. Der Originalschauplatz Algerien wird hier aber in einen Zirkus verlegt, wie Nicole Brunner berichtet.
1: Flotte italienische Musik mit schnell gesungenen Texten, so hat Rossini diese Opera Buffa angelegt. Mit einer Geschichte um einen starken Mann und die Macht der Frauen. Um was geht es genau? Mustafa ist seiner Frau Elvira überdrüssig geworden und will sie mit seinem Sklaven Lindoro verheiraten, um sich selbst eine neue Frau zu suchen. Diese erscheint in Form von Isabella, einer Italienerin, der er sofort verfällt. Sie allerdings fühlt sich wiederum zu Lindoro hingezogen. Diese schmieden gemeinsam ein Komplott, um Mustafa zu bekehren. Soweit das Handlungsgerüst. Regisseurin Alexandra Liedtke.
2: Das Libretto ist aus meiner heutigen Sicht furchtbar. Es ist ein Mann, der seine Frau verheiraten, verkaufen will. Es geht gegen die Türken, gegen die Italiener im Text. Und das ist etwas, wie gehe ich damit um, wenn ich wieder Nationalitäten benennen möchte? Wie kann ich mit diesen Männern- und Frauenbildern umgehen? Und zwar nicht aus einem Feminismus, der sagt, ich bin nur dagegen, sondern wie kann ich es aufdecken, wie kann ich es parodieren?
1: Was sich wie eine Boulevardkomödie liest, wird im Regiekonzept von Alexandra Liedtke zu einem artistischen Gesamtkunstwerk. Sie überträgt die Geschichte in die Zirkuswelt und das mit allem, was dazugehört.
2: Der starke Mann, der Messerwerfer, der Dompteur. Da dachte ich, alle Rollenklischees für den starken Mann finde ich eigentlich in dieser Zirkuswelt.
1: Sagt Alexandra Liedtke. Also wird Herrscher Mustafa zum Zirkusdirektor und seine Frau zur Assistentin. Auch Clowns, Artisten und Tiere spielen mit. Viel Liebe zum Detail zeigt diese Inszenierung, bei der man sofort in einem Zirkus aus dem vorigen Jahrhundert sitzt. Passend dazu die artistischen Leistungen der Darstellenden, sowohl sängerisch als auch körperlich. Carlo Benedetto Cimento dirigiert das Ensemble vom Pult des Mozarteum-Orchesters Salzburg aus. Ein vergnüglicher Auftakt in eine neue Spielzeit.

Die Spider-Murphy-Gang in Radio Salzburg. Lionel Richie und Michael Jackson haben 1985 einen Popsong geschrieben, der mit 20 Millionen verkaufter Singles zu einem echten Megaseller wurde. Und das noch dazu zu einem guten Zweck. Mit den Einnahmen konnte die herrschende Hungersnot in Äthiopien zumindest gelindert werden. Und so, so, so gut ist er geworden, dieser Hit. Hören Sie selbst, We Are The World.

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1: Im Nachrichtenstudio ist Konstantin Hahn. Die Bundesregierung arbeitet derzeit an einer neuen Hochschulstrategie. Anfang nächsten Jahres soll sie fertig sein. Die NEOS bringen sich jetzt mit einer Forderung nach höheren Studiengebühren ein. Viktoria Waldhäusl berichtet.
2: Die NEOS wollen die Studiengebühren von derzeit etwa 360 Euro pro Semester auf etwa 700 Euro erhöhen. Und die Gebühren für Studierende aus Drittstaaten sollen von derzeit rund 700 Euro auf zunächst 2500 Euro im Semester angehoben werden, sagt Martina von Künsberg-Sarre, Wissenschaftssprecherin der NEOS.
3: International sind die Studiengebühren bei rund 10.000 Euro für Drittstaatsangehörige. Warum kommen so viele? Weil natürlich auch das Studieren in Österreich sehr, sehr günstig ist. Und ich glaube, es ist wichtig, dass auch diese Gruppe einen Beitrag leistet.
2: Das würde laut NEOS rund 100 Millionen Euro im Jahr einbringen. Ob sie sich damit durchsetzen können, ist das eine. Das zusätzliche Geld aber könnten die Hochschulen wohl gut gebrauchen. Wissenschaftsministerin Eva-Maria Holzleitner von der SPÖ hat zwar ein moderates Plus für das nächste Uni-Budget angekündigt, fixiert wird das aber erst im Oktober.
1: Das Innenministerium setzt weitere Maßnahmen, um mehr Polizisten in die Bundeshauptstadt Wien zu locken. Mit dem Programm Wien auf Zeit sollen Polizeischüler aus den Bundesländern für zumindest 5 Jahre nach Wien geholt werden. Mehr von Daniel Ammerhauser.
4: Bewerbende für den Polizeiberuf können inklusive Ausbildung freiwillig 5 Jahre in Wien bleiben. Nach dieser Zeitspanne können sie garantiert in ihre Heimatbundesländer zurückkehren, außer sie wollen in Wien bleiben. Die ersten Aufnahmen finden im Dezember statt. Die ersten sozusagen fertigen Polizistinnen und Polizisten stehen so nach absolvierter Ausbildung ab Dezember 2028 für Wien zur Verfügung. Hintergrund der Initiative ist, dass nicht alle Ausbildungsplätze in Wien ausgefüllt werden können. Außerdem qualifizieren sich in den anderen Bundesländern jeweils mehr Bewerbende für den Polizeidienst, als dort tatsächlich aufgenommen werden können. Bereits jetzt helfen rund 50 Einsatzkräfte aus 6 Bundesländern in Wien aus. Dabei geht es vor allem um Schwerpunktaktionen gegen Jugendkriminalität.
1: In Deutschland sollen Autofahrer wegen der hohen Spritpreise vorübergehend entlastet werden. Bund und Länder haben sich auf einen Tankrabatt geeinigt, der Anfang Oktober in Kraft treten soll. Der Liter Treibstoff in Deutschland soll dann bis Jahresende um 17 Cent weniger kosten. Scharfe Kritik kommt von den deutschen Grünen. Ein 98-jähriger Mann aus dem Bezirk Mödling ist bei einem Verkehrsunfall ums Leben gekommen. Der Lenker ist nach einer Linkskurve von der Fahrbahn abgekommen und gegen einen Baum geprallt. Er wurde im Auto eingeklemmt und musste von der Feuerwehr befreit werden. Trotz Rettungsmaßnahmen konnte von der anwesenden Ärztin nur noch der Tod des Mannes festgestellt werden. Das waren die Nachrichten mit Konstantin Hahn. Zum Wetter.
5: Ein spätsommerlicher Nachmittag ist es heute. 25 Grad hat es jetzt zum Beispiel in Bad Vöslau, in Ander und in Krems. Und passend zu diesen Temperaturen ist auch das Wetter, denn oft scheint die Sonne und das teilweise bei strahlend blauem Himmel. Die Schauerwahrscheinlichkeit ist also selbst über den Bergen nur gering. Morgen gibt es noch einmal einiges an Sonnenschein. Erst in der Nacht auf Montag bringt eine Kaltfront einige Regenschauer. Am meisten regnen wird es vom Flachgau bis ins Mostviertel. So viel zum Wetter von Nathalie Auer.
6: ORF Radio Salzburg Verkehrsinformation um 15.03 Uhr. A10 Tauernautobahn Richtung Salzburg zwischen Altenmarkt und der Einhausung Eben. Das defekte Fahrzeug wurde entfernt. Gute und vor allem sichere Fahrt mit Radio Salzburg.
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6: Wenn ich mich wohlfühle, dann wohl deshalb, weil ich dich liebe. Wunderschön, oder? Und auf Italienisch fast noch schöner. Ricchi e poveri, sarà perché ti amo. Gleich hier. Schönen Nachmittag.

0: Und von den Country Roads kommt Sebastian Kardeis auch gerade zurück, allerdings nicht aus West Virginia, sondern vom Großglockner. Servus Sebastian.
1: Schönen Nachmittag, hallo.
0: Was hast du erlebt? Was ist dort los?
1: Die 24. Traktoren-WM ist angestanden am Großglockner. Also auf der Hochalpenstraße sind die 450 Oldtimer, also alte Traktoren, hinaufgetuckert, muss man sagen. Also manche nur so 5 bis 10 km/h, manche ein bisschen flotter. Aber je älter, desto langsamer ist man vorgekommen.
0: 450, das sind schon wirklich viele eigentlich.
1: Ja, sie haben die Teilnehmerzahl sogar ein bisschen reduziert, eben auch aus Umweltgründen. Also es haben sich sogar mehr angemeldet, wie sie dann zugelassen haben sogar.
0: Umweltgründen ist ein Stichwort. Es sind wahrscheinlich nicht alle dafür, dass es die Traktoren im Nationalpark gibt, oder?
1: Ja, genau. Gerade Umweltschützer und auch die Grüne Partei haben dagegen mehr oder weniger geklagt, beziehungsweise halt gesagt, im Nationalpark Hohe Tauern, also im Naturschutzgebiet, sollte so eine Veranstaltung nicht stattfinden. Gerade wegen den Schadstoffen, gerade wegen den Abgasen. Aber die Veranstalter setzen auf ein Konzept, wo eben ein Diesel hergenommen wird, der umweltfreundlicher ist, eben weniger Teilnehmerzahl und. Also man schaut schon drauf, dass es grüner wird, aber ganz grün ist es natürlich nicht, wenn da zum Teil 100 Jahre alte Traktoren hochtuckern, wie gesagt, und da raucht es ziemlich ordentlich, wenn die da fahren.
0: Aber es sieht auch ziemlich cool aus und wir können es wahrscheinlich sehen, weil du Bilder mitgebracht hast, oder?
1: Ja, genau. Schöne Aufnahmen von oben vom Großglockner. Schönstes Wetter um 19 Uhr bei Salzburg heute.
0: Ich freue mich drauf. Servus, Sebastian.
1: Servus.

Herbert Grönemeyer am Samstagnachmittag in Radio Salzburg. Und jetzt kommen wir zu einem ikonischen Saxophonthema und zu einem ikonischen Song. George Michael mit Careless Whisper. Gänsehaut-Sound, oder? Gleich geht's los.

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1: Um 4 im Nachrichtenstudio ist Tanja Gilecki. In Oberndorf sorgt ein aufgelassener Zebrastreifen für Aufregung. Laut Bürgermeister Georg Tschunscher von der SPÖ ist der Schutzweg in der Nacht auf heute wieder illegal aufgesprüht worden. Die Verlegung des Schutzwegs war von der Bezirkshauptmannschaft Salzburg-Umgebung als zuständiger Behörde angeordnet worden. Grund waren Flächen für Lkw im Bereich der Eisenbahnkreuzung. Zusätzlich ist für den betreffenden Abschnitt Tempo 30 verordnet worden. Die Schulen in der Stadt Salzburg sollen in Zukunft besser gegen Hitze gerüstet werden. Mit Jalousien und Begrünung sollen die Klassenzimmer vor allem im Juni und September besser gekühlt werden, verspricht Vizebürgermeister Kai-Michael Dankl von der KPÖ. Für Neubauten sollen neue Standards erarbeitet werden. Weiters ist geplant, dass auf Schuldächern Photovoltaikanlagen gebaut werden. Der überschüssige Strom soll während der Sommerferien für benachbarte Haushalte und Betriebe in Energiegenossenschaften eingespeist werden. Zum Sport noch und eine Erfolgsmeldung aus dem Lager der Skispringerinnen. Da hat Lisa Eder heute den ersten Wettkampf nach dem Rücktritt vom Rücktritt gleich gewonnen. Die Leogangerin triumphiert beim Kontinentalcup-Springen im Stams vor den beiden Sloweninnen Nika Vodan und Nika Prejuc. Julia Mühlbacher wird Fünfte. Zu den Wetteraussichten am Nachmittag scheint im ganzen Land oft die Sonne. Durchziehende Schleierwolken stören kaum, auch die Quellwolken entlang der Tauern und im Lungau bleiben harmlos. Die Höchsttemperaturen liegen zwischen 19 und 24 Grad. Morgen Sonntag lösen sich lokale Frühnebelfelder am frühen Vormittag auf. Neben durchziehenden Schleierwolken scheint oft die Sonne. Gegen Abend werden die Wolken dann allmählich dichter und in der Nacht auf Montag beginnt es zu regnen. In der Früh morgen 6 bis 12 Grad, tagsüber dann 22 bis 25 Grad.
2: ORF Radio Salzburg Verkehrsinformation um gleich 15.32 Uhr. Gute Nachrichten, es sind uns keine Störungen gemeldet worden. Gute und vor allem sichere Fahrt mit Radio Salzburg.
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0: Da spazieren Sie, die Stiefel von Nancy Sinatra. 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
0: 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Eine der absoluten Lieblingsplatten des Künstlers ist von Amy Winehouse, Back to Black.

0: Heute beginnt das Oktoberfest in München und viele Salzburgerinnen und Salzburger sind gerade am Weg dorthin oder überlegen, in den kommenden Wochen auf die Wiesn zu fahren. Die Wiesnhits, die dürfen da natürlich auch nicht fehlen und auch dieser Klassiker ist dort immer wieder in den Zelten zu hören.
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1: Im Nachrichtenstudio ist Konstantin Hahn. Über die Auswirkungen der KI auf die Wirtschaft beraten heute die EU-Finanzminister in Dublin. Europa müsse bei der KI aufholen, heißt es. Gleichzeitig steige die Gefahr von Cyberattacken. Aus Dublin Johannes Perterer.
2: Europa müsse bei der künstlichen Intelligenz aufholen, aber gleichzeitig regulieren. Österreichs Finanzminister Markus Marterbauer von der SPÖ ist zuversichtlich, dass dieser Spagat gelingen wird.
3: Gerade in Bezug auf die künstliche Intelligenz habe ich den Eindruck, wenn ich mir die weltweite Entwicklung anschaue, nur die Europäer sind eigentlich in der Lage, das vernünftig zu regulieren, und wir sind dazu auch bereit.
2: Zur Diskussion unter den Finanzministern in Dublin heute Vormittag steht ein Bericht des Internationalen Währungsfonds. Dieser warnt unter anderem vor erhöhten Risiken von Cyberangriffen auf die Finanzsysteme. Die Minister wollen darüber beraten, wie sie sich dagegen am besten rüsten können.
1: Die geplante Aktivpension ist laut Momentum-Institut nicht sozial treffsicher. Bezieherinnen und Bezieher von hohen Pensionen würden von dem Steuerbonus in absoluten Zahlen deutlich mehr profitieren, erklärt das gewerkschaftsnahe Institut. Der Freibetrag entlastet damit gerade nicht jene besonders stark, die finanziell am stärksten unter Druck stehen, so die Kritik. Wegen eines Drohnenvorfalls hat der Flughafen Luxemburg seinen Betrieb kurzzeitig eingestellt. Laut Premier Luc Frieden war während der vergangenen Tage die Präsenz potenziell größerer Drohnen im Luftraum des Landes beobachtet worden. Der Vorfall werde nun von den Behörden untersucht, sagt Frieden nach einer Krisensitzung mit dem Verteidigungs- und Innenminister des Landes. Nach den langen Verzögerungen beim Beat Patrol Festival in Wien Anfang September ermittelt nun die Finanzpolizei gegen die Firma der Veranstalterin. Wegen fehlender WCs konnte die Veranstaltung erst mit 7-stündiger Verspätung starten. Madeleine Roman berichtet.
4: Nicht bezahlte Rechnungen, fehlende Organisation, der Ärger bei Lieferanten und Technikern ist groß. Auch bei Techno-DJ Anna Ulrich.
5: Sowas habe ich noch nie erlebt, dass einfach wochenlang oder tagelang nicht geantwortet wird. Und dann habe ich eben mitbekommen, dass es nicht mal Klos auf dem Festival gibt. Und das war für mich ganz klar. Also ich möchte nicht mit so einem unprofessionellen Veranstalter zusammenarbeiten.
4: Die Vorkommnisse werden aktuell aufgearbeitet, heißt es. Das Beat Patrol Festival gibt es bereits seit mehr als 10 Jahren. Die Veranstaltungsfirmen dahinter wechseln regelmäßig. Sie sind früher oder später insolvent. Involviert ist Recherchen der ZIB 2 zufolge fast immer derselbe Mann. Auch heuer war er im Hintergrund tätig. Die Staatsanwaltschaft St. Pölten ermittelt gegen ihn wegen Finanzstrafdelikten. Eine Anfrage zu diesen Vorwürfen bleibt bis Redaktionsschluss unbeantwortet.
1: Österreichs Tennis-Davis-Cup-Team steht nach dem Quali-Duell gegen Belgien zum zweiten Mal in Folge im Final Eight der besten 8 Nationen. Juri Rodionow gewinnt vor kurzem das entscheidende Spiel gegen Belgiens Topmann Sisu Berchs mit 7:6 und 6:3. Das waren die Nachrichten mit Konstantin Hahn. Zum Wetter.
6: Die Sonne hat die Temperaturen mittlerweile kräftig nach oben getrieben. Spitzenreiter sind im Moment Langenlebern und die Wiener Innenstadt mit 26 Grad. Über den Bergen haben sich teilweise zwar auch Quellwolken gebildet, die Schauerwahrscheinlichkeit ist aber nur gering. Morgen geht es oft sonnig weiter. Frühnebelfelder gibt es diesmal nur einzelne, zum Beispiel im Mürztal. In Teilen Oberösterreichs, in Niederösterreich und in Wien spüren wir allerdings auch den Wind. Und die Temperaturen steigen morgen auf 21 bis 28 Grad. So viel zum Wetter von Nathalie Auer.
7: ORF Radio Salzburg, Verkehrsinformation um 16.03 Uhr. Gute Nachrichten, es sind uns keine Störungen gemeldet worden. Gute und vor allem sichere Fahrt mit Radio Salzburg.

0: Autsch, Autsch, Autsch. Das hat richtig wehgetan. Salzburg verliert zum Auftakt der Eishockeymeisterschaft im Volksgarten gegen den KAC 1:7. Was ist da los? Fragen sich viele auch heute am Tag danach noch. Schönen Nachmittag. Franz Griesner, hast du eine Antwort?
1: Schönen Nachmittag. Ja, die eine Antwort, die gibt's wie so oft im Leben nichts. Auch wenn wir uns das oft wünschen, die einfachen Antworten. Aber es spielt halt viel zusammen. Ein feines Gespür haben da oft die Fans in der Halle. Das war auch im Volksgarten gestern so.
2: Ja, ist natürlich viel Umbruch gewesen, vor allem in der Verteidigung. Das wird sie noch finden müssen, das sieht man.
3: Das ist der Saisonstart. Es dauert einfach.
4: Aber ich glaube, sie kämpfen weiter und sie werden das definitiv schaffen. Und wir Fans, wir sind sowieso alle da.
5: Autsch, wir hatten uns mehr erwartet. Ja, es sind junge Buben, sie lernen zusammen spielen. Ich finde, es wird besser werden. Sie müssen heute Gas geben.
6: Es war das erste Saisonspiel. Wir haben noch genug Spielezeit, aber es tut besonders weh, wenn es gegen einen KC einfach so deutlich ist.
1: Ja, da war schon viel Wahres drin. Ein totaler Umbruch bei den Salzburgern, eine junge Mannschaft, ein neuer Trainer, das erste Saisonspiel, dazu ein paar katastrophale individuelle Fehler und schon ist das Debakel fertig. Eins kann man aber schon sagen, glaube ich, das wird eine spannende, ausgeglichene Meisterschaft heuer. Graz ist ja Titelverteidiger der KC, das haben wir gestern gesehen, wie gut die sind. Salzburg hoffentlich ein noch schlafender Riese. Dazu dann die neu aufgestellten Wiener Capitals, Bozen, immer gut. Und Pustertal, letzte Saison ja sensationell. Dazu kommt dann noch der Neuling Mailand als Fragezeichen. Also sehr, sehr interessante Geschichte. Und dann hoffentlich auch aus Salzburger Sicht erfolgreicher als gestern Abend. Die Chance auf Wiedergutmachung, die gibt es ja schon morgen. Da spielen die Eisbullen auswärts in Bozen.
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1: Um 16:30 im Nachrichtenstudio ist Tanja Gilecki. Die Polizei in Saalbach hat gestern früh einen Alkoholenker aufgehalten, der gerade seine Kinder in die Schule bringen wollte. Die Beamten waren auf den 44-jährigen Pinzgauer aufmerksam geworden, weil er im Auto geraucht hat, was verboten ist, wenn sich Kinder und Jugendliche unter 18 Jahren im Fahrzeug befinden. Bei der Polizeikontrolle hat sich dann herausgestellt, dass dem Pinzgauer bereits im Februar der Führerschein entzogen worden war. Ein Alkovortest hat einen Wert von 1,8 Promille ergeben. Einen Alkotest hat der Mann verweigert. Er wird angezeigt. In der Gemeinde Nussdorf am Haunsberg haben die Bürgerinnen und Bürger nach der Umgestaltung des Dorfplatzes entschieden, was mit den 7.000 Euro passieren soll, die im Budget übrig geblieben sind. Zum einen wird eine Sitzgelegenheit am Ortsplatz gebaut, also ein Jausenplatz. Dafür gibt es laut Gemeinde bereits erste Entwürfe. Realisiert werden soll das Projekt jetzt im Herbst. Zum anderen soll das übrig gebliebene Geld in Rücklagen für die Anschaffung eines neuen Vereinsbusses fließen. Autofahrer, die auf der Wagrainer Straße unterwegs sind, müssen sich ab Montag auf Verzögerungen einstellen. In St. Johann ist die B163 bis Ende November einspurig passierbar. Der Hang, der über der Landesstraße liegt, wird stabilisiert und das in zwei Bauetappen. So wird eine dauerhafte Hangentwässerung installiert, sowie Höhe und Neigung der Straße angepasst. Außerdem werden neue Leitschienen errichtet. Der Verkehr wird mit einer verkehrsabhängigen Ampelanlage geregelt. Zu den Wettersichten noch. Der Tag geht meist sonnig zu Ende und auch über Nacht bleibt es oft klar. In einigen Tälern fällt aber wieder Nebel ein. Die Temperaturen sinken auf 12 bis 6 Grad. Morgen Sonntag lösen sich lokale Frühnebelfelder am frühen Vormittag auf. Neben durchziehenden Schleierwolken scheint oft die Sonne. Gegen Abend werden die Wolken allmählich dichter. Im Lauf der Nacht auf Montag beginnt es dann zu regnen. Die Höchstwerte erreichen morgen Sonntag 22 bis 25 Grad.
2: ORF Radio Salzburg Verkehrsinformation um 16.32 Uhr. Läuft auf Salzburgs Straßen alles ruhig. Gute und vor allem sichere Fahrt mit Radio Salzburg.
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0: An einem Samstagabend zu Hause sitzen? Nein, das geht nicht. Am Samstagabend muss man raus und was erleben, vielleicht sogar mal wieder das Tanzbein schwingen. Genau so machen das jedenfalls die beiden Salzburger, Dora Czeloski und Johannes Keil. Sie sind nämlich die österreichischen Tanzmeister. Heute Abend haben sie den ersten Wettkampf nach der Sommerpause, der in Tirol ist. Wobei, bei solchen Wettkämpfen kommt es auf ganz andere Sachen an, als im normalen Tanzkurs, oder?
1: Ich würde es mal so unterscheiden, wenn man jetzt sagt, Tanzschule oder Anfang im Tanzen, dann geht es vor allem um Schritte lernen und schauen, dass es gemeinsam funktioniert. Im Profisport ist es dann so, dass die Schritte mehr das Werkzeug werden oder die Schritte eigentlich mehr in den Hintergrund rücken, weil die so automatisiert sein. Es geht dann mehr um Technik, um Verbindung, um Balancen, um ein gemeinsames Miteinander. Also es geht dann um andere Dimensionen, wo man sagt, tanzen, boah, wie merkt man sich die ganzen Schritte? Das ist es dann gar nicht mehr. Die Schritte sind das Kleinste dann auf der Fläche im Wettkampf, sondern man denkt sich so, es ist ganz was anderes, was da dann eigentlich an Relevanz gewinnt.
0: Seit 4 Jahren sind die zwei ein Tanzpaar. Sie kommt aus Golling und er aus Wals-Sitzenheim. Sie tanzen ganz viele verschiedene Stile. Aber hat man da vielleicht auch einen Lieblingstanz?
2: Das ist sehr schwer und das variiert sich eigentlich immer bei mir. Das Einzige, was bei mir eigentlich faszinierend ist, Rumba. Den liebe ich immer. Ich glaube, den werde ich immer lieben.
1: Ja, also grundsätzlich kann man schon sagen, wie Dora gesagt hat, es variiert, aber bei mir ist so grundlegend die Samba. Ein Tanz, den ich voll gern mag, weil einfach durch diesen Bounce und wenn diese Technik gut integriert ist, einfach dieser Tanz so einen coolen Flow entwickelt und das dann mit der Musik hat so coole Dynamiken, finde ich, dass man das einfach, das taugt man einfach, also so lebendig.
0: Und heute Abend geben sie jedenfalls hoffentlich wieder Vollgas und verteidigen ihren Titel. Wir drücken unseren Tanzmeistern aus Salzburg ganz fest die Daumen. Und unser nächster Hit hier ist zwar tanzbar, aber eher ein Lamour-Hatscher, würde man in Wien wohl sagen.

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0: Es ist 9:09. Hier folgt gleich das Journal. Worum wird es denn unter anderem gehen, Konstantin Hahn?
1: Kritik an der geplanten Aktivpension kommt heute vom gewerkschaftsnahen Momentum-Institut. Bezieherinnen und Bezieher von hohen Pensionen würden von dem Steuerbonus in absoluten Zahlen deutlich mehr profitieren, heißt es. Das und mehr gleich im Journal um 5.

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1: Willkommen zum Journal um 5, das sind unsere Themen. Kritik an der neuen Aktivpension kommt vom gewerkschaftsnahen Momentum-Institut. Österreich steht im Finale der besten 8 Nationen im Tennis-Davis-Cup. Im Journalstudio begrüßt sie Konstantin Hahn. Nächste Woche wird im Nationalrat die sogenannte Aktivpension beschlossen. Eine Steuerbegünstigung für alle, die schon in der Pension sind, aber trotzdem arbeiten und sich etwas dazu verdienen. Der Steuerfreibetrag macht 15.000 Euro im Jahr aus. Das gewerkschaftsnahe Momentum-Institut kritisiert die Maßnahme jetzt allerdings. Felix Nowak.
2: Wer eine höhere Pension bezieht, profitiert von der neuen Maßnahme in absoluten Zahlen mehr. Vereinfacht gesagt gilt, je höher die Pension, desto höher der Steuersatz auf zusätzliches Einkommen. Fällt die Steuer weg, ist die Ersparnis dann umso größer. Dieser Unterschied je nach Pensionshöhe kann pro Jahr mehrere tausend Euro ausmachen. Das hat das gewerkschaftsnahe Momentum-Institut berechnet. Dort heißt es, die Maßnahme sei sozial nicht treffsicher, aber dafür teuer für das Budget. Finanzstaatssekretärin Albinger-Miedl von der ÖVP verteidigt das Vorhaben hingegen. Sie spricht von einer echten Entlastung für alle, die nach Erreichen des Pensionsalters Wissen, Erfahrung und Arbeitskraft weiter einbringen wollen, darunter auch Selbstständige. Dadurch schaffe man ab 1. Jänner einen klaren Anreiz für den Zuverdienst in der Pension, so Albinger-Miedl.
1: Die USA und Dänemark haben im Streit um die Arktisinsel Grönland einen Durchbruch verkündet. In der kommenden Woche werde voraussichtlich ein Abkommen mit den USA unterzeichnet, teilen die Regierungen von Dänemark und Grönland gemeinsam mit. Eine lang anhaltende Unsicherheit werde hoffentlich bald durch ein verbindliches Abkommen beendet, so der dänische Außenminister Rasmussen. Ein KI-Fehler hat beinahe einen US-Militäreinsatz gegen China ausgelöst. Das berichtet der US-Sender CNN. Ein KI-basierter Geheimdienstbericht hat offenbar irrtümlich Komponenten für Atomwaffen auf einem chinesischen Schiff geortet, berichtet Adam Michalich.
3: US-Soldaten waren schon bereit, das Schiff zu entern. Flugzeuge der Air Force waren bereits in der Luft. Der Einsatz ist aber abgebrochen worden, nachdem Beamte festgestellt haben, dass ein KI-Chatbot die Schiffsladung falsch identifiziert hat und das Schiff damit keine Atomwaffenteile geladen hat. Der KI-Bot soll laut CNN öffentlich zugängliche Infos mit Geheimdienstinformationen verknüpft haben und so zu der gefährlichen Fehleinschätzung gekommen sein. Das US-Militär hat sich zu dem Vorfall bisher nicht geäußert.
1: Wien wird seine Regeln für Kurzzeitvermietungen über Airbnb und ähnliche Plattformen weiter verschärfen. Schon ab dem neuen Jahr dürfen über diese Plattformen nur noch vorab in einem Register gemeldete Wohnungen angeboten werden. Auch die EU-Kommission hat angekündigt, die Regeln für Kurzzeitvermietungen von Wohnungen zu verschärfen und damit Anbieter wie Airbnb stärker regulieren zu wollen. Das 191. Münchner Oktoberfest ist heute offiziell eröffnet worden. Der neue Oberbürgermeister Dominik Krause hat um Punkt 12 Uhr im Schottenhammelfestzelt auf der Theresienwiese mit zwei Schlägen das erste Fass angezapft.
4: Und zapft es auf eine friedliche Wiesen!
1: Das Oktoberfest gilt als größtes Volksfest der Welt und dauert bis zum 4. Oktober. Mehr als 6 Millionen Menschen werden dazu in der bayerischen Landeshauptstadt erwartet. Österreich hat im Tennis-Davis-Cup die Überraschung geschafft. Mit einem 3:1 gegen Belgien hat das österreichische Tennisteam vor Heimkulisse im Wiener Prater die Teilnahme am Finalturnier der besten 8 fixiert. Christoph Ott.
5: Ja, der Niederösterreicher Juri Rodionow sorgt hier am Wiener WRC-Platz für die Überraschung des Tages und gewinnt hier in 2 Sätzen mit 7:6 und 6:3 nach über 2 Stunden gegen die belgische Nummer 1 Sisu Bärs.
6: Endlich geschafft. Das war ein hartes Stück Arbeit. Das waren sehr viele Emotionen. Obwohl ich 2 Sätze nur gespielt habe, hat es, glaube ich, fast 2,5 Stunden gedauert, das Match. Es war sehr intensiv, sehr nervenaufreibend. Es ging hin und her und ich war einfach nur froh, dass ich endlich den Sack zumachen konnte.
5: Vor Juri Rodionow hat auch schon das österreichische Doppel Nil Oberleitner und Lukas Miedl einen entscheidenden Punkt dazu beigetragen, dass Österreich hier gegen Belgien insgesamt mit 3:1 gewinnt. Damit qualifizieren sich die Österreicher zum zweiten Mal in Folge für die Finals in Bologna mit den besten 8 Nationen der Welt.
1: Das war das Journal um 5 mit Konstantin Hahn. Zum Wetter.
7: Meist sonnig und warm geht es in Richtung Abend. In den Landeshauptstädten hat es derzeit zwischen 20 Grad in Klagenfurt und 26 Grad in der Wiener Innenstadt. Über Nacht kühlt es dann spürbar ab, auf meist nur 14 bis 8 Grad. Morgen erwartet uns dann noch einmal ein überwiegend sonniger Tag. Nur in manchen Tälern ist es in der Früh nebelig und erst gegen Abend kommen von Norden her dichtere Wolken herein. Die bringen dann in der Nacht auf Montag einige Schauer, und zwar besonders vom Flachgau bis zum Wienerwald. So viel zum Wetter von Nathalie Auer.
8: ORF Radio Salzburg Verkehrsinformation um 17.05 Uhr. Läuft gut auf Salzburg Straßen, alles ruhig, gute und vor allem sichere Fahrt mit Radio Salzburg.
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8: 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Die Salzburger Tanzmeister hatten wir gerade in der Sendung und die Damen von Baccarat, die können es auch. Boogie tanzen nämlich, wie sie uns gleich zärtlich ins Ohr hauchen werden. Schönen Nachmittag.

0: Reinhard Fendrich in Radio Salzburg. Von Interesse für die, die heute Abend vielleicht nicht ausgehen wollen oder können, ist das Fernsehprogramm. Was gibt's zu sehen am Wochenende? Isabella Drechsler hat das für uns zusammengefasst.
1: Ja, ORF 1 startet am Samstagabend mit der bayerischen Komödie Gugelhupfgeschwader, in der Franz Eberhofer nach einem Brandanschlag ermittelt. Direkt im Anschluss folgt die österreichische Komödie Hals über Kopf. Darin flüchtet eine Bankierstochter vor ihrer Hochzeit im Kofferraum eines Bentleys, der kurz darauf von einem Dieb, gespielt von Otto Jaus, gestohlen wird. In ORF 2 moderieren Barbara Schöneberger und Hans Siegel zeitgleich um 20.15 Uhr live den Saisonabschluss der Starnacht aus der Wachau. Mit dabei nationale und internationale Gäste, darunter der Graf mit Unheilig, der nach 9 Jahren Pause sein großes Comeback feiert. Danach folgt noch ein filmisches Porträt zum 75. Geburtstag des beliebten Schauspielers Erwin Steinhauer. Kommen wir zum Programm am Sonntag. In ORF 1 startet der Abend um 20.15 Uhr mit dem Action-Thriller Retribution, Vergeltung, in dem Liam Neeson als Banker bei einer Autofahrt mit seinen Kindern von einem anonymen Bombenleger erpresst wird. Und um 21.40 Uhr folgt der Thriller Angel Has Fallen mit Jared Butler als Bodyguard unter akutem Terrorverdacht. Und ORF 2 zeigt um 20.15 Uhr den neuen Tatort, die letzten Menschen von Köln. Die Ermittler Ballauf und Schenk suchen darin nach dem Mord an einem Lehrer, eine Vermisste in einem geheimen Bunker.

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1: Landeshauptrostellvertreter Stefan Schnöll verlässt offenbar die Politik. Gemeinden hoffen nach Baukartell weiter auf Schadenersatz. Und das Wetter ist morgen spätsommerlich. Tanja Gilecki begrüßt Sie zum Journal um 5:30. Landeshauptvorstellvertreter Stefan Schnöll von der ÖVP verlässt offenbar die Politbühne. Das ist aus Parteikreisen zu hören. Der 38-Jährige wechselt demnach in die Privatwirtschaft. In seinem Büro wollte man das nicht bestätigen. Schnöll selbst war auf ORF-Anfrage nicht erreichbar. Für kommenden Montag hat die ÖVP ein Parteipräsidium einberufen, wo die Weichen für Schnölls Nachfolge gestellt werden sollen. Schnöll war von 2017 bis 2018 Nationalratsabgeordneter, anschließend ist als Mitglied der Salzburger Landesregierung angelobt worden. Lange Zeit ist Schnöll als Nachfolger von Wilfried Haslauer gehandelt worden. Er hat aber dann im Jänner 2025 bekannt gegeben, auf das Amt des Landeshauptmanns zu verzichten. Rund 9 Jahre nach Auffliegen des österreichischen Baukartells kämpfen Bund, Länder und Gemeinden immer noch um ihre Schadenersatzansprüche. Auch in Salzburg dürfte die öffentliche Hand bei vielen Bauprojekten zu viel bezahlt haben. Welche Summen man davon wieder sieht, das lässt sich kaum einschätzen. Marius Holzer berichtet.
2: Mehrere Dutzend Baufirmen stehen bekanntlich unter Verdacht, zwischen 2002 und 2017 illegal Preise abgesprochen zu haben. Auch die Stadt Salzburg geht davon aus, bei diversen Bauprojekten dadurch zu viel bezahlt zu haben. Vor mehr als einem Jahr hat man daher 250 Projekte bei einem Prozessfinanzierer gemeldet. Immerhin konnten bisher 30 relevante Fälle möglicher Preisabsprachen herausgefiltert werden. Diese werden weiterverfolgt. Die Stadt erhofft sich Millionenbeträge. Der Gemeindeverband schätzt, dass jede zweite Gemeinde in Salzburg denselben Schritt gegangen ist wie die Landeshauptstadt. Der Ball liegt jetzt bei den Wettbewerbsökonomen, welche die Gutachten erstellen. Eine österreichweite Mammutaufgabe.
1: Zum Sport noch und eine Erfolgsmeldung aus dem Lager der Skispringerinnen. Da hat Lisa Eder heute den ersten Wettkampf nach dem Rücktritt vom Rücktritt gleich gewonnen. Die Leogangerin triumphiert beim Continental Cup Springen Stams vor den beiden Sloweninnen Nika Vodan und Nika Prejuc.
3: Ja, der erste Wettkampf wieder seit langem. Hab mich schon richtig gefreut drauf. Vor allem auf einer Schanze, wo ich auch öfters trainieren gehe. Die Sprünge waren ganz okay. Auch immer noch Verbesserung zum Wettkampf hin. Nicht mehr ganz so getroffen, aber ist trotzdem auf einem guten Niveau gewesen und hat Spaß gemacht.
1: Julia Mühlbach aus Oberösterreich komplettiert das gute österreichische Ergebnis und wird Fünfte. Morgen steht in Stams ein weiteres Springen auf dem Programm. Und jetzt zu den nationalen und internationalen Nachrichten in einfacher Sprache mit Daniela Nicolai.
4: Im Streit um die Insel Grönland in der Arktis gibt es offenbar eine Einigung. Das haben die Regierungen von Dänemark, USA und Grönland bekannt gegeben. In der nächsten Woche soll ein Abkommen unterschrieben werden. Die USA sollen besondere Rechte erhalten. Es geht um den Zugang zu der Insel und um Flüge über die Insel. Außerdem dürfen Staaten, die nicht zur NATO gehören, keine Militärstützpunkte auf der Insel bauen. Die NATO ist ein Bündnis von Staaten für die gemeinsame Sicherheit. Auch die USA und Dänemark gehören zur NATO. Das neue Abkommen soll auch gelten, wenn Grönland einmal unabhängig wird. Derzeit gehört Grönland zu Dänemark. In der deutschen Stadt München hat heute das Oktoberfest begonnen. Dominik Krause, der neue Bürgermeister von München, hat das Fest eröffnet. Er öffnete mit 2 Hammerschlägen das erste Bierfass und sagte, O-Zapft is. Das heißt, das Bier fließt jetzt. Bei dem Fest wird von den Gästen sehr viel Bier getrunken. Das Münchner Oktoberfest ist eines der größten Volksfeste der Welt. Es findet jedes Jahr im September und Oktober statt. Heuer dauert es bis zum 4. Oktober. Weil so viele Menschen das Fest besuchen, gibt es auch starke Sicherheitsmaßnahmen. Viele Polizisten, Ordner und Kameras. Messer sind auf dem Fest verboten. In Deutschland sollen bei einer ungewöhnlichen Aktion mehr als 1500 Kunstwerke verschenkt werden. Das hat die Christoph-Müller-Stiftung angekündigt. Christoph Müller war ein deutscher Kunstsammler und Zeitungsverleger. Er ist vor 2 Jahren gestorben. Bis zum Jahresende können öffentliche Museen jetzt diese Kunstwerke bekommen. Die Stiftung verschenkt zum Beispiel Holzschnitte, das sind Bilder aus Holz, aber auch viele Gemälde und Zeichnungen. Museen können sich dafür online bewerben. Das Interesse dürfte groß sein. Eine Jury wird über die Vergabe entscheiden. Das waren die Nachrichten in einfacher Sprache. Gelesen von Daniela Nicolai.
1: Noch zu den Wetteraussichten. Der Tag geht meist sonnig zu Ende und auch über Nacht bleibt es oft klar. In einigen Tälern fällt aber wieder Nebel ein. Die Temperaturen sinken auf 12 bis 6 Grad. Morgen Sonntag lösen sich lokale Frühnebelfelder am frühen Vormittag auf. Neben durchziehenden Schleierwolken scheint dann oft die Sonne. Gegen Abend werden die Wolken allmählich dichter und in der Nacht auf Montag beginnt es zu regnen. Die Höchstwerte erreichen morgen 22 bis 25 Grad.
5: ORF Radio Salzburg Verkehrsinformation um 17.35 Uhr. Es sind uns keine Störungen gemeldet worden. Gute und vor allem sichere Fahrt mit Radio Salzburg.
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Im September 1970, also vor 56 Jahren, kam ein Album auf den Markt, das Kult ist. Get Your Ya-Ya's Out von den Rolling Stones. Der Begriff Get Your Ya-Ya's Out kommt aus dem Blues und lässt sich grob übersetzen mit Bekomm deinen Hintern hoch oder komm in Bewegung. 1999, als die Stones dieses Album auf ihren Konzerten aufnahmen, war so ein Jahr für die. Sie standen enorm unter Druck, Brian Jones war gestorben und Mick Taylor kam neu in die Band. Dementsprechend ist dieses Album alles andere als perfekt, aber umso authentischer, und das können Sie hören heute Abend in unserer Zugabe, das Radio Salzburg Live-Konzert um 21 Uhr. Und jetzt gibt es einen kleinen Vorgeschmack, und davor sage ich Simon Jaritz-Rudler für heute noch schönen Abend und auf Wiederhören.

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2: Am Mikrofon Daniela Nicolai. Dänemark und die USA haben sich überraschend auf ein Grönlandabkommen geeinigt. Es soll nächste Woche unterzeichnet werden. Die Rechte der USA auf der Arktisinsel werden damit gestärkt. Details von David Kriegleder.
3: Washington hat sich mit Dänemark und Grönland auf eine dauerhafte Ausweitung seiner Militärpräsenz auf der Arktikinsel geeinigt, verkündet Präsident Trump. Hoheitsrechte werden zwar nicht abgetreten, doch das US-Militär sichert sich weitreichende Privilegien. Begrenzte Zugangs- und Überflugrechte, selbst bei einer künftigen Unabhängigkeit Grönlands. Zudem werden Rivalen wie China und Russland blockiert. Sie dürfen dort weder Stützpunkte bauen, noch ohne Washingtons Erlaubnis investieren. Die Regierungschefs in Kopenhagen und Nuuk begrüßen den Deal, der kommende Woche am Rande der UN-Generalversammlung unterzeichnet werden soll. Die Einigung markiert das vorläufige Ende monatelanger Spannungen, die Trumps offene Gebietsansprüche auf Grönland ausgelöst hatten.
2: Ungarn entlastet Autofahrer wegen der hohen Treibstoffpreise. Angesichts der besonders stark gestiegenen Kosten für Diesel bekommen die Eigentümer von Dieselfahrzeugen bis Jahresende monatlich umgerechnet 13,75 Euro vom Finanzamt rückerstattet. In Deutschland werden Autofahrer ab Oktober mit einem weiteren Tankrabatt unterstützt. Der Liter Treibstoff soll dann bis Jahresende um 17 Cent weniger kosten. Ein spektakulärer Verkehrsunfall hat sich in der Früh in der Nähe von Graz ereignet. Ein 19 Jahre alter Autolenker prallte mit seinem Wagen in Brodersdorf gegen ein Mehrparteienhaus. Durch die Wucht des Anpralls drohen Teile des Hauses einzustürzen. Michael Pendel berichtet.
4: Der 19-Jährige überholt laut Polizei heute früh mit weit überhöhter Geschwindigkeit mehrere Fahrzeuge. Im Ortsgebiet von Brodersdorf hebt der Wagen ab, schießt über eine Böschung und prallt aus der Luft frontal gegen ein Mehrparteienhaus. Das Auto durchbricht die Hausmauer einer Erdgeschosswohnung und bleibt mit einem Teil in der Wohnung stecken. Der hintere Fahrzeugteil ragt senkrecht ins Freie. Der Wohnungsbesitzer schläft zum Unfallzeitpunkt im Nebenzimmer. Er kommt mit dem Schrecken davon, kann bis auf Weiteres aber nicht in seine Wohnung zurück, da diese einsturzgefährdet ist. Ein Statiker muss jetzt die Lage beurteilen. Der 19 Jahre alte Unfalllenker wird schwer verletzt. In seinem Auto findet die Polizei Alkohol und Drogenutensilien. Die Ermittlungen laufen.
2: Nach einem Wolfsabschuss in Kärnten ist Anzeige gegen den betroffenen Jäger erstattet worden. Das Tier war ein sogenannter Forschungswolf der Universität Udine. Es hat ein Halsband mit einem Sender getragen. Das Land Kärnten wies die Jägerschaft darauf hin, dass der Wolf keinesfalls getötet werden dürfe. Dennoch wurde er Anfang Februar erlegt. Das waren die Nachrichten mit Daniela Nicolai. Jetzt zum Wetter.
5: Der Abend verläuft trocken, großteils auch recht sonnig und vorerst noch warm. 25 Grad sind es immer noch in Neusiedl und Gas am Kamp. In der Nacht kühlt es dann auf 16 bis 6 Grad ab. Morgen Sonntag wird es aber rasch wieder warm, teilweise sogar sommerlich, mit Höchstwerten von 21 bis 28 Grad. Dazu überwiegt der Sonnenschein, einzelne Nebelfelder lösen sich recht bald auf. Es ziehen aber einige dünne Wolken durch. Sie werden zum Abend hin von Norden mehr und ein bisschen dichter und bringen in der Nacht auf Montag etwas Regen. Teilweise kommt lebhafter Westwind auf. So viel zum Wetter mit Jörg Stibor.
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7: Hallo und herzlich willkommen zu einer neuen Ausgabe der Radio Salzburg Jukebox. Iris Köck begrüßt Sie wie immer am Mikrofon und mit mir heute ein Herr, auf den ich mich unglaublich freue, dass er einmal Zeit hat und einmal die Plattenauswahl getroffen hat. Wobei ich sagen muss, auch ein bisschen Respekt ist heute mit dabei in der Jukebox. Erwin Steinhauer ist zu Gast. Grüße.
8: Ich begrüße Sie recht herzlich und ich freue mich, dass ich mit Ihnen plaudern darf.
7: Ich freue mich auch schon auf eine Stunde mit Erwin Steinhauer. Lassen Sie uns doch gleich einmal Musik einwerfen. Was ist denn die erste Nummer?
8: Ich würde bitten um Wille Resetaritz, der ein alter Freund von mir war und leider zu früh gegangen ist, mit dem wunderbaren Titel aus dem Album Oh ja, glaube ich, heißt das Album. 57 Engel, bitte unbedingt.
7: München rein, Knopf gedrückt.

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1: "57 Engeln" von Willi Resitaritz hat er einsortiert. Erwin Steinhauer ist zu Gast. Warum gerade die Nummer? Weil der Willi ein Freund gewesen ist, das haben sie eh schon gesagt. Aber warum gerade die Nummer?
2: Naja, ich glaube, das ist erstens ein wahnsinnig literarischer Text, finde ich. Und ich kenne den Willi eigentlich seit den späten 60er, Anfang der 70er Jahre. Und damals habe ich schon, das war die frühe Schmetterlingszeit, Und damals habe ich immer schon gedacht, dass der irgendwann einmal solo davon reiten wird und eine tolle Karriere machen wird. Und er hat ja auch eine tolle Karriere gemacht. Außerdem ist er ein unglaublicher, empathischer, sozial engagierter Mensch gewesen. Ich habe das immer sehr bewundert, was er gemacht hat. Ein großes Vorbild war der Willi.
1: Wie sehr vermissen Sie den Willi?
2: Naja, ich vermisse ihn natürlich, weil diese Art von empathischen Menschen nicht so häufig vorkommt in unserer Gesellschaft. Er fehlt mir als Vorbild, weil solche Menschen wie der Willi ja eine Wirkung haben auf die Gesellschaft. Und es fehlt mir seine Stimme, seine politische Stimme, die er hatte. Und seinen direkten menschlichen Zugang und seine einfache Ausdrucksweise und seine lustigen Konferenzen zwischen den Konzertnummern, die er gesprochen hat. Also ich war ein großer Fan von ihm. Ich vermisse ihn sehr.
1: Da sind wir schon zwei und wahrscheinlich nicht die einzigen zwei, die ihn vermissen. Jetzt die Frage natürlich an den Erwin Steinhauer: Wann sind Sie eigentlich empathisch oder wofür sind Sie? Legen Sie sich ins Zeug?
2: Naja, das ist, wie lang ist die Sendung?
1: Was würden Sie besonders hervorstreichen, das meine ich damit?
2: Naja, in erster Linie geht es mir darum, dass ich ein sozial empfindender Mensch bin, der den menschliches Leid einfach, je älter ich werde, um wirklich umso mehr zu schaffen macht. Wir tun wahnsinnig, das Schicksal der Flüchtlinge dort beeinträchtigt mich sehr. Und ich denke, wir müssen alle was dafür tun und nicht Mauern bauen, sondern wir müssen dafür sorgen, dass es den Menschen einfach wieder besser geht. Wenn man sieht, was täglich die Menschen in der Ukraine mitmachen, was Jahre davor die Menschen aus Syrien in diesem Krieg mitgemacht haben. Ich glaube, man muss die Hände ausstrecken und helfen, und ganz einfach helfen. Dann wird vielleicht der Reichtum in der Welt, den es ja gibt, vielleicht ein bisschen gerechter verteilt.
1: Was macht es mit Ihnen, wenn Sie auf Menschen treffen, die das so gar nicht sehen?
2: Ich gehe solchen Menschen absolut aus dem Weg. Das nutzt auch bei solchen Menschen überhaupt keine Diskussion. Wenn jemand, ich will diese Herren ja nicht namentlich nennen, die sich aufregen, dass man den Flüchtlingen hilft oder dass jeder, der um Hilfe bittet, sofort als Sozialschmarotzer bezeichnet wird. Mit solchen Menschen kann ich überhaupt nicht reden. Das hat überhaupt keinen Sinn. Die kannst du ja argumentativ überhaupt nicht überzeugen, weil die ja voll sind von Hass und wirklich Menschenfeindlichkeit. Also das lasse ich. Die Zeit habe ich nicht mehr, mich mit diesen Menschen auseinanderzusetzen.
1: Würde ich jetzt gern einfach so stehen lassen und um die nächsten beiden Platten bitten, Herr Steinhauer.
2: Naja, dann würde ich doch auch ein... Ich bin ein wahnsinnig großer Fan vom Karl Ratzer. You don't know what love is. Und vom Chet Baker, My Fender Valentine.
1: So machen wir das. Zwei Münzen für zwei großartige Titel.

0: My Funny Valentine. Ausgesucht hat die Musik heute Erwin Steinhauer. Herr Steinhauer, Musik ist in Ihrem Leben nicht wegzudenken, aber wann hören Sie eigentlich Musik?
1: Wenn ihr nichts Besseres zu tun habt, permanent. Also ich bin nicht jemand, der im Hintergrund irgendwo dauernd berieselt wird, sondern ich höre auf langen Fahrten zum Beispiel im Autoradio immer, habe ich meine Favorite Albums habe ich zum Abrufen bereit, wenn ich nicht gerade irgendeinen Podcast oder so das höre. Und zu Hause eigentlich. Zielgerichtet setze ich mich hin und höre mir Nummern an. Was mich bei Chet Baker so begeistert, vor allem bei diesem My Funny Valentine, das hat er öfters aufgenommen. Das hat er in seiner Jugend aufgenommen und hat es auch eben im April 88, kurz vor seinem Tod, noch einmal gesungen. Und mich beeindruckt wahnsinnig diese Brüchigkeit und diese Verletzlichkeit in der Stimme und diese tiefe Emotion, die so jemand auch fortgeschrittenem Alter noch vermitteln kann. Und wenn wir noch einmal darauf zurückkommen, auf den Karl Ratzer, dann würde ich mir von dem noch wünschen, eine Nummer, die er 2021, also vor kurzem, aufgenommen hat, mit dem Ed Neumeister. Und der Titel heißt eine Single, I'm Old Fashioned. Also wenn wir noch Zeit haben, würde ich mir diese Nummer noch wünschen.
0: Na, die haben wir auf jeden Fall noch Zeit, Herr Steinhauer. Wobei jetzt die I'm Old Fashioned, also ich bin altmodisch. Ich frage jetzt einfach mal, sind Sie altmodisch? Was würden Sie sagen?
1: Absolut.
0: Wo merkt man sowas
1: absolut
0: bei Ihnen?
1: Ich stehe auch. Ja, dass ich mit verschiedenen Sachen nicht mehr so wahnsinnig gut zurechtkomme. Also ich bin old fashioned, bist du ja sofort, wenn du zum Beispiel pünktlich bist.
0: Stimmt.
1: Ich bin ein Mensch, der wirklich pünktlich ist und aus dem einfachen Grund, ich beeile mich nicht gern. Das heißt, ich bin eher zu früh irgendwo, als dass ich zu spät irgendwo hinkomme oder dass ich mich wahnsinnig beeilen muss, um pünktlich zu sein. Nein. Ich teile mir es anders ein und das wird von vielen jungen Menschen schon, heißt, du bist altmodisch, du bist immer so pünktlich. Ja, da bin ich gerne altmodisch, nur als Beispiel.
0: Okay, wo noch, wo merkt man es noch?
1: Das andere ist, ich denke oft voraus. Ich versuche mir vorzustellen, wo könnten Gefahren irgendwo lauern. Oder ich fahre zum Beispiel interessanterweise immer nach Vorschrift. Also ganz selten, dass ich irgendwo zum Beispiel auf der Autobahn fotografiert wäre, wider Willen. Ich versuche mich wirklich an Geschwindigkeitsbeschränkungen zu halten und umweltfreundlich zu fahren. Ich bin ja viel auf Tournee mit meinen Musikern. Wir fahren da mit zwei PKWs und ich versuche immer so früh wegzufahren, dass ich die vorgeschriebenen Geschwindigkeiten einhalte. Und in der Stadt fahre ich auch ganz altmodisch sehr langsam. Das ist der Vorteil des Alters. Es kann auch langsam lustig sein, in vielen Lebensbereichen.
0: Würde ich gern so nachwirken lassen bei den nächsten beiden Titeln. Herr Steinhauer, was darf es sein? Zwei Titel Ihrer Wahl.
1: Naja, ich würde sagen, könnten jetzt vom Ernst Molden und vom Resetaritz gibt es ein Album, das heißt Yeah. Und da würde ich gleich von den beiden zwei Titeln empfehlen. Das erste ist, was auch mit unserer Generation sehr viel zu tun hat und auch mit der nächsten, die Haschisch Händeln. Und das zweite ist Avarakadavara, eine Lieblingsnummer von mir.
0: Und auch von mir und wahrscheinlich auch von Ihnen daheim. Münzen rein, Knopf gedrückt.

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0: Dankeschön.
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2: Falls Sie jetzt erst zugeschalten haben, Erwin Steinhauer ist zu Gast und hat die Plattenauswahl getroffen. Ernst Moldens und den Willi Resetaritz mit die Haschisch-Händeln und Abracadabra. Wo sind meine Haberer? Herr Steinhauer, warum gerade die beiden Titel?
3: Das sind auch zwei Nummern, die ich in meinem Auto habe. Und wenn ich will, dass ich, dass das Leben ein bisschen leichter und lustiger wird, dann schiebe ich mir diese zwei Nummern hinein und das Leben schaut schon irgendwie besser aus.
2: Wann wird eigentlich im Leben vom Erwin Steinhauer mal so richtig zach, wie der Salzburger sagt?
3: Also ich bin sehr viel familiär geprägt. Ich bin aber noch den großen Vorteil, dass ich in einem Drei-Generationen-Haus halt aufgewachsen bin. Das heißt, meine Eltern und meine Großeltern, wir waren alle in einer Wohnung zu fünft. Daher bin ich familiär sehr geprägt. Und wenn es einem von meiner Familie, von meinen Enkelkindern oder von meinen Kindern, drei Kinder, drei Enkelkinder, schlecht geht, dann beeindruckt mich das sehr. Und ich mache mir dann Sorgen und so. Also ich bin so ein Familienmensch, dass mich das beansprucht mich sehr, wenn es jemandem aus der Familie schlecht geht. Unabhängig vom Alter sind das meine Kinder. Und ich bin, solange ich lebe, dafür verantwortlich, dass es ihnen auch einigermaßen gut geht. Und wenn es ihnen nicht gut geht, muss ich schauen, wo ich helfen kann. Da ich aber nicht nur Pensionist bin, sondern auch werktätiger Pensionist bin und wahnsinnig viel auch noch immer zu tun habe, dann ist manchmal die Organisation ein bisschen schwieriger herzustellen. Am liebsten habe ich, dass es allen gut geht und dass alle glücklich sind.
2: Ja, bei einer großen Familie gibt es viele Dinge, die man zu klären und immer wieder zu organisieren hat. So, aber ich merke schon, Sie sind auch sehr gern der Opa, oder?
3: Na, aber ich bin ja ganz ein schlechter Opa, weil ich zu viel arbeite. Ich weiß, meine Tochter würde mich wahnsinnig intensiver brauchen als alleinerziehende Mutter. Und ich schaffe das irgendwie zeitlich eben nur im begrenzten Maße, weil ich oft unterwegs bin und weil ich wahnsinnig viele Termine habe. Und meine anderen Enkelkinder sind noch dazu in der Schweiz und die kommen ja maximal bei Schulferien und so nach Wien. Also ich bin so ein richtig guter Opa, bin ich eigentlich nicht.
2: Lassen Sie uns wieder Musik machen, Herr Steinhauer. Zwei Titel Ihrer Wahl.
3: Ich würde bitten um eine Kollegin, mit der ich auch schon einmal auf der Bühne gestanden bin, bei einem Abend, den die Marianne Ment organisiert hat. Die Kollegin heißt Lori Williams und die Nummer von ihr, die mir so gefällt, wäre Save Your Love For Me. Und die zweite Nummer ist von wirklich einer der besten Sänger, die es überhaupt auf unserem Planeten gibt. Also die Stimme verzaubert mich immer, wenn ich sie höre. Gregory Porter, die Nummer mit einem ganz wichtigen Text. Ich würde wirklich bitten, dass man sich diesen Text ganz tief zu Herzen nimmt. Die Nummer heißt If Love Is Overrated, Let Me Be The One Who That Is Naive. Wahnsinniger Text. Bitte darum.
2: Münzen rein, Knopf gedrückt.

0: Von einem Lieblingssänger von Erwin Steinhauer, Gregory Porter, war die letzte Nummer, die wir gehört haben. Und ich hoffe, Sie haben bei dem Text ganz gut hingehört. Herr Steinhauer, warum ist der für Sie so wichtig, der Text?
1: Naja, weil doch das Wichtigste im Leben doch dieses Gefühl für mich ist, entweder selber zu lieben oder geliebt zu werden. Beides ist uns doch wahnsinnig wichtig. Und man muss sich nur um die Wertigkeit dieses Gefühls, muss man sich bewusst sein, der Wertigkeit. Und ich glaube, man vergisst es oft, weil man vielleicht zu egoman ist oder weil man sich nicht mehr einlassen will oder was auch immer. Die Liebe ist einer der wichtigsten Lebensmittel, die wir haben.
0: Da kann ich Ihnen eigentlich nur mehr beipflichten und sonst gar nichts mehr dazu sagen. Generell, Sie sind sehr lange in dem Geschäft mit dem, was Sie tun, eigentlich schon präsent auf den Bühnen, in diversen Filmen.
1: So lange sind erst 49 Jahre. Also so lange.
0: Naja, mancher schafft keine 49 Jahre. Sagen wir es einfach einmal so. Wie haben Sie oder wie sehen Sie das eigentlich, diese? Ich formuliere es jetzt mit den großen Worten, diese Vergänglichkeit der Zeit oder diese Veränderung der Zeit.
1: Ich finde vollkommen natürlich. Es verändert sich alles. Alles bewegt sich. Und das Wichtigste ist, wie man diesen Veränderungen begegnen kann, ist, dass man neugierig bleibt, dass man wirklich interessiert ist an diesen Veränderungen, um auch den Geist flott zu halten. Ich habe bei meinem Schreibtisch ein handschriftliches Plakat von meinem Vater noch. Da steht, ich bitte aufgenommen zu werden in die große Fax-Familie. Da hat er sich nach langem Überlegen ein Faxgerät gekauft und hat mir ein Fax geschickt. Das ist herausgerattert aus dem Faxgerät und da drauf stand, ich bitte aufgenommen zu werden in die große Faxfamilie. Ich denke mir oft so, wie würde mein Vater jetzt reagieren, wenn es so um Streaming und um Social Media und um diese Dinge geht. Man darf sich nicht verschließen. Man muss, wenn man

0: am Leben interessiert ist, auch an den Veränderungen interessiert sein und neugierig sein und versuchen, seinen Kopf so zu trainieren, dass man halbwegs noch mitkommt mit diesen Veränderungen.
1: Was war das Letzte, was Sie so richtig neugierig gemacht hat oder wo Sie was Neues entdeckt haben?
0: Also oft ist es so, dass ich ich habe mir ein kleines Auto gekauft und das ist voll mit Elektronik und das fordert mich manchmal ganz schön, was da immer für Meldungen aufpoppen bei dem Bordcomputer und man kann das dann nicht. Zum Beispiel ist bei mir kommt dauernd Travel Assist funktioniert nicht und denke mir, wie kann ich denn? Ich brauche überhaupt kein Travel Assist. Ich brauche keine Abstandsregelung, ich brauche keine Seitenregelung, ich brauche keine Geschwindigkeitswarnung, ich möchte nur fahren und ich trage selber die Verantwortung. Aber heute geht es ja in Richtung selbstfahrendes Auto und daher wollen sie uns das große Spielzeug des Autos natürlich aus der Hand nehmen. Ja, ich hätte gerne ein Trio, das mich von den Texten her und von der Musikalität unglaublich beeindruckt. Und zwar heißt das Trio Lepschi. Und Trio Lepschi haben 2015 im Album Im Himmel einen Bossa Nova gespielt mit einem unglaublichen Text. Man muss auch wirklich hinhören, bis man drauf kommt, das ist nicht Portugiesisch, es klingt nur so. Und zwar die Nummer heißt Bossa Lobau.
1: Jawohl, ja. Und dazu sortiert ist was?
0: Nummer, ja? Die zweite Nummer wäre Joe Sample und Nils Lundgren. The Creole Love Call heißt dieses Album. Das ist ein guter Tipp von den beiden, der Text Don't Take Your Love to Hollywood.
1: Münzen rein, Knopf geklickt.

0: Erwin Steinhauer ist zu Gast heute in der Jukebox und wir sind fast schon wieder am Ende angelangt. Abschlussfrage meinerseits. Durch all die vielen Jahrzehnte, wo Sie präsent sind, für uns Hörer, für uns Seher, gibt es eine Zeit, wo Sie sagen, an die denke ich ganz besonders gern zurück? Oder ist die Zeit, in der Sie jetzt sind, immer die beste?
1: Ich muss sagen, ich habe eine, woran ich mich wirklich, ich meine, ich bin jetzt 71 und woran ich mich wirklich intensiv erinnern kann, war diese wunderschöne Zeit mit meinen Großeltern. Wir haben ja eben, wie ich am Anfang erwähnt habe, wir haben zu fünft in einer Wohnung gelebt. Und das war eine Vereinbarung meines Vaters mit meinen Großeltern. Weil meine beiden Eltern berufstätig waren, wenn ihr zusammen zu Hause bleibt bei uns und auf das Kind aufpasst, auf den Buben, auf den kleinen Erwin, dann bleibt ihr auch, wenn ihr alt und gebrechlich seid, bei uns in der Wohnung bis zum Schluss. Und das war das Geschäft. Und ich bin mit meinen Großeltern aufgewachsen und habe so schöne Erlebnisse gehabt. Und in den Fotoalben sind so wunderbare so wunderbare Erinnerungen drinnen.
0: Ich sage trotzdem vielen herzlichen Dank, dass Sie die Erinnerungen mit uns geteilt haben. Was dürfen wir Ihnen wünschen für die nächsten Jahre noch? Was gibt es für Wünsche bei Erwin Steinhauer noch?
1: Dass ich mir die Fähigkeit, neugierig zu bleiben und vital zu bleiben, erhalte. Dass ich weiter mit meinen Freunden Peter Rosenmanet, Georg Graf etc., Joe Pinkel weiter Musik machen kann. Dass ich frisch und einigermaßen bei Kräften bleibe.
0: Und wünschen Ihnen all das im Übermaß. Und ein bisschen Zeit für die Enkel natürlich, wünsche ich Ihnen jetzt persönlich noch.
1: Ehrlich, danke.
0: Die letzte Platte, was darf es sein?
1: Eine großartige Künstlerin, die leider auch zu früh und zu tragisch von uns gegangen ist. Amy Winehouse, und zwar das iTunes Festival London 2007 mit der Nummer Back to Black.
0: Wunderbare Nummer als Abschluss der heutigen gemeinsamen Jukebox mit Erwin Steinhauer. Wirklich vielen, vielen herzlichen Dank, dass Sie sich die Zeit genommen haben und die Platten ausgesucht haben.
1: Danke für die Einladung und wünsche noch einen schönen Tag.
0: Das wünsche ich auch. Gebt es gern weiter an die Radio Salzburg-Gemeinde. Kommen Sie gut durch das Wochenende und noch viel besser in die neue Woche dann. Und haben Sie Musik im Herzen, ganz wichtig, nicht vergessen.
1: Danke.
0: Vielleicht diese Nummer.
1: Gruß.

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1: Im Studio Andreas Lechner. Nachdem US-Präsident Donald Trump gestern angekündigt hatte, die TV-Sender CNN, MS Now sowie die Nachrichtenplattform Politico aus dem Weißen Haus zu verbannen, scheint das Verbot nun in Kraft getreten zu sein. Trump wirft den besagten kritischen Medien vor, Falschnachrichten zu verbreiten, berichtet in Washington Christoph Kohl.
2: CNN und MS Now berichten, dass ihren Kamerateams und Reporterinnen der Zutritt zum Gelände des Weißen Hauses verweigert worden sei. Es seien ihnen auch ihre Pressezugangsausweise abgenommen worden, so CNN-Journalistin Betsy Klein.
3: It had been deactivated. I asked if I could have the badge back. He said he would be keeping it.
2: Das ist eine weitere schwerwiegende Eskalation von Donald Trumps Angriffen auf Medien, die nicht in seinem Sinne berichten. Demokraten und Rechtsexperten sehen darin einen Verstoß gegen die in der US-Verfassung verankerte Pressefreiheit. Die TV-Sender werden wohl gegen das Hausverbot klagen. CNN betont unterdessen, dass man weiterhin unerschrocken und unabhängig berichten werde.
1: Nach dem angekündigten Durchbruch in Grönlandstreit hofft Dänemarks Außenminister Lars Rasmussen auf mehr Stabilität in der Region. Ein verbindliches Abkommen mit den USA könnte demnach kommende Woche unterzeichnet werden. Es soll die Sicherheit in der Arktis und im Nordatlantik stärken. US-Präsident Donald Trump spricht deshalb bereits von einer Einigung mit weitreichenden Befugnissen für die USA. Dänemark und Grönland bestätigen diese Darstellung allerdings nicht. Für einen Fischzüchter hat eine massive Unwetterfront in der Gemeinde Schiedelberg im Bezirk Steierland in Oberösterreich in einer Katastrophe geendet. Ein Großteil seiner rund 21 Tonnen Fische ist während eines Unwetters am Mittwochabend verendet oder schwer verletzt worden, nachdem ein umstürzender Baum eine unter Spannung stehende Stromleitung in den Zuchtteich gerissen hatte. Damit nicht alle Fische entsorgt werden müssen, musste schnell gehandelt werden, wie Fischzüchter Matthias Meyer sagt.
4: Dann haben die Feuerwehrler zu angerufen und gesagt, okay, sie fangen an mit Wasserfangen, mit den toten Fischen. Schon mal als erstes. Und ja, haben wir uns Gott sei Dank dankenderweise alle geholfen. Alle Freunde und Bekannten habe ich angerufen in dem Moment und gesagt, bitte helft uns Fisch ausnehmen. Wir haben einen Haufen Fisch, da ist es mitten in der Nacht. Ja, die sind alle gekommen und haben nur andere Leute mitgenommen. Der Nachbar ist gekommen, hat gesagt, es war Solidarität, sondern dergleichen.
1: Unklar ist bisher, wie es überhaupt dazu kommen konnte, dass die Fische zu Schaden gekommen sind. Auch Meyer hat da noch einige Fragen.
4: Angeblich, wenn der Strom nicht gefährlich ist, sind die Fische alle hinten in den Teich. Wie kann das passieren? Man kann auch wissen, wie das passieren hat können, dass der Strom überhaupt weiter rennt, dass der Strom in die Teich hineingeht. Das ist was, da muss ich mit den Sachverständigen und mit den Leuten, die was sie auskennen, reden, weil ich bin da ehrlich gesagt selber überfragt.
1: Der Züchter rechnet mit bis zu 70.000 Euro Schaden. Eine Versicherung für solche Fälle gäbe es nicht, so Meyer. Und in der Fußball-Bundesliga endet das Vorarlberg-Derby mit einem Heimsieg. Austria Lustenau schlägt Altach vor kurzem mit 2:0. Das waren die Nachrichten mit Andreas Lechner. Das Wetter.
5: Am Abend und heute Nacht bleibt es trocken und teils klar, teils bewölkt. Die Temperaturen sinken auf 16 bis 6 Grad. Am Sonntag steht uns wieder ein Spätsommertag bevor. Es wird ausgesprochen warm und überwiegend sonnig. Einzelne Nebelfelder lösen sich recht bald auf. Es ziehen aber einige dünne Wolken durch. Sie werden zum Abend hin von Norden her mehr und ein bisschen dichter. Teilweise kommt lebhafter Westwind auf und die Temperaturen steigen auf 21 bis 28 Grad, in 2000 Meter auf 12 bis 16 Grad. In der Nacht auf Montag zieht dann eine schwache Kaltfront durch. So viel zum Wetter mit Jörg Stieber.
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Hollis in vorer Zeitmaschine, 60 Sound vom allerfeinsten Carrie Ann. Ja, und dieser Song, der hat tatsächlich einen sehr realen Hintergrund. Er ist nämlich an eine berühmte Musikerkollegin rausgegangen, und zwar an Marianne Faithfull. Die hat damals nach oder neben Mick Jagger eine weitere Affäre mit einem prominenten Musiker gehabt, und der Glückspilz war in dem Fall Alan Clark, Leadsänger bei den Hollis. Ja, die Affäre sollte allerdings geheim bleiben, und so ändert er den ursprünglichen Songtitel von Marianne um in Carrie Ann. Die Hollis, die waren übrigens bis vor kurzem noch als Liveband aktiv, haben jetzt allerdings definitiv WO gegeben, nachdem Bandleader Tony Hicks schwer erkrankt ist. Ja, und weil da gerade von Marianne Faithfull die Rede war, ja, da hätte ich auch noch was.

0: Phil Collins in vorer Zeitmaschine, It's in your eyes. Ja, das ist natürlich schön zu hören und man hört da auch ganz deutlich heraus, an welcher Band er sich da musikalisch orientiert hat. War ja auch kaum zu überhören, dass da die Beatles quasi Pate gestanden sind. Erinnert schon ein bisschen an den Sound und an die Harmonien der Fab Four. Ja, der Dank des Publikums für diesen sympathischen Move, der blieb eher überschaubar. Der Song schafft es in England gerade einmal auf Platz 30. Phil Collins, It's in Your Eyes.
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Die Far Corporation in Forrer Zeitmaschine mit ihrer Interpretation des Led Zeppelin-Klassikers Stairway to Heaven. Ich kann mich noch gut daran erinnern, als ich auf Ö3 mit Solid Gold angefangen habe, also irgendwann im Ballyozoikum, da habe ich folgende Idee gehabt und diese auch gleich umgesetzt. Ich habe 10 Wochen lang jede Woche eine andere Coverversion von Stairway to Heaven gespielt. Ja, und davon gibt es ja jede Menge, in allen möglichen Stilrichtungen noch dazu. Die Version von der Far Corporation, die war da übrigens auch mit dabei. Und wer steckt jetzt eigentlich hinter dieser mysteriösen Far Corporation? Der Nachname von Frank Farian, der führt auf die richtige Spur. Far, das steht für Farian. Und die Corporation, das war eines seiner Herzensprojekte. Mit an Bord übrigens fast die komplette Mannschaft von Toto und weitere Studio-Cracks von Rang und Namen. Der Song, der schafft es übrigens in England bis auf Platz 8. Ja, letzten Sonntag hat mich die Nachricht vom plötzlichen Tod von Christoph Straub in eine Art Schockzustand versetzt. Der Mann, der Paper Moon erfunden hat, der Mann, der mit Tochter Zoe beim Song Contest richtig aufgezeigt hat, der Mann, der unter anderen Chris Steger entdeckt und groß gemacht hat. Ein paar Tage vor seinem Tod haben wir uns noch über WhatsApp unterhalten. Hat ganz so ausgesehen, als wollte er mit Zoe noch einmal beim Song Contest antreten. Ja, und jetzt die schreckliche Nachricht. Christoph Straub ist am 9. September im Alter von nur 57 Jahren völlig überraschend verstorben. Das hier war sein erster großer Hit mit Paper Moon, Lucy's Eyes.

Bruce Hornsby mit seinem Top-20-Hit aus dem Jahr 1986, Every Little Kiss. Ausgangspunkt für diesen Song war die Tatsache, dass die ökonomische Situation für ärmere Familien schon damals in den USA kaum zum Stemmen war. Oft musste der Mann hunderte Kilometer von daheim weg, um überhaupt einen Job annehmen zu können, um damit die Familie erhalten zu können. Oft genug sind aber diese Familien an genau dieser Situation zerbrochen. Und Hornsby, der wollte vor dem Hintergrund dieser Tragödien einen Song darüber schreiben, wie schwer es für so viele ist, in ökonomisch harten Zeiten zu überleben. Guter Mann, Bruce Hornsby.

Leo Aberer in Forchers Zeitmaschine. Wann geht er? Ja, wir gehen damit in ein kurzes Break und sind dann gleich wieder für Sie da mit Musik von Jovanotti, Supertramp, El Giro und vielen anderen mehr.

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1: Im Studio Andreas Lechner. In Deutschland hat sich die schwarz-rote Koalition angesichts der hohen Spritpreise auf Maßnahmen zur Entlastung der Autofahrer geeinigt. Geplant ist ein weiterer Tankrabatt und ab dem kommenden Jahr auch ein Spritpreisdeckel, wie David Kriegleder berichtet.
2: Es ist eine milliardenschwere Beruhigungspille, die Deutschlands Regierung verkündet, rechtzeitig vor den morgigen Wahlen in Berlin und Mecklenburg-Vorpommern. Ab Oktober soll die Energiesteuer auf Benzin und Diesel bis Jahresende gesenkt werden. Eine Entlastung von 17 Cent pro Liter an den Zapfsäulen, wie sie Deutschlands Autofahrer schon im Frühjahr erhielten. Die zweite Maßnahme ist neu. Ab Jänner soll ein krisenbedingter Preisdeckel für Kraftstoffe nach Vorbild Belgiens oder Luxemburgs folgen. Opposition, Umwelt- und Verbraucherschützer kritisieren den neuen Tankrabatt als teure Gießkannenpolitik. Die Maßnahme sei nicht zielgerichtet, klimaschädlich und werde als Übergewinn an Mineralölkonzerne fließen.
1: Nachdem US-Präsident Donald Trump mehreren Medien den Zugang zum Weißen Haus verboten hatte, sind einem Reporter und einem Kameramann des betroffenen Senders MS Now nun tatsächlich der Zutritt verwehrt worden. Den beiden seien an einer Sicherheitsschleuse außerhalb des Weißen Hauses die Pressezugangsausweise abgenommen worden, berichteten die beiden via MS Now. Trump hatte gestern erklärt, MS Now sowie dem TV-Sender CNN und dem Newsportal Politico sei ab sofort der Zugang zum Weißen Haus verboten. Der US-Präsident wirft ihnen vor, Falschnachrichten zu verbreiten. In München ist zu Mittag das 191. Oktoberfest eröffnet worden. Der neue Oberbürgermeister Dominik Krause von den Grünen hat bei seiner Anstichpremiere mit zwei Schlägen das erste Fass Bier angezapft und mit den Worten Ortzapft ist das weltberühmte Volksfest eröffnet, zu dem mehr als 6 Millionen Gäste erwartet werden. Eine Maß Bier kostet heuer um die 15 Euro. Zum Fußball: Das Vorarlberg-Derby zwischen Austria-Lustenau und Altach hat einen klaren Sieger und das Ende einer Derby-Negativserie gebracht, wie Thomas König berichtet.
3: Austria-Lustenau gewinnt das erste Ländle-Derby dieser Saison mit 2:0 durch die Treffer von Antonio Verinaz und Dominik Weichserbaum kurz vor der Pause und damit der erste Sieg für die Lustenauer in einem Ländle-Derby nach 2,5 Jahren. Er war verdient, die Lustenauer effektiver, Altach bemüht, aber harmlos und hier mit einer 5. Niederlage in Folge. Altach bleibt also schlusslich und steckt mittendrin früh in dieser Saison in der Krise.
1: Und seit einer halben Stunde spielt der GRK daheim gegen die Austria und die Hausherren der GRK, die führen bereits mit 1:0. Das waren die Nachrichten mit Andreas Lechner. Das Wetter.
4: Die Nacht verläuft trocken und teils klar, teils bewölkt. Die Temperaturen gehen jetzt rasch zurück. In den Landeshauptstädten hat es derzeit um die 18 Grad, in der Wiener Innenstadt 23. Und bis morgen früh kühlt es meist auf 16 bis 6 Grad ab. Morgen Sonntag wird es dann aber wieder warm und überwiegend sonnig. Einzelne Nebelfelder lösen sich bald auf. Es ziehen aber einige dünne Wolken durch. Sie werden zum Abend hin vom Norden mehr und ein bisschen dichter und bringen in der Nacht etwas Regen. Teilweise kommt morgen lebhafter Westwind auf und die Temperaturen steigen auf 21 bis 28 Grad, in 2000 Meter Höhe auf etwa 14 Grad. So viel zum Wetter mit Jörg Stieber.
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6: Ja, und wir machen da weiter, wo wir vorhin aufgehört haben. Mit ihrer Lieblingsmusik aus mehr als 5 Jahrzehnten. Der Opener, der war im Jahr 1985 wochenlang an der Spitze der US Billboard Charts. Natürlich hat da der gleichnamige Hollywood-Blockbuster im Rücken das Seinige dazu getan. Hier ist John Parr mit seinem besten Karrieremoment, St. Elmo's Fire.

Die Mac-Band in Vorhersetmaschine Roses Are Red. Ja, das war die mit Abstand erfolgreichste ihrer 6 Chart-Singles, war 1988 Nummer 1 der US Billboard Hot Black Charts und in England erreicht die schwer romantische Kuscheltruppe aus Michigan Platz 8. Aus Kalifornien stammt dafür Stan Ridgway, der 1986 mit Camouflage, einem Song über einen Marine, der einem Kameraden das Leben gerettet hat, einen riesen Hit landet. Der Clou an der ganzen Geschichte ist allerdings der, dass der Lebensretter zum Zeitpunkt seines Eingreifens längst schon tot im Lazarett gelegen ist. Ja, seltsam, seltsam und eigentlich ziemlich spooky. Die ganze Geschichte dazu jetzt von Stan Ridgway.

Giovanotti in vorer Zeitmaschine mit Ciao Mama. War ja erst unlängst wieder mal in Österreich live zu sehen, und zwar beim Butterfly Festival in Eisenstadt. Und ja, er hat auch dort wieder mal bewiesen, dass er live jedes Mal noch ordentlich was draufpacken kann. Ja, wirklich toller Musiker und molto simpatico. Ja, wie ich überhaupt sagen muss, also ich mag die Italiener generell. Die Lebensart, die gefällt mir, ihr Gespür für Stil und Mode, dass sie eine prinzipiell positive Einstellung zum Leben haben. Ja, also ich kann mit Fug und Recht behaupten, mi piace tutti ragazzi.

Supertramp in vorer Zeitmaschine mit Breakfast in America. Roger Hodgson, der den Song geschrieben hat, der hat den Anstoß dazu bei den Beatles gefunden. Die waren nämlich die erste britische Band, die groß in Amerika abgeräumt hat. Ja, die ersten Konzerte der Beatles in den USA, legendär, haben damals eine Teenager-Hysterie sondergleichen ausgelöst. Ja, und genau davon hat auch der junge Roger geträumt. Ja, Jahre später setzt er sich dann tatsächlich hin und schreibt diesen Song. Die Zeile, wo er da singt, Take a look at my girlfriend, ja, die ist auch eher seinem Wunschdenken entsprungen. In einem Interview hat er später mal zugegeben, dass er zu der Zeit gar keine Freundin gehabt hat. Tja, also das nennt man dann wohl künstlerische Freiheit.

Laura Branigan in Forrer Zeitmaschine, Self-Control. Ein Song über eine Frau, deren Mission es ist, das Nachtleben bis auf den Grund auszuschöpfen, immer in Gefahr dabei, die Kontrolle zu verlieren über den Verlauf der Nacht und in weiterer Konsequenz auch über sich selbst. Gut, die Leute fanden es auf jeden Fall gut. Der Song klassiert sich sowohl in England als auch in den USA in den Top 5. Laura Branigan, Self-Control. So, und jetzt gibt's noch als Draufgabe von mir einen Klassiker von Al Jarreau zum Rauschillen. Al Jarreau, We're in this love together.

We're in this love together. Al Jarreau, der macht den Deckel drauf für heute. Ich hoffe, es war wieder einiges dabei für Sie. Mehr dann wieder in einer Woche. Same time, same station. Ich bin Eberhard Vorrat draußen für heute. Ciao.

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1: Studio Andreas Lechner. Ein Jahr Bürokratiediät für Brüssel, also einen Bürokratieabbau, das will Europaministerin Claudia Bauer der EU-Kommission verordnen. Statt neue Regeln zu schaffen, sollen die EU-Beamten ein Jahr lang nur bestehende EU-Regeln vereinfachen. Für diesen Vorschlag will Österreich gemeinsam mit 7 anderen EU-Staaten, darunter Deutschland, Italien und Polen, kommende Woche in Brüssel weitere Unterstützer sammeln, berichtet in Brüssel Tim Kupal.
2: Unnötige Pflichten sollen gestrichen, Betriebe entlastet, Regeln vereinfacht werden, heißt es in dem gemeinsamen Diskussionspapier. Europaministerin Claudia Bauer, ÖVP.
3: Was funktioniert, was ist unnötig und kann deswegen auch gestrichen werden? Wo braucht es auch einen Praxistest und deswegen eine Vereinfachung?
2: Als Negativbeispiel nennt die Europaministerin die EU-Verpackungsverordnung. Die Regeln seien für Klein- und Mittelbetriebe in Österreich kaum zu bewältigen. Neuen EU-Gesetzen steht die 8-Länder-Allianz skeptisch gegenüber.
3: Wir müssen uns künftig hin immer zuerst die Frage auch stellen, welchen konkreten europäischen Mehrwert eine zusätzliche Regelung schafft und auch, ob es tatsächlich europäischen Handlungsbedarf gibt.
2: Kommenden Dienstag will die Europaministerin das Papier mit den Aufräumvorschlägen beim Rat für allgemeine Angelegenheiten in Brüssel vorlegen.
1: Salzburgs Landeshauptfrau-Stellvertreter Stefan Schnöll von der ÖVP verlässt die Politik. Das hat die ÖVP Salzburg am Abend in einer Aussendung bestätigt. Der 38-jährige Jurist soll in die Privatwirtschaft wechseln, wie es heißt. Schnöll war seit 2018 Mitglied der Salzburger Landesregierung und lange Zeit als Nachfolger von Landeshauptmann Wilfried Haslauer vorgesehen. Doch Anfang 2025 hat Schnöll einen Rückzieher gemacht und der jetzigen Landeshauptfrau Caroline Edtstadler den Vortritt gelassen. Er wolle mehr Zeit für seine Familie haben, hieß es damals. In Nordkorea zerfällt gerade ein ganzer Berg, denn im Inneren des Berges Mantap hat das autokratische Regime bis 2017 Atomtests für sein Atomprogramm durchgeführt. Die Explosionen waren offenbar so heftig, dass dabei der 2000 Meter hohe Berg nachhaltig beschädigt worden ist. Seither wird die Region immer wieder von Erdbeben erschüttert, wie Tobias Mayer berichtet.
4: Der Nordosten Nordkoreas ist eigentlich keine Erdbebenzone. Doch die 6 Atomtests im Mantap haben den Berg aus dem Gleichgewicht gebracht. Über 1400 Erdbeben haben Forschende seit Beginn der Atomtests registriert. Und nach Ende der Tests geht die Bebenserie nicht nur weiter, die Beben werden sogar immer häufiger und heftiger, erklärt der südkoreanische Seismologe Kwon Hae-kim.
5: Basierend auf den Messungen der vergangenen 8 Jahre erwarte ich, dass die Beben anhalten, bis ein neues Gleichgewicht im Berg geschaffen wird. Die Beben können durchaus noch heftiger werden, als was wir bisher gesehen haben.
4: Das Gebiet ist dünn besiedelt. Ob die Beben zu Schäden führen, ist unklar. Jedenfalls aber zeige der Fall, so der Seismologe, dass Menschen sprichwörtlich in der Lage seien, Berge zu versetzen. Mit zerstörerischen Folgen.
1: Das waren die Nachrichten mit Andreas Lechner. Das Wetter.
6: Heute Nacht bleibt es trocken und es kühlt meist auf 16 bis 6 Grad ab. Im Mühl- und Waldviertel stellenweise auch noch mehr. In Schwarzau im Freiwald hat es jetzt nur noch 4 Grad. Morgen Sonntag wird es aber wieder warm und überwiegend sonnig. Nur da und dort gibt es anfangs etwas Nebel oder Hochnebel. Es ziehen aber einige dünne Wolkenfelder durch. Sie werden zum Abend hin von Norden her mehr und ein bisschen dichter. Teilweise kommt morgen lebhafter Westwind auf und die Temperaturen steigen auf 21 bis 28 Grad, in 2000 Meter Höhe auf 12 bis 16 Grad. In der Nacht auf Montag zieht dann eine schwache Kaltfront mit einigen Regenschauern durch. So viel zum Wetter mit Jörg Stibor.
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8: Hallo und herzlich willkommen, meine sehr verehrten Damen und Herren, bei einer Stunde allerfeinster Live-Musik. Heute mit einem ganz speziellen Live-Album aus den 70er Jahren. Get Your Ya-Ya's Out von den Rolling Stones, aufgenommen auf 2 Konzerten 1969 im Madison Square Garden. Der Begriff Get Your Ya-Ya's Out kommt ursprünglich aus dem Blues und lässt sich grob mit Heb deinen Hintern bzw. Komm in Bewegung übersetzen. Es war damals ein prägnantes Jahr für die Stones, das Jahr 1969. Kein Wunder, dass sie diesen Titel gewählt haben. Brian Jones war gestorben, Mick Taylor kam neu in die Band. Die Stones standen also enorm unter Druck. Get Your Yayas Out ist dementsprechend kein perfektes Live-Album. Nicht jeder Ton sitzt, aber genau das macht das Album so besonders und lebendig.
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Das war Zugabe, das Radio Salzburg Live-Konzert mit einem Album aus dem Jahr 1970. The Rolling Stones, Get Your Ya-Ya's Out. Ich bin Fini Hollows. Nach den Nachrichten geht es wie immer weiter mit 2 Stunden Hit-Panorama. Heute ganz im Zeichen der Hoffnung. Doch jetzt noch eine letzte Nummer von den Rolling Stones. Diese allerdings von dem Album Flashpoint aus dem Jahr 1991. 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
1: Studio Andreas Lechner. Die österreichische Bundesregierung arbeitet derzeit an einer neuen Hochschulstrategie. Anfang 2027 soll sie präsentiert werden. Die NEOS fordern indes höhere Studiengebühren, um die durchschnittliche Studienzeit zu verkürzen, wie es heißt. Viktoria Waldhäusl mit den Einzelheiten.
2: Die NEOS wollen die Studiengebühren von derzeit etwa 360 Euro pro Semester auf etwa 700 Euro erhöhen. Und die Gebühren für Studierende aus Drittstaaten sollen von derzeit rund 700 Euro auf zunächst 2500 Euro im Semester angehoben werden, sagt Martina von Künsberg-Sarre, Wissenschaftssprecherin der NEOS.
3: International sind die Studiengebühren bei rund 10.000 Euro für Drittstaatsangehörige. Warum kommen so viele? Weil natürlich auch das Studieren in Österreich sehr, sehr günstig ist. Und ich glaube, es ist wichtig, dass auch diese Gruppe einen Beitrag leistet.
2: Das würde laut NEOS rund 100 Millionen Euro im Jahr einbringen. Ob sie sich damit durchsetzen können, ist das eine. Das zusätzliche Geld aber könnten die Hochschulen wohl gut gebrauchen. Wissenschaftsministerin Eva-Maria Holzleitner von der SPÖ hat zwar ein moderates Plus für das nächste Uni-Budget angekündigt, fixiert wird das aber erst im Oktober.
1: Die Stadt Wien wird ihre Regeln für Kurzzeitvermietungen wie Airbnb und ähnliche Plattformen weiter verschärfen. Laut Bürgermeister soll es künftig eine Registrierungspflicht für Wohnungen geben. So soll sichergestellt werden, dass die Maximaldauer für touristische Kurzzeitvermietungen von 90 Tagen nicht überschritten wird. Zudem will die Stadt Umwidmungen in Beherbergungsstätten erschweren. Die neuen Regeln sollen sicherstellen, dass Wohnraum wieder seinem eigentlichen Zweck dient, sagte Bürgermeister Michael Ludwig im Wien heute Sommergespräch. In Kraft treten wird die neue Regelung mit 1. Jänner 2027. Die Houthi-Miliz im Jemen hat nach eigenen Angaben wichtige Ziele in der saudi-arabischen Hauptstadt Riad sowie Ölanlagen am Roten Meer angegriffen. Houthi-Kämpfer hätten mit Hilfe einer großen Anzahl ballistischer Raketen und Marschflugkörper sowie Drohnen zwei erfolgreiche Militäreinsätze ausgeführt, hieß es von Seiten der Houthis. Augenzeugen hatten zuvor von Explosionen in Riad sowie von schwarzem Rauch und Flammen in der Nähe des internationalen Flughafens von Riad berichtet. Zahlreiche Flüge mussten gestrichen werden. Ende Juni ist der Asyl- und Migrationspakt der Europäischen Union in Kraft getreten. Kurz darauf haben Migranten aus Marokko die spanische Exklave Ceuta gestürmt. Mit dieser Erfahrung will man nun weiterarbeiten, sagte EU-Migrationskommissar Magnus Brunner bei einem Besuch in Madrid, wie Marin Häusermann berichtet.
4: Ein Krisenmechanismus soll es den Mitgliedstaaten erlauben, unter bestimmten Umständen von den Standardverfahren der EU abzuweichen.
5: Da ist so ein Notfallmechanismus natürlich enorm wichtig, dass wir schneller reagieren können auf Situationen, wie wir es in Ceuta erlebt haben.
4: Die Menschen, die am 30. Juli aus Marokko gekommen sind, sind Falschmeldungen gefolgt. Deshalb spreche man mit den Social-Media-Plattformen.
5: Meta, Google, andere müssen uns dabei unterstützen, dass wir früh genug sehen, wie die Schmuggler, die Menschenhändler ihr Geschäft hier vorantreiben.
4: Und in Verhandlungen über ein Abkommen mit Marokko wird das Thema Migration nun wohl besonders beachtet.
5: Dass wir auch hier die Migration einfach noch mehr auf den Tisch legen, noch mehr verhandeln. Hier muss Marokko natürlich auch kooperieren.
4: Zunächst aber soll Frontex gestärkt werden, um die Grenze nicht nur zu schützen, sondern auch bei den Rückführungen zu helfen.
1: Und damit zum Sport. Für erfreuliche Schlagzeilen hat heute das österreichische Tennis-Davis-Cup-Team gesorgt, wie Mario Valli berichtet.
6: Österreichs Davis-Cup-Team schlägt Belgien mit 3:1 und steht zum zweiten Mal in Folge im Final-Eight-Turnier. Lukas Miedler und Neil Oberleitner stellen im Doppel im Wiener Prater auf 2:1 den entscheidenden dritten Sieg schafft Juri Rodionov, der Belgiens Nummer 1 Sisu Berchs in 2 Sätzen schlägt. Das Final-Eight-Turnier steigt im November in Bologna. In der Fußball-Bundesliga trennen sich der GAK und die Wiener Austria mit 2:2. Die Wiener machen in Graz zweimal einen Rückstand wett. Im Vorarlberg-Derby setzt sich Austria Lustenau mit 2:0 gegen Altach durch und gewinnt das erste Derby nach 2,5 Jahren. Bei der MotoGP auf dem Red Bull Ring sichert sich der spanische Aprilia-Pilot Jorge Martin die Pole Position und nach dem Qualifying auch den Sieg im Sprint. KTM-Pilot Pedro Acosta stürzt 3 Runden Verschluss als Führender und scheidet aus. Und in der Eishockey-Liga schlägt Titelverteidiger Graz 99ers die Pioneers Vorarlberg mit 3:1. Die Vienna Capitals gewinnen in Innsbruck mit 5:4.
1: Berichtet Mario Valli und damit zum Wetter.
7: Die Nacht verläuft trocken, teilweise auch klar und es kühlt meist auf 16 bis 6 Grad ab. Morgen Sonntag wird es dann ausgesprochen warm und auch recht sonnig. Nur da und dort gibt es anfangs etwas Nebel oder Hochnebel. Ganz ungetrübt ist der Sonnenschein aber auch danach nicht. Immer wieder ziehen dünne Wolkenfelder durch. Zum Abend hin werden sie von Norden mehr und ein bisschen dichter. Teilweise kommt lebhafter Westwind auf und die Temperaturen steigen auf 21 bis 28 Grad. So viel zum Wetter mit Jörg Stieber.
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1: Im Studio Andreas Lechner. Nachdem US-Präsident Donald Trump gestern angekündigt hatte, die TV-Sender CNN, MS Now sowie die Nachrichtenplattform Politico aus dem Weißen Haus zu verbannen, scheint das Verbot nun in Kraft getreten zu sein. Trump wirft besagten Medien vor, Falschnachrichten zu verbreiten, berichtet in Washington Christoph Kohl.
2: CNN und MS Now berichten, dass ihren Kamerateams und Reporterinnen der Zutritt zum Gelände des Weißen Hauses verweigert worden sei. Es seien ihnen auch ihre Pressezugangsausweise abgenommen worden. So CNN-Journalistin Betsy Klein.
3: It had been deactivated. I asked if I could have the badge back. He said he would be keeping it.
2: Das ist eine weitere schwerwiegende Eskalation von Donald Trumps Angriffen auf Medien, die nicht in seinem Sinne berichten. Demokraten und Rechtsexperten sehen darin einen Verstoß gegen die in der US-Verfassung verankerte Pressefreiheit. Die TV-Sender werden wohl gegen das Hausverbot klagen. CNN betont unterdessen, dass man weiterhin unerschrocken und unabhängig berichten werde.
1: In Berlin und Mecklenburg-Vorpommern werden morgen neue Landesparlamente gewählt. Während die AfD in Mecklenburg-Vorpommern ihren Siegeszug laut Wahlbeobachtern fortsetzen könnte, winkt in der Hauptstadt Berlin der Linken der erste Platz. Für die CDU verheißen die letzten Umfragen in beiden Bundesländern nichts Gutes. Der deutsche Bundeskanzler Friedrich Merz hat deshalb für den Abend das CDU-Präsidium in der Berliner Parteizentrale geladen, was als Versuch gesehen wird, die Reihen zu schließen. Der Flughafen Luxemburg hat in der vergangenen Nacht seinen Betrieb kurzzeitig einstellen müssen. Laut Regierungsangaben waren mehrere Drohnen im Luftraum des Landes beobachtet worden. Zur Herkunft der Fluggeräte wurden bislang keine näheren Angaben gemacht, aber man werde den Vorfall genau untersuchen und eng mit anderen NATO-Staaten zusammenarbeiten, hieß es. Seit Jahren werden mehr Polizisten für Wien gefordert. Mittlerweile erfüllen aber viele Kandidatinnen und Kandidaten die Aufnahmekriterien nicht mehr. Deshalb setzt das Innenministerium eine neue Maßnahme. Mit dem Programm Wien auf Zeit sollen Polizeischüler für zumindest 5 Jahre nach Wien geholt werden, wie Daniel Ammerhauser berichtet.
4: Bewerbende für den Polizeiberuf können inklusive Ausbildung freiwillig 5 Jahre in Wien bleiben. Nach dieser Zeitspanne können sie garantiert in ihre Heimatbundesländer zurückkehren, außer sie wollen in Wien bleiben. Die ersten Aufnahmen finden im Dezember statt. Die ersten sozusagen fertigen Polizistinnen und Polizisten stehen so nach absolvierter Ausbildung ab Dezember 2028 für Wien zur Verfügung. Hintergrund der Initiative ist, dass nicht alle Ausbildungsplätze in Wien ausgefüllt werden können. Außerdem qualifizieren sich in den anderen Bundesländern jeweils mehr Bewerbende für den Polizeidienst, als dort tatsächlich aufgenommen werden können. Bereits jetzt helfen rund 50 Einsatzkräfte aus 6 Bundesländern in Wien aus. Dabei geht es vor allem um Schwerpunktaktionen gegen Jugendkriminalität.
1: Und damit zum Wetter.
5: Der Sonntag bringt uns noch einmal spätsommerliches Wetter. Häufig scheint die Sonne und es wird ausgesprochen warm. Einzelne Nebelfelder lösen sich bald auf. Es ziehen aber dünne Wolken durch, die im Laufe des Nachmittags und am Abend von Norden etwas mehr und auch ein bisschen dichter werden. Teilweise kommt lebhafter Westwind auf und die Temperaturen steigen auf 21 bis 28 Grad. In der Nacht auf Montag zieht dann eine schwache Kaltfront mit Regenschauern durch. Am Montag selbst zumindest zeitweise schon wieder sonnig, aber windig und kühl. So viel zum Wetter mit Jörg Stieber.
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1: Im Studio Andreas Lechner. Am kommenden Mittwoch wird im Nationalrat die sogenannte Aktivpension beschlossen, eine Steuerbegünstigung für alle, die schon in der Pension sind, aber trotzdem arbeiten und sich etwas dazu verdienen. Das gewerkschaftsnahe Momentum-Institut kritisiert die Maßnahme jetzt allerdings als sozial nicht treffsicher. Felix Nowak.
2: Wer eine höhere Pension bezieht, profitiert von der neuen Maßnahme in absoluten Zahlen mehr. Vereinfacht gesagt gilt, je höher die Pension, desto höher der Steuersatz auf zusätzliches Einkommen. Fällt die Steuer weg, ist die Ersparnis dann umso größer. Dieser Unterschied je nach Pensionshöhe kann pro Jahr mehrere tausend Euro ausmachen. Das hat das gewerkschaftsnahe Momentum-Institut berechnet. Dort heißt es, die Maßnahme sei sozial nicht treffsicher, aber dafür teuer für das Budget. Finanzstaatssekretärin Albinger-Miedl von der ÖVP verteidigt das Vorhaben hingegen. Sie spricht von einer echten Entlastung für alle, die nach Erreichen des Pensionsalters Wissen, Erfahrung und Arbeitskraft weiter einbringen wollen, darunter auch Selbstständige. Dadurch schaffe man ab 1. Jänner einen klaren Anreiz für den Zuverdienst in der Pension, so Albinger-Miedl.
1: In Russland geht die dreitägige Parlamentswahl zu Ende, wobei es vielmehr eine Scheinwahl ist. Der Sieg der Regierungspartei steht nämlich schon fest. Laut Wahlleitung lag die Beteiligung an den ersten beiden Wahltagen bei über 40%. In Deutschland hat sich die schwarz-rote Koalition angesichts der hohen Spritpreise auf Maßnahmen zur Entlastung der Autofahrer geeinigt. Geplant sind ein weiterer Tankrabatt und ein Spritpreisdeckel. David Kriegleder.
3: Es ist eine milliardenschwere Beruhigungspille, die Deutschlands Regierung verkündet, rechtzeitig vor den morgigen Wahlen in Berlin und Mecklenburg-Vorpommern. Ab Oktober soll die Energiesteuer auf Benzin und Diesel bis Jahresende gesenkt werden. Eine Entlastung von 17 Cent pro Liter an den Zapfsäulen, wie sie Deutschlands Autofahrer schon im Frühjahr erhielten. Die zweite Maßnahme ist neu. Ab Jänner soll ein krisenbedingter Preisdeckel für Kraftstoffe nach Vorbild Belgiens oder Luxemburgs folgen. Opposition, Umwelt- und Verbraucherschützer kritisieren den neuen Tankrabatt als teure Gießkannenpolitik. Die Maßnahme sei nicht zielgerichtet, klimaschädlich und werde als Übergewinn an Mineralölkonzerne fließen.
1: Österreichs Tennis Davis Cup Team hat am Nachmittag sensationell gegen Belgien gewonnen und damit zum zweiten Mal in Folge den Einzug zum Finalturnier in Bologna mit den besten 8 Nationen der Welt geschafft. Christoph Ott.
4: Die Österreicher gewinnen gesamt mit 3:1 gegen Belgien. Für den entscheidenden Sieg hat wie schon gegen Ungarn vor einem Jahr einmal mehr Juri Rodionow gesorgt, der daraufhin prompt vom Kapitän und Rekord-Davis Cup-Spieler Jürgen Melzer als Mr. Davis Cup bezeichnet wurde.
5: Mr. Davis Cup bin ich noch nicht. Ich glaube, das ist noch immer der Jürgen. Aber wenn ich so weitermache, kann ich vielleicht der Prinz werden. Aber ja, natürlich, ich bin einfach überglücklich und mich freut es einfach, zu Hause gewonnen zu haben.
4: Die Österreicher schaffen damit erneut den Aufstieg, obwohl im Einzel kein einziger Spieler in den Top 100 steht. Der Erfolgsfaktor ist laut Doppelass Lukas Miedler vor allem der Team-Spirit.
6: Wenn man sich die anderen Nationen teilweise anschaut, was die für Kaliber drin haben, die haben wir laut Ranking halt nicht, aber ich glaube, wir sind trotzdem eines der besten Teams und deswegen verdient das zweite Mal in Bologna.
4: Das Finalturnier steigt dann Ende November.
1: Das waren die Nachrichten und damit zum Wetter.
7: Der Sonntag bringt uns noch einmal spätsommerliches Wetter. Häufig scheint die Sonne und es wird ausgesprochen warm. Einzelne Nebelfelder lösen sich bald auf. Es ziehen aber dünne Wolken durch, die im Laufe des Nachmittags und am Abend von Norden etwas mehr und auch ein bisschen dichter werden. Teilweise kommt lebhafter Westwind auf und die Temperaturen steigen auf 21 bis 28 Grad. In der Nacht auf Montag zieht dann eine schwache Kaltfront mit Regenschauern durch. Am Montag selbst zumindest zeitweise schon wieder sonnig, aber windig und kühl. So viel zum Wetter mit Jörg Stieber.
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1: Am Mikrofon Sandra Aigner, es ist 1 Uhr. In Österreich werden nach wie vor zu wenige Getränke in Mehrwegflaschen verkauft. Das zeigt ein neuer Bericht des Klima- und Umweltministeriums. Details von Adam Michalech.
2: Rund 22% der im Lebensmittelhandel verkauften Getränke sind im vergangenen Jahr in Mehrwegverpackungen verkauft worden. Somit gibt es eine leichte Steigerung. Das festgelegte Ziel im Abfallwirtschaftsgesetz waren aber 25%. Bis zum Jahr 2030 soll der Anteil an Mehrwegflaschen sogar auf 30% steigen. Spitzenreiter beim Recycling ist das Bier. Laut Ministeriumsbericht gibt es hier mit rund 63% die meisten Mehrwegverpackungen. Schlusslicht sind Saft und Limonaden mit nur etwa 4%.
1: Die Lage im Nahen Osten spitzt sich weiter zu. Die vom Iran unterstützte Houthi-Miliz im Jemen reklamiert neue Angriffe in Saudi-Arabien für sich. Unter anderem will sie die Hauptstadt Riad sowie Anlagen des saudischen Ölkonzerns Aramco getroffen haben. Saudi-Arabien bestätigt Angriffe, macht aber keine Angaben zu möglichen Schäden. US-Präsident Donald Trump verschärft seinen Kurs gegenüber kritischen Medien. Er hat die Fernsehsender CNN und MS Now sowie die Nachrichtenplattform Politico aus dem Weißen Haus verbannt. In Washington Christoph Kohl.
3: CNN und MS Now berichten, dass ihren Kamerateams und Reporterinnen der Zutritt zum Gelände des Weißen Hauses verweigert worden sei. Es seien ihnen auch ihre Pressezugangsausweise abgenommen worden, so CNN-Journalistin Betsy Klein.
4: It had been deactivated. I asked if I could have the badge back. He said he would be keeping it.
3: Das ist eine weitere schwerwiegende Eskalation von Donald Trumps Angriffen auf Medien, die nicht in seinem Sinne berichten. Demokraten und Rechtsexperten sehen darin einen Verstoß gegen die in der US-Verfassung verankerte Pressefreiheit. Die TV-Sender werden wohl gegen das Hausverbot klagen. CNN betont unterdessen, dass man weiterhin unerschrocken und unabhängig berichten werde.
1: In der Schweiz wird es eine Volksabstimmung über den Bau neuer Atomkraftwerke geben. Ein breites Bündnis aus Parteien und Organisationen hat eigenen Angaben zufolge mehr als 125.000 Unterschriften für das Referendum gesammelt, mehr als doppelt so viele wie nötig. Und Rettungsaktion in einer Schlucht in Sölden. Zwei Kajakfahrer sind in der Fendner Ache gekentert. Beide haben sich zwar ans Ufer retten können, aber nur einer konnte selbstständig die Schlucht verlassen. Den zweiten Mann hat die Bergrettung Sölden aus dem unwegsamen Gelände geholt. Niemand ist verletzt worden. Und jetzt zum Wetter mit Georg Brack.
5: Recht frisch starten wir zum Teil in diesen Sonntag. Bis zum Nachmittag steigen die Temperaturen aber wieder kräftig. Die Höchstwerte heute 21 bis 28 Grad. Am wärmsten wird es im Flachland im Osten. Dazu gibt's einiges an Sonnenschein heute. Stellenweise halten sich vorerst noch Nebelfelder, die lösen sich aber bald auf und dann ziehen für ein paar Stunden meist nur ein paar Schleierwolken über den Himmel. Im Lauf des Nachmittags werden die von Norden her dichter und in der Nacht auf morgen trifft dann eine Kaltfront ein. Die bringt Regen, kräftige Windböen und wieder spürbar kühlere Luft.
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1: Am Mikrofon Sandra Aigner, es ist 2 Uhr. Zum neuen Untersuchungsprogramm des Eltern-Kind-Passes sind 2 Wochen vor Start bei vielen Ärztinnen und Ärzten noch Fragen offen. Die elektronische Version des Passes ist ja sowieso wegen technischer Probleme verschoben worden. Andrea Candiola-Kimmel berichtet.
2: Ein Problem des elektronischen Eltern-Kind-Passes waren die unterschiedlichen Systeme der Bundesländer, Spitäler oder Labore. Wozu das im Probebetrieb geführt hat, schildert die Kärntner Gynäkologin Gabriele Himmer-Perschak.
3: Wir müssen qualitätsgesicherte Laborbefunde bei uns in der Ordination erst wieder händisch in diesen elektronischen Eltern-Kind-Pass eintragen. Das beinhaltet große Fehlerquellen.
2: Der Zeitaufwand war enorm. Das Projekt wurde um 1 Jahr verschoben. Das gelbe Büchlein bleibt also vorerst. Die neuen Untersuchungen sollen aber bereits durchgeführt werden. Himmer-Perschak fühlt sich nicht gut informiert.
3: Wir werden halt diese Zusatzuntersuchungen natürlich mitmachen. Derzeit warten wir eigentlich erst auf dieses Zusatzheft.
2: Die Ärztekammer spricht von einem Chaos. Aus dem Gesundheitsministerium heißt es, Frauen, die ab dem 1. Oktober schwanger werden, bekommen alle Infos persönlich zugeschickt, auch die notwendigen Zusatzblätter.
1: Mit künstlicher Intelligenz gegen